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Hey Leute, hier ist wieder die Dauerwelle europaweit, Radio Rüsselsheim mit dem Landfunk. Am Mikroskop ist der Matthias Strempel. Oh, hier hat ja jemand seinen Lakritz vergessen. Das ist aber hart. Oh, das schmeckt voll komisch. Ey, scheiße, das ist gar kein Lakritz, das ist ein Füßchen vom CD-Player gewesen. Hey, ich habe ein Füßchen vom CD-Player gegessen und jetzt Rock'n'Roll!

Hier ist euer Rock'n'Rollin' Matthias, der euch jetzt Neuigkeiten aus der Festivalwelt bringt. Metallica, AC/DC, Nickelback, Rock im Park, Summer Breeze, Open Air und Co. Wenn hier die Stars auf die Bühne gehen, ist das mit Sicherheit kein Geheimtipp. Doch in der ganzen Bundesrepublik gibt es immer wieder tolle kleine unabhängige und schöne Metal- und Rockfestivals, auf denen die Community zusammenkommt und feiert. Festivals, die von Vereinen organisiert werden, von einzelnen Rockbands oder einfach auch nur von Fans, denen aber die Möglichkeit für größere Sachen fehlt. Auch ein Wacken Open Air Festival hat aber auch mal klein angefangen und die kleinen Festivals sind oft die geilsten. Deshalb habe ich hier für euch ein paar kleine Geheimtipps. Ihr könnt zum Beispiel nach Bayern fahren. Am 5. bis zum 7.7.2024 ist das Open Air am Schneiderhof in 85457 Wörth. Es gibt noch ein Festival in Niedersachsen, das Nuts for Rock Open Air im DGH Kulturpark Hevensens. Dann gibt's noch zwei ganz tolle Festivals in Rheinland-Pfalz, nämlich am 9. bis zum 10.8.24 das Burning Benny Festival in 55777 Berschweiler bei Baumholder und das Festival, bei dem ihr mich auch live in Farbe erleben könnt, das NOAF, das Neuborn Open Air Festival in 55286 Wörstadt. Das findet statt am 23. und 24.8.24. Es ist eins der geilsten Festivals hier in Rheinland-Pfalz. Ich muss es wissen, denn auch ich bin dort Besucher. Gary.

Und nun kommen wir zu einem Musiker, der sich etwas ganz Besonderes ausgedacht hat. Für einen guten Zweck lohnt sich doch auch mal eine Extrameile. Das dachte sich wohl auch Foo Fighters-Fan und Schlagzeuger Greg Barton. Um Spendengelder für eine Wohltätigkeitskampagne im Kampf gegen den Krebs zu sammeln, hat sich der Musikfan etwas Besonderes ausgedacht und hat das auch am 7. Juni durchgezogen. Er hat alle Schlagzeugparts aller Foo Fighters-Stücke aneinander gehängt und in einer einzigen Session durchgespielt. Das Ganze konnte man per Livestream am 7. Juni 2024 im Internet verfolgen. Insgesamt hat Greg Barton 128 Songs aus 12 Alben der Foo Fighters auf seiner Liste gehabt und hat sie alle gespielt. Das Ganze hat 9,5 Stunden gedauert und es sind eine Menge Spendengelder zusammengekommen. Angepeilt hatte er $5,000 als Spendenziel. Wahrscheinlich hat er das auch geschafft. Der letzte Stand war, dass er $2,000 erreicht hatte und man war mit dem Zählen noch nicht fertig und es sind weitere Spenden. Halleluja, ich bin ganz platt, ich kann überhaupt nicht mehr reden. Es sind weitere Spenden hereingespendelt. Ja, super Sache. Hast du toll gemacht, lieber Greg Barton.

Ab morgen könnt ihr auf das Nova Rock Festival in Nickelsdorf gehen. Da wird voll gerockt. Green Day, Manskin, Avenger, Johnson, Sevens, Wutzen und Frotzen, Britzen, Bratzen, Brotzen. Das kommt davon, wenn man den Text vorher nicht wenigstens einmal gelesen hat, lieber Matthias. Also Green Day, Manskin, Avenged Sevenfold oder Bring Me the Horizon live auf der Bühne. Das gibt's beim diesjährigen Nova Rock Festival, liebe Radiohörer, im österreichischen Nickelsdorf. Knapp zwei Wochen vorm Festivalstart haben die Veranstalter den Spielplan veröffentlicht. Leider gibt's beim Festival auch ein paar Absagen. Die Bad Omens haben kürzlich leider alle Tourtermine abgesagt und davon ist natürlich auch das Nova Rock Festival betroffen. Sänger Noah leidet an extremem Burnout. Hey, dann wünsche ich dir alles Gute, lieber Noah, dass du bald wieder fit bist. Dafür gibt es aber auch neue Bands auf dem Nova Rock Line-Up. Die Gewinnerband des diesjährigen Band-Contests Arclight spielt am Sonntag auf der Red Bull Stage. Und weil die österreichische Rockszene groß ist und viel Glück gehabt hat, kommen auf die Pannonia Fields auch noch Mudfight und Focusside. Sie sind dabei und ersetzen die ebenfalls abgesagte Band Normandie. Das Nova Rock Festival findet jedes Jahr auf dem Pannonia Fields bei Nickelsdorf in Österreich statt. Dieses Jahr wird vom 13.06. bis zum 16.06. zwischen den Windrädern wieder ordentlich abgerockt. Es ist eine geile Party und es ist echt viel los. Wie gesagt, Leute wie Green Day, Avenged Sevenfolds, Manskin und Bring Me the Horizon sind dort zu hören. Vielleicht habt ihr ja Lust hinzufahren. Ich wünsche euch viel Spaß.

0: So, machst du einen Sitz? So ist brav. Ja, ein ganz lieber Hund bist du.
1: Doggy, Doggy, Halleluja, Doggy, Doggy, Halleluja. Das ist das Loblied auf Studio Hund Fidi. Und da ist schon wieder ein Höreranruf hier auf Radio Rüsselsheim. Deswegen spielen wir jetzt gleich wieder Musik.

Leider, liebe Radiohörer, gibt's heute auch wieder traurige Nachrichten auf dem Landfunk. Tja, wir sind alle leider nur vorübergehend hier. Es ist wieder jemand gestorben. Duff Engel, Gründungsmitglied und charismatischer Frontman der Psychedelic-Rock-Pioniere Iron Butterfly, hat die Bühne des Lebens für immer verlassen. Engel, dessen unverkennbare Stimme und Orgelspiel den Megahit Inna Gagada wieder prägte, wird von Fans weltweit als Ikone einer Ära gefeiert, die die Rockmusik für immer verändert hat. Es war 1968, als Iron Butterfly mit Inna Gagada wieder einen Song veröffentlichte, der zum Soundtrack einer ganzen Generation wurde. Duff Engels markante Orgelriffs und hypnotische Vocals katapultierten die Band in den Rock-Olymp und inspirierten unzählige Musiker. Zahllose Coverversionen dieses Songs sind dafür der beste Beweis. Eigentlich sollte der Song In the Garden of Eden heißen, lautet die oft erzählte Geschichte zum Song. Doch als Duff damals den Titel dem Schlagzeuger Ron Bushy vorspielte, soll er, wie er den Titel gesagt hat, derartig genuschelt haben, dass Ron nur Inna Gagada wieder verstand. Der 17-minütige Titeltrack des gleichnamigen Albums bleibt bis heute ein Meilenstein der Rockgeschichte und ein Testament für Engels musikalisches Genie. Hey, keep on rocking in heaven, lieber Duff.

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Manchmal geht es schneller, als man denkt. Schon seit längerem warteten wir auf die neue Platte Posthuman von Bring Me the Horizon. Gestern ging dann alles ganz fix. Über ihre Social-Media-Kanäle stellte die Band einen Videoteaser online. Die große Überraschung... Oh, ich hab Fisch gegessen. Schon um... Nein, das ist nicht die große Überraschung. Die große Überraschung ist, dass das Album dann schon am selben Tag noch um 12 Uhr erschienen ist und auf allen Streamingdiensten und der gängigen Verkaufswegen erhältlich ist. Insgesamt 16 Songs umfasst die Platte. 6 davon, We Lost oder Strangers, wurden bereits in den vergangenen Jahren als Singles veröffentlicht. Eigentlich sollte das mittlerweile 7. Album der Band schon im September 23 erscheinen. Kurzfristig wurde die Veröffentlichung des Albums 3 Wochen vor dem Release jedoch auf unbestimmte Zeit verschoben. Gründe dafür nannten die Musiker rund um Sänger Oli Sykes damals nicht. Wenige Monate später verkündete die Band dann jedoch den Ausstieg von Keyboarder Jordan Fish. Das war wohl auch der Grund, warum es so lange gedauert hat, bis das Album fertig war. Live erleben könnt ihr die Metalcore-Band dieses Jahr unter anderem auf dem Southside Festival und auf dem Hurricane Festival.

Bandfeature bei Radio Rüsselsheim. Heute über Iron Butterfly. Die 1966 in San Diego gegründete Band wurde um 1968 mit ihrem Album Ina Gagada Vida und dem gleichnamigen Titelstück weltberühmt. Das Debütalbum der Band erschien 1968 und verblieb fast ein ganzes Jahr in den Charts. Kurz danach verließen die Gründungsmitglieder Deloach, Penrod und Weiss die Band. Penrod und Weiss gründeten die Band Rhinoceros. Einer der Klassiker der Rockmusik entstand eher zufällig am 27. Mai 1968 im New Yorker Tonstudio Ultrasonic Sound. Toningenieur Don Castle ließ zum Soundcheck das Band mitlaufen, als die Band Ina Gagada Vida üben sollte. Der alkoholisierte Musikproduzent George Morton war zwar als Produzent vorgesehen, doch wurde er von Atlantic Records später auf dem Plattencover nicht mehr erwähnt. Die 17,5 Minuten lange Albumversion wurde in nur einem Take aufgenommen. Ein weiterer Take war nicht erforderlich. Jim Hilton stellte in den Goldstar Studios hiervon einen Remix her und wird seither offiziell als Produzent der Nummer angesehen. Die Singlefassung wurde anschließend auf 2 Minuten 52 herunter geschnitten. Ina Gagada Vida füllte in seiner Langfassung die gesamte B-Seite der gleichnamigen LP. Bei den Aufnahmen zu dem Album Ina Gagada Vida waren Organist und Sänger Duff Engel und Schlagzeuger Ron Bushy mit 2 neuen Mitgliedern, dem Gitarristen Eric Brann und dem Bassisten Lee Dorman anwesend. Das für damalige Zeiten ungewöhnlich lange, für Radiosender untaugliche 17 Minuten währende gleichnamige Stück auf der zweiten LP-Seite wurde zum Meilenstein und Klassiker der Rockmusik. Die im Juli 1968 veröffentlichte LP Ina Gagada Vida wurde über 4 Millionen Mal verkauft, hielt sich über ein Jahr in den Top 10 und hat mit ihrem langen Schlagzeug-Solo Rockgeschichte geschrieben. Ursprünglich sollte das Lied In the Garden of Eden heißen. Laut Covertext der Best-of-CD hörte sich Ron Bushy das Stück gerade über Kopfhörer an und verstand deshalb Duff Engels Antwort auf die Frage nach dem Titel als Ina Gagada Vida und schrieb den Text dann anschließend unter die Noten. Ja, so war der Titel geboren. Verschiedene Gerüchte schreiben das Missverständnis hingegen unterschiedlichen Drogen zu, was ich mir auch vorstellen könnte. Ina Gagada Vida war ein Meilenstein in der Entwicklung des Hardrocks und mit 17 Minuten eines der ersten Stücke der Rockmusik, die sich über eine ganze Plattenseite erstreckten. Diesen Erfolg konnte Iron Butterfly nie wiederholen. Der als Nachfolger gedachte 14-Minuten-Titel Butterfly Bleu, eine anspruchsvolle Blues-Adaption mit psychedelischen Elementen, blieb weit hinter dem Bekanntheitsgrad des Vorgängers zurück. Dieser Titel ist auf dem Album Metamorphosis erschienen, bei dessen Aufnahme auch Brann die Band verlassen hatte und durch die Gitarristen Mike Pinera und Larry Reno Reinhardt ersetzt wurde. Die Band löste sich dann Ende 1971 auf. Lee Dorman gründete mit Larry Reno Reinhardt, Rod Evans von Deep Purple und Bobby Caldway von Johnny Winter die Band Captain Beyond, die 1972 das gleichnamige Album aufnahm. 1975 wurde Iron Butterfly von Ron Bushy und Eric Brann, dieser jetzt unter Nennung seines tatsächlichen Namens Eric Brown, sowie Philip Taylor Kramer am Bass und Howard Rices am Keyboard reformiert. In dieser Besetzung erschien das Album Scorching Beauty. Bei dem im selben Jahr erschienenen Nachfolgealbum Sun and Steel wurde Rices durch Bill DeMartin ersetzt. Nachdem auch diese sehr anspruchsvollen Alben in den Charts durchfielen, löste sich die Band 1976 dann endgültig auf. Es gab nochmal ein kurzes Revival in den 80ern, aber das ist nicht der Rede wert. Von den Bandmitgliedern lebt mittlerweile keiner mehr. Philip Taylor Kramer nahm sich am 12. Februar 1995 das Leben. Eric Brann starb am 25. Juli 2003 an einem Herzinfarkt und Larry Reno Reinhardt am 2. Januar 2012 an Leberzirrhose. Lee Dorman starb am 21. Dezember 2012. Ron Bushy starb am 29. August 2021 eines natürlichen Todes im Alter von 79 Jahren. Ach so, ja, und Duff Engel ist letzte Woche verstorben.

hat nämlich alle Tourtermine für 2024 abgesagt. Grund: Sänger Noah leidet an einem Burnout. Die Nachricht kam über die Social-Media-Kanäle der Band. Bad Omens werden alle Auftritte im Jahr 2024 absagen und Sänger Noah Sebastian liefert auch gleich die Erklärung dafür. Ich erlebe gerade etwas, das man nur als extremes Burnout bezeichnen kann. Während all die Tourneen und die Arbeit, die wir in den letzten Jahren in diesen Albumzyklus gesteckt haben, so erfreulich und lohnend waren, haben sie mich auch an die Grenzen meiner mentalen Bandbreite gebracht und meinen Geist und meinen Körper auf eine Art und Weise miteinander in Konflikt gebracht, die meiner Gesundheit auf der Straße abträglich ist. Also entweder ist das ein ganz mieser Übersetzer aus dem Englischen oder der Typ hat voll den Sockenschuss. Die Nachricht kommt zum einen überraschend, lässt sich jedoch auch erklären. Bad Omens wurden in den vergangenen Jahren durch TikTok und die anderen Social-Media-Kanäle deutlich bekannter. Die Band tourte fast ununterbrochen in Amerika und Europa, um den Hype weiterhin aufrechtzuerhalten. Gebucht wurden Bad Omens in diesem Sommer unter anderem bei Rock am Ring und Rock im Park. Zusätzlich waren noch zwei Konzerte in Leipzig und Hamburg geplant, die durch die Absage jetzt ausfallen müssen. Noah will sich in dieser Auszeit auf seine geistige Gesundheit konzentrieren, damit er wieder klare Worte aus seinem Mund bringt. Gute Besserung, lieber Noah.

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nochmal eine traurige Nachricht hier auf Radio Rüsselsheim. Der Ex-Drummer von Staind, John Wysocki, ist tot. Das bestätigte seine aktuelle Band Lydia's Castle auf ihren Social-Media-Kanälen. Wysocki wurde gerade einmal 53 Jahre alt. Laut seinen Bandkollegen starb der Musiker bereits am 18. Mai. Zuvor hatte es bereits Berichte über angebliche Leberprobleme des Ex-Staind-Mitglieds gegeben. John Wysocki gründete zusammen mit Frontman Aaron Lewis und Bassist Johnny April 1995 die Band Staind. 2011 schied er dann wegen Streitigkeiten zum 7. Studioalbum der Band aus. Danach trommelte er für die Band Soil und Lydia's Castle. Auch die Musiker von Soil bekundeten auf Social Media ihr Beileid. Ebenso Sänger und Staind-Frontman Aaron Lewis. In allen drei Bands hat John Wysocki seinen Stil einfließen lassen können und hat so in der Rockwelt eine bleibende Erinnerung hinterlassen. Hey, keep on rocking in heaven, lieber John Wysocki.

Euer Messias des Rock'n'Roll hat nun wieder gute Nachrichten für euch hier auf dem Landfunk. Jubiläen müssen nämlich groß gefeiert werden. Der Meinung ist wohl auch die Band Monster Magnet. Zu ihrem 35. Jubiläum werden sie ein Konzert in München geben in der Theaterfabrik. Mit ihrem gekonnten Mix aus Psychedelic- und Krautrock-Einflüssen begeistern die Rocker schon seit dem Ende der 80er Jahre. Dazu gesellt sich aber vor allem eine ordentliche Portion Space Rock der 70er Jahre. Schon mit ihrem Debütalbum Monster Magnet setzte die Band ein Ausrufezeichen in der Musik. Halleluja. Gleichzeitig gelten sie auch als Wegbereiter der Stoner Rocks. Musikalisch kommt ihr garantiert auf eure Kosten, denn die Musiker aus New Jersey haben natürlich jede Menge Hits im Gepäck. Space Lord, Power Trip und auch Negasonic Teenage Warhead wird im Reisegepäck der Band sich befinden und auf den Konzerten hinaus getönt werden ans Publikum. Hören könnt ihr die Band am 11. Oktober 2024. Monster Magnet werden dort in der Münchner Theaterfabrik auftreten am 11.10.24 ab 20 Uhr. Es gibt da noch ein paar Tickets. Außerdem spielen sie am 1.10.24 in Köln im Karlswerk. Für uns ganz interessant ist Wiesbaden. Dort werden sie am 12.10.24 auftreten. Wer gerne ein bisschen weiter wegfahren will und auf tutende Schiffe steht, kann nach Hamburg gehen. Da werden Monster Magnet am 14.10.2024 auf der Großen Freiheit 36 ein Konzert geben.

Liebe Radiohörer, die alle auf den Rock'n'Roll von AC/DC da stehen tun. Ja, ich rede heute ein bisschen rückwärts, dann das muss auch manchmal sein. Der Tourstart der Band war gigantisch. 54.000 Fans rasteten am vergangenen Freitag komplett aus, als Brian Johnson, Angus Young und Co. die Bühne in der ausverkauften Veltins Arena betraten. Um genau 20.30 Uhr legten die Hardrock-Legenden los. Auf den Sitzen hielt es dann keinen von den angereisten Anhängern mehr. Schon mit dem Song zum Start, If You Want Blood, You've Got It, setzte AC/DC ein Zeichen. Ich kann nicht verstehen, warum irgendwelche Veranstalter immer wieder auf die Idee kommen, AC/DC-Konzerte und andere Hardrock-Veranstaltungen zu bestuhlen. Sei denn, sie wollen über die Versicherung ihre Stühle endlich mal loswerden und abrechnen. Ich habe das mal erlebt bei Ted Nugent, da waren lauter Stühlchen und als das Konzert dann fertig war, war in einer Ecke so ein großer Trümmerhaufen. Das waren die Stühle gewesen. Sollte man nicht machen, weil Bestuhlung stört bei Hardrock-Konzerten eher. Insgesamt, aber kommen wir wieder zurück zu AC/DC. Insgesamt 24 Songs feuerten die Rocker an diesem Abend durch das tobende Stadion. Mit dabei waren natürlich die ultimativen Hits wie Thunderstroke, You Shook Me All Night Long oder Highway to Hell, aber auch die Lieblingssongs der Fans, die auf Whole Lotta Rosie, High Voltage oder Hell's Bells stehen, waren zu hören. Jedes Rockerherz kam an diesem Abend auf Hochtouren. Insgesamt spielen AC/DC 11 Konzerte in diesem Sommer in Deutschland und ihr habt die Möglichkeit, sie noch zu hören. Am 12. Juni bespielen die Rockhelden das Münchner Olympiastadion, also das ist heute, das wird jetzt für euch ein bisschen knapp, aber auf ihrer Tour machen die Rocklegenden weiterhin unter anderem auch am 19. und am 16. Juni in Dresden, am 13. Juli im Hockenheimring halt. Weiterhin rocken die Musiker auch noch am 17. Juli in Stuttgart und am 27. Juli sind sie in Nürnberg zu hören. Wer also Bock auf AC/DC hat, kann da ja mal hingehen, gell?

Hey Leute, das war schon wieder der Landfunk. Die 2 Stunden vergingen wieder im Flug. Wie das halt so ist, wenn man gute Musik hört und intelligente Informationen von mir bekommt. Ja, was bleibt mir da noch, als mich von euch zu verabschieden und euch die Dackelbastel-Anleitung mit auf den Nachhauseweg zu geben? Heute basteln wir aus unserem Dackel eine Wanderorgel. Das ist ganz einfach. Wir benötigen dazu eine Rolle Tesafilm, eine Rolle Panzertape, einen Blasebalg, eine Melodika, eine Tube Spezialkleber, am besten Schuhkleber, der ist schön schmierig und hält gut. Und natürlich brauchen wir einen Dackel. Zuallererst müssen wir unser Instrument so modifizieren, dass es am Dackel funktioniert. Dazu nehmen wir den Blasebalg aus dem Campingbedarf in die Hand und in die andere Hand die Melodika. Dann stecken wir den Schlauch aus dem Blasebalg in das Mundstück der Melodika und umwickeln das Ganze gut mit Klebeband, damit es schön dicht ist. Wenn wir jetzt auf den Blasebalg drücken, passiert nichts. Das liegt daran, dass wir noch keine Tasten an der Melodika gedrückt haben. Leider können wir immer nur einen Akkord abspielen, aber man kann ja nicht alles haben. Dafür könnt ihr diesen Akkord frei programmieren, indem ihr mit dem Tesafilm verschiedene Tasten der Melodika im gedrückten Zustand festklebt. Wenn ihr jetzt mehrere Tasten festgeklebt habt und drückt auf den Blasebalg, ertönt ein lustiger Akkord. So, jetzt kommt das ganze Geraffel an den Dackel. Wir stellen den Dackel auf den Küchentisch und kleben ihm erstmal die Melodika auf den Rücken. Dazu nehmen wir das Gaffertape, wickeln es um den Dackel herum und um die Melodika, natürlich ohne dabei die Tasten zu berühren, sonst verstimmt sich unser Akkord. Gut, wenn jetzt alles gut festgebappt ist, müssen wir noch den Schlauch am Beinchen des Dackels, am besten am Hinterbein, herunterlegen. Den kürzen wir so ein, dass der Schlauch nicht auf dem Boden schleift, sonst stolpert der Dackel vielleicht. Und dann stellen wir den Dackel mit dem einen Hinterfuß auf den Blasebalg. Natürlich müsst ihr den Blasebalg jetzt noch festkleben, dazu dient der Schuhkleber. Ihr schmiert also den Blasebalg großflächig mit Schuhkleber ein und drückt den Dackel dann da drauf. So, fertig, das war eigentlich schon alles. Ihr habt einen hübschen Akkord mit dem Tesafilm programmiert und der Dackel ist jetzt startklar. Also ab in den Wald und immer wenn der Dackel vor euch herläuft und mit dem hinteren Fuß auftritt, ertönt ein lustiger Akkord, den ihr vorher einprogrammiert habt. Das ist doch eine tolle Wanderorgel, oder? Darum werden euch die Mitspaziergänger mit Sicherheit beneiden. Ich wünsche euch eine schöne Woche. Tschüss!

Inklusion oder wer ist eigentlich anders? Liebe Zuhörerinnen und liebe Zuhörer vom Radio Rüsselsheim, schön, dass Sie wieder da sind. Es ist der zweite Montag im Monat. Sie erleben wieder Klaus Ross und mein Name ist Michel Ulrich und wir freuen uns heute unglaublich auf einen wundervollen Gast, der es trotz seines vollen Terminkalenders geschafft hat, zu uns zu kommen. Wir freuen uns heute auf unseren Oberbürgermeister Patrick Burkhardt. Inklusion oder wer ist eigentlich anders?

0: Liebe Zuhörerinnen und liebe Zuhörer, liebe Gäste, hier sind wir wieder. Ich starte mal so, lieber Patrick, natürlich freuen wir uns unglaublich, dass du da bist und jetzt kein Fishing for Compliments, aber du bist wirklich krank. Ja, man hört's und man sieht es und trotzdem bist du gekommen und das wissen wir sehr zu schätzen. Vielen, vielen Dank. Wir machen das bei uns in der Sendung so. Darf ich mal fragen, hast du uns schon mal gehört?
1: Nein.
0: Oh, schade. Aber dann ist das ja jetzt eine Sache, die wir direkt ändern können. Ja, genau. Das können wir jetzt direkt ändern. Patrick Burkhardt ist unser Gast heute. Ich stelle dich kurz vor, lieber Patrick. Du, wie immer, grätschst rein, wenn ich irgendwas Falsches sage oder wenn du was ergänzt haben möchtest. Aktuell bist du unser Oberbürgermeister unserer schönen Stadt Rüsselsheim. Du warst Abgeordneter im Hessischen Landtag. Ich glaube, da haben wir uns auch kennengelernt, als du Abgeordneter warst und ich auf dem Schulamt. Ne? Da haben wir uns, das hatten wir ja schon mal.
1: Ich glaube, da gab es die ersten Berührungspunkte.
0: Ja, genau. Das waren so die ersten Berührungspunkte. Und dann warst du Staatssekretär. Einmal im Ministerium für Wissenschaft und Kunst und einmal dann im Ministerium für digitale Strategie und Entwicklung.
1: Also zwischen dem Abgeordneten und dem Staatssekretär war ich nochmal Oberbürgermeister.
0: Warst du nochmal Oberbürgermeister, genau. Und dann an diesen unterschiedlichen Ministerien. Genau, du bist von Beruf aus Speditionskaufmann, glaube ich. Ne?
1: Ja.
0: Und was für mich oder für uns immer ganz wichtig ist, du bist auch Papa. Und ich glaube, du hast zwei Töchter, glaube ich.
1: Ja,
0: ne?
1: Wir haben zwei wunderschöne Töchter.
0: Ja, supi. Was mich natürlich immer wieder freut und Klaus auch, da haben wir uns vorher drüber unterhalten, du bist Bassistenfan, was uns natürlich dann auch so in den Fokus gebracht hat, dich bei uns haben zu wollen oder dich einzuladen. Und ich habe jetzt bei der Recherche herausgefunden, dass dein Papa, du hast dann gesagt, er war bei Lufthansa, glaube ich, ne? Dass der aber seit vielen, vielen Jahren als Aufsichtsrat in der WFB, jetzt inzwischen WFBM, ist. Und das wäre tatsächlich so meine erste Frage. Wie kam denn oder kommt denn dein Papa zur WFB und zum Thema Inklusion? Weil das ist ja für jemand, der aus der Wirtschaft kommt, nichts Selbstverständliches.
1: Ja, die Verbindung war tatsächlich Lufthansa. Also er ist ja bei Lufthansa Cargo lange berufstätig gewesen, über 40 Jahre. Und da gab es die ersten Berührungspunkte mit der WFB, weil die WFB sehr viel für Lufthansa gemacht hat. Die haben lange die Gurtproduktion gemacht.
0: Ja, ich weiß.
1: Lufthansa.
0: Genau.
1: Das war eines der Hauptgeschäfte am Anfang und er ist immer noch ein wichtiger Bestandteil. Der Flughafen sowieso. Und er hat immer auf Lufthansa-Seite darauf geachtet, dass die Aufträge stabil zur WFB weiterlaufen.
0: Ah, okay.
1: Und dann gab es irgendwann die Frage, ob er denn nicht Lust hätte, sich da mehr zu engagieren. Und er ist jetzt schon seit langem, ich glaube, seit knapp 10 Jahren aus dem Beruf raus und immer noch beim Aufsichtsrat der WFB, macht ihm große Freude. So kam die Verbindung. Mhm. Es gibt ja auch, er kommt ja aus Mörfelden-Walldorf, gibt auch in Mörfelden einen Standort, auch da ist die Verbindung sehr groß und da, das macht ihm große Freude. Und ist für uns so ein bisschen die familiäre Bindung zur WFB, aber auch das Engagement auf politischer Basis stattfindet in Mörfelden-Walldorf, da gibt es also mehrere Berührungspunkte zur WFB.
0: Und damit dann auch automatisch zur Inklusion, ne?
1: Das ist natürlich dann automatisch,
0: genau,
1: so.
0: Automatisch, und, ne? Ja, klar.
1: Ja.
0: Ja, also ich war mal in der WFB, das ist schon, also hier bei uns in Rüsselsheim, WFBM, und was mich damals total fasziniert hat, die stellen auch diese Bremsklötze, diese von diesen Containern, die man in die Cargo-Maschinen, ja, rollt, da sind unten drunter so Klötzen dran und die macht zum Beispiel unsere WFB hier in Rüsselsheim auch.
1: Ja, das gesamte Lichtfeuerreparatur, die machen
0: ja,
1: viel.
0: Ja, genau, ja, die machen viel, ja, inzwischen.
1: Machen sehr viel, ja. Ja.
0: Bevor wir zum nächsten Musiktitel kommen, Klammer auf, Patrick hört nicht viel Musik, hat er uns gesagt, aber wir haben trotzdem zwei Stückchen für ihn. Wie kommst du denn überhaupt so zum Thema Inklusion? Weil du bist ja bei den Bassisten sehr präsent, du bist immer ein Ansprechpartner für mich. Ich habe jetzt auch gelesen, dass du für das inklusive Reitturnier, wie war der Name, den habe ich jetzt vergessen.
1: Riders Cup,
0: danke sehr. Dass du da der Schirmherr bist und ich glaube auch dieses Jahr wieder erneut. Ne? Also wie kamst du jetzt über dein politisches Tun zu dem Gedanken, ich hoffe, dass er so ist, dass Inklusion was Wichtiges ist.
1: Ja, das ist so, ja. Ich habe in der Sozialpolitik angefangen. Als Stadtverordneter Mörfelden-Walldorf war der Sozialausschuss mein Ausschuss und das war auch im Hessischen Landtag. Von daher gab es da sehr schnell sehr viele Berührungspunkte in der Frage Inklusion und das zieht sich durch die gesamte politische Arbeit in unterschiedlicher Schwerpunkten und vor allem aber auch unterschiedlichen Themensetzungen. Aber Inklusion spielt immer eine Rolle in der politischen Arbeit und das tut es bis heute und wird es mit Sicherheit sicher noch die nächsten Jahre tun.
0: Ja, aber ich darf ein klein bisschen kritischer nachfragen.
1: Bitte,
0: der Punkt ist ja tatsächlich, Inklusion zu machen, ist nochmal ein riesigen Unterschied zu dem Thema Inklusion leben, Inklusion verstehen oder sich für Inklusion einsetzen. Mhm. Und ich erlebe dich ja als einen Mann, der sich für Inklusion tatsächlich einsetzt. Und deswegen war mir das so politisch ein bisschen, ich glaube, da ist mehr drin, oder?
1: Ja, natürlich, wie gesagt, man muss gucken, in welcher Position man war. Als Abgeordneter hat man dafür gesorgt oder geschaut, dass die Gesetze so gemacht werden, dass sie inklusiv tragbar sind im Sozialbereich.
0: Ah, okay.
1: Ich habe als Oberbürgermeister immer dafür gesorgt, dass wir unsere Institutionen stärken bei der Inklusion. Von der WFB bis hin zu den Schulen, den Kitas, ist ja die Frage, wo beginnt Inklusion? Die beginnt ja im Grunde ab der Geburt in der Frage, wie können wir Menschen mit Behinderung, egal in welcher Art von Behinderung, welcher Grad von Behinderung, das ist ja sehr unterschiedlich, integrieren in der Gesellschaft. So, und das geht natürlich mit Bildung los, es geht mit Betreuung los, es geht mit dem Berufsleben weiter. Was kann ein Land, eine Stadt tun für den ersten Arbeitsmarkt, um Menschen zu integrieren? Es ist extrem vielfältig, von daher war das jetzt sehr runtergebrochen auf die unterschiedlichen Rollen, die ich hatte, aber man kann da sehr in die Tiefe gehen und ansprechbar zu sein, Umgebungen zu schaffen, das sind so die Aufgaben, die man auch als politisch Verantwortlicher hat und das gehört natürlich mit dazu.
0: Das klingt jetzt für mich deutlich schlüssiger. Ich danke dir sehr.
2: Ja, bei einem Projekt, das möchte ich ganz besonders mal erwähnen, da haben wir uns in der letzten Zeit als Oberbürgermeister haben wir sehr viel Kontakt gehabt miteinander und zwar war das die Elsa-Brandström-Allee.
1: Ja.
2: Und da habe ich das erste Mal gesehen, was das bedeutet, ja, so ein Projekt zu stemmen, mit welchen verschiedenen Gremien man das zu tun hat, ja, und was für eine Arbeit und Leistung dahinter steckt. Ja. Damals habe ich gesagt, Hut ab, ja, vor diesen Menschen, ja, was er auf die Beine gestellt hat, ja, innerhalb von kurzer Zeit, ja, das war toll gewesen. Ja.
0: Erklär doch gerade mal ganz kurz, weil ich wüsste es zum Beispiel auch nicht, was in diesem Projekt Elsa-Brandström-Allee, hast du gesagt?
2: Ja, genau,
0: ja,
2: die Elsa-Brandström-Allee ist die Straße, die zu der WFB führt, ja,
0: ah,
2: und
0: okay,
2: auch zu der Schule führt. Ja, und,
0: also Helen-Keller-Schule.
2: Helen-Keller-Schule, genau. Ja. Das Problem damals war gewesen, dass die Straße eigentlich nur einspurig befahrbar ist, ja, und keine Rettungswege und gar nichts vorhanden war.
0: Ach stimmt,
2: ja,
0: da kann ich mich auch noch dran erinnern, ja. Stimmt, ja.
2: Und das Problem wurde jahrelang in der Politik angesprochen, ja, und keiner hat sich so richtig dran getraut, ja, weil der Kreis, das Land, die Stadt, es waren ganz die Naturbehörde, alle möglichen Behörden waren damit involviert gewesen, ja, und es war ein recht schwieriges Unterfangen, alle unter einen Hut zu bringen, ja, und die dazu zu stimmen. Ja. Aber letztendlich ging die Sicherheit der Menschen mit Behinderung war wichtig gewesen, ja, und der Gerhard Hackbart, seinerzeit Vorsitzender der Lebenshilfe, der hat das Projekt ganz stark unterstützt, ja, und hat auch mit sehr viel Nachhalt dafür gesorgt, ja, dass das eben umgesetzt worden ist.
1: Ja, es gab da einige, die dort, ich würde auch Hans Schleit nochmal erwähnen wollen, der leider ja schon verstorben ist dieses Jahr, der als Königstädter da immer für gekämpft hat und es war tatsächlich, da kam einiges zusammen. Die fehlenden Mittel, umweltrechtliche Fragen und ich erinnere mich tatsächlich noch sehr gut dran, weil zum Schluss habe ich mit Priska Hinz, die damalige Umweltministerin in Hessen, am Tisch gesessen und gesagt, das müssen wir jetzt irgendwie hinkriegen, dass wir da, es ging da um wenige Bäume, die wir fallen lassen mussten. Das ist in einem Bannwald relativ schwieriges Thema, aber wir haben einen sehr, sehr guten Kompromiss gefunden und dann ging das. War einer der spannendsten Projekte in der ersten Amtszeit, das stimmt, ja.
0: Jetzt sind wir in der zweiten und freuen uns auf Musik.
2: Ah, gut, dann nehmen wir auch gleich einen Wunsch von dem Patrick Burkhardt auf und zwar Ein Himmel voller Stars von Coldplay. Originaltitel heißt natürlich Sky Full Stars.
0: Jetzt wollte Klaus uns durch die Blumen mitteilen, dass er Englisch kann.
1: Ja, es ist fast gelungen.

0: Liebe Zuhörerinnen, liebe Zuhörer, wir sind nach Coldplay wieder zurück. Unser Studiogast Patrick Burkhardt sitzt neben uns oder zwischen uns, darf man ja sagen.
1: Zwischen und, den Stühlen.
0: Nein, auf keinen Fall. Auf keinen Fall, so wie ich dich kenne. Wenn überhaupt, würdest du das aushalten. Lieber Patrick, wir haben ja in der Anmoderation schon gesagt, du warst zweimal Staatssekretär und dazwischen Oberbürgermeister. Und für uns ist es immer wieder spannend, wenn wir so spannende Gäste wie dich haben, so ein bisschen aus dem Nähkästchen zu erfahren. Und eine Frage, die mich tatsächlich wirklich von Herzen interessiert, ist, du warst im Digitalministerium, ne, und du warst dann auch im Wissenschafts- und Kunstministerium. Und welchen Stellenwert oder welche Rolle spielt denn das Thema Inklusion in solchen Ministerien? Also du darfst es natürlich auch gerne switchen.
1: Ja. Ja,
0: also tatsächlich, weil so als Außenstehender kann man ja da nicht reinblicken. Mhm. Und also unser Thema ist nun mal Inklusion hier bei unserer Sendung. Und deswegen die ganz konkrete Frage, ob man das überhaupt beantworten kann, weiß ich nicht. Welche Rolle Inklusion tatsächlich spielt, also mit dem etwas vielleicht von mir bösen Hintergedanken, ich formuliere ihn mal, dass Inklusion ja manchmal, nicht immer, aber manchmal tatsächlich als Aushängeschild genutzt wird. Also wir machen Inklusion pro forma, mhm, und aber was wird wirklich gelebt oder versucht gelebt zu werden? War die Frage zu kompliziert?
1: Nee, ich habe es verstanden. Ich versuche es auch zu beantworten. nein, also die erste Station war ja das Wissenschaft- und Kunstministerium, etwas mehr als ein Jahr. Da ist natürlich das ganze Thema Forschung, Entwicklung, die Frage, kann man als Staat Projekte unterstützen, die sich speziell bei der Inklusionsforschung auf den Weg gemacht haben. Die haben wir ja auch in Hessen gehabt. Also die Frage auch der Forschung in dem Bereich ist ja ganz wichtiger, ob das jetzt medizinisch ist oder ob die Frage sozial, ob das die soziale Frage geforscht wird. Das war natürlich ein Thema. Und in der Kultur.
0: War das Thema dann auf Universitätsebene?
1: Auf Universitätsebene. Also die Schule ist ja im Kurs, ist ein anderes Ministerium.
0: Genau, deswegen.
1: Da geht es dann die Frage, wie können wir Lehrstühle unterstützen in der Frage der Finanzierung, um solche Maßnahmen zu finanzieren. Die Hochschulen sind ja autonom, Gott sei Dank. Mhm. Es gibt Forschungsprojekte, die wir natürlich unterstützt haben mit Sonderfördermitteln. Und da spielt dieses Thema auch eine große Rolle. Mhm. Okay. Dann ist natürlich die Frage, bei dem Thema Kultur, wie schafft man es auf der einen Seite, ich sag mal, Dinge wie Basis oder die Basisten zu unterstützen, also wirklich, wo Inklusion stattfindet, wo Menschen mit Beeinträchtigungen Kultur machen können, erleben können und natürlich auch der Auftrag, Kultur für alle zugänglich zu machen. Ob das jetzt arm-reich ist oder ob das Menschen sind, die beeinträchtigt sind oder nicht beeinträchtigt sind.
0: Ja, oder bildungsnah und bildungsfern.
1: Genau, also dass man sozusagen alle Bereiche versucht, die Kultur näher zu bringen. Und da geht es natürlich mit den Staatstheatern, aber auch mit den Fördermitteln. Da ist ja in dem Bereich sehr, sehr viel Musik, um das mal auf das Thema runterzubrechen. Auch Fokus zu haben, Dinge zu unterstützen, die Thema Inklusion oder die Förderung von Menschen mit Beeinträchtigungen, die Kultur machen wollen, zu unterstützen. Das war auch ein Thema. Also es gibt da konkrete Beispiele. Es ist schon ein bisschen her, deswegen fällt es mir schwer, jetzt der Institution zu nennen, aber die Gesamtlinie ist da auch relativ klar gewesen.
0: Also wir hatten ja von in unserer letzten Sendung Sabine Bächle-Scholz.
1: Ja.
0: Und ihr war zum Beispiel ein ganz wichtiges Anliegen damals auch die Barrierefreiheit in unterschiedlichen Bereichen. Also sie hat uns zum Beispiel erzählt, dass der Hessische Landtag nicht barrierefrei war.
1: Das stimmt,
0: Bis sie wegen der Knie-OP war es, glaube ich, Klaus,
1: genau,
0: im Rollstuhl saß und bemerkt hat, dass sie sich im Hessischen Landtag nicht bewegen kann.
1: Ja, so ein Schloss barrierefrei zu kriegen, ist natürlich auch eine Herausforderung. Ja. Aber natürlich ist das Thema Barrierefreiheit in der Frage ein ganz wichtiger Punkt.
0: Ja, also jetzt aber nicht nur Barrierefreiheit im Thema körperliche Beeinträchtigung, sondern tatsächlich auch leichte Sprache oder verständliche Sprache.
1: Das ist ja ein Thema gewesen im Digitalministerium, das war dann die zweite Station. Ja. Gut ein Drittel der Menschen brauchen Barrierefreiheit im Internet. Das war eine Zahl, die mich völlig beeindruckt hat. Ich habe damals, das habe ich übrigens auch jetzt im Rathaus in Rüsselsheim dann umgesetzt, barrierefreie Kommunikation in Form von barrierefreier Schriftform. Die Arial 12 ist die barrierefreie Kommunikationsform im Briefbereich oder in Veröffentlichung. Also die Schriftgröße 12 ist barrierefrei. Das gab es vorher gar nicht. Und so ist es auch bei Fragen, wenn wir digitalisieren wollen, und das wollen wir ja alle, und wir wollen vor allem auch durchaus Bereiche haben, wo es dann nur noch digital geht, da muss es natürlich barrierefrei sein. Von der leichten Sprache bis hin zu der Lesbarkeit, die Formulare, die online sind, lesbar zu machen, die Online-Systeme, also die Antragsportale barrierefrei zu machen. Und ich, wie gesagt, war sehr überrascht, ein Drittel der Menschen brauchen Hilfen und oder Unterstützung im Internet, um die Dinge verstehen zu können. Ob das jetzt eine Behinderung beim Sehen ist, also sprich Vorlesen der Seiten, die Frage von Schriftgröße, die Frage von leichter Sprache, Verständlichkeit, weil alle sollen natürlich auch Behörden verstehen und was da so passiert. Mhm. Das ist ein ganz, ganz großes, ganz, ganz großen Faktor gehabt. Ich habe die erste

0: Tiere senken für Menschen mit Beeinträchtigung? Und wo ist dann, es muss ja irgendwo eine Grenze geben, und wo ist dann so dieser Punkt, wo man Menschen mit Beeinträchtigung Hilfe zur Verfügung stellt, dass sie die Möglichkeit haben, wenn die Barriere noch zu hoch ist, das trotzdem umzusetzen? Also Klaus, denk mal mit. Also das, die ganze Zeit, als du geredet hast, ist mir das so durch den Kopf gegangen. Da habe ich mir tatsächlich noch nie Gedanken drüber gemacht.
1: Ja, es gibt mit Sicherheit Hürden, die man nicht unbedingt überwinden kann. Es gibt Menschen, die ja tatsächlich gar nicht selbstständig sind, die für alle Lebenslagen, für alle Lebenssituationen Unterstützung benötigen. Ja. Ich glaube nicht, dass man da so weit gehen muss, dass man die da mitholt.
0: Nee, das ist klar. Aber die Frage ist ja, wie definiert man so eine Grenze? Ich finde es gerade ein sauspannendes.
2: Es gibt, muss es eine Grenze geben.
0: Genau.
2: Also die Frage ist ja am Ende, wenn ich jetzt jemand, der sag mal, die Internetseiten normal versteht, mir ist es doch auch recht, wenn ich es größer lese, also wenn ich es auf 12 habe. Also,
0: ja, klar.
2: Ja, es hilft den Menschen, die eine Barriere haben oder eine Barrierefreiheit brauchen. Ich sag mal, für die Menschen, die es nicht brauchen, ist es am Ende egal. Das heißt, der Standard muss sein, Barrierefreiheit. So, und dann trifft es oder dann nimmt es viele mehr Menschen mit, als es jetzt aktuell tut.
1: Das stimmt. Wenn wir jetzt über viele Menschen sprechen, gibt es denn ein Gefühl dafür, wie viele Menschen mit schwersten Beeinträchtigungen hier in Rüsselsheim leben?
2: Ich kann das nicht genau sagen. Ich habe keine feste Zahl, aber es ist schon eine namhafte Anzahl von Personen. Zumindest so viele, dass es Thema sein muss und Thema ist.
1: Ja gut, ich meine, auch wenn es nur 10 wären, ich denke, das ist so ein wichtiges Thema.
2: Die Frage,
1: auch diese 10 Menschen,
0: genau, das Grundverständnis, genau.
1: Und müssen, wenn wir über Inklusion sprechen, die Möglichkeit haben, am Leben, am alltäglichen Leben teilzuhaben.
0: Ja, ja, aber das Thema kann ja auch sein, den Menschen, denen die Barriere immer noch zu hoch ist, Unterstützung zu bieten.
2: Das ist richtig,
0: ja, wenn es nicht mehr geht. Genau, wenn es nicht mehr geht. Dafür haben wir Basis, dafür haben wir Lebenshilfe, dafür haben wir die WFB mit ihren unglaublich engagierten Mitarbeitern, die da sind. Und dieses Grundverständnis dafür, es so barrierefrei zu machen, dass man es benutzen kann, finde ich schon mal ziemlich cool. Es ist für mich zum Beispiel leichter, auch wenn ich das immer wieder als eigentlich Negativbeispiel anbringe. Barrierefreiheit im Landtag heißt, ich baue eine Rampe, einen Aufzug, ja, und ich komme mit dem Rollstuhl von A nach B. Das ist so für mich eine nachvollziehbare Barrierefreiheit. Du erinnerst dich an Michelle. Ja. Michelle Kräuter hatten wir vor 3 Sendungen, genau. Keine Ahnung. Und da ging es unter anderem um Barrierefreiheit in der Veranstaltungswirtschaft.
2: Ja.
0: Ja, und da ist es klar, ne? Also ich muss gucken, dass der Rollifahrer auf die Bühne kommt. Ja. Und aber so dieses barrierefrei im Netz. Das ist schon, ich glaube, da muss ich mich noch ein bisschen mit beschäftigen, weil ich das total spannend finde. Ich
2: kann auch nur mal vielleicht empfehlen, mal Frau Meier zu Bexton, das ist die Barrierebeauftragte des Landes Hessen, mal vielleicht einzuladen. Einfach mal, die macht das mit Sicherheit.
1: Sehr gute Idee.
2: Weil die kann ja auch mal berichten, was sind denn eigentlich die? Das ist wirklich beeindruckend, ja. Wenn man also wirklich einfach, ist ja wie wenn man im Rollstuhl mal durch die Stadt fährt.
0: Ja, klar.
2: Man erlebt das Thema Barrierefreiheit ganz anders. Man nimmt die Barrieren selbst ja gar nicht richtig wahr. Und so ist das im Internet auch. Also ich habe mir das gezeigt, wo ich dachte, da ist ja überhaupt gar keine Teilhabe möglich aktuell.
0: Ja.
2: Das müssen wir dringend ändern. Das ist schon 5-6 Jahre her. War ganz zu Beginn meiner Amtszeit als Staatssekretär. Und das haben wir direkt angepackt und haben das aus Hessen heraus, die hat auch einen Lehrstuhl in Gießen, gehabt, muss man sagen, und nach Deutschland reingetragen, sodass ich das auch auf deutschlandweit in die Planungsratsebene mit reinziehen konnte und dass das Thema zum Thema gemacht worden ist.
0: Wie heißt die Dame nochmal?
2: Professor Dr. Edmute Meier zu Bexton. Aber den Kontakt kann ich gerne herstellen.
0: Ja. Ja, unbedingt. Grüße gehen sehr raus.
2: Gerne. Ja, gerne.
0: Und dann würden wir uns freuen, wenn, sag's nochmal,
2: Professor Dr. Erdmute Meier zu Bexton.
0: Erdmute Meier zu Bexton. Frau Professor Dr. Erdmute
2: Meier zu Bexton.
0: Wenn Sie uns hören,
1: alle Hörer können den Namen jetzt.
2: Genau, außer ich.
0: Aber
2: wir haben sehr intensiv zusammengearbeitet.
0: Ja, genau. Also fände ich sau spannend.
2: Ja,
0: cool, spannend finde ich auch, was wir als nächste Musik haben, lieber Klaus. Ja,
1: das weiß ich auch noch nicht.
0: Also okay, dann würden wir sagen, wir gucken mal, was Klaus so auswählt.
2: Ich dachte, ihr plant so eine Sendung.
0: Ja, unbedingt.
1: Wir haben also als nächstes Wannabe von Spice Girls.
0: Na, dann freuen wir uns doch sehr über die. Hatte ich es gestern Abend beim Abendessen.

0: Da sind wir wieder nach den Spice Girls. Die Frage kam auf, wo ich gestern Abend über die Spice Girls geredet habe. Und es ist ganz einfach. Ich war gestern Abend mit ein paar von meinem Chor in der, es war die letzte Probe, noch essen. Und da ging es tatsächlich darum, wer die Spice Girls noch kennt. Ja. Und wenn man sie kennt, wen man von den Spice Girls mag. Also deswegen war gestern Abend das
1: Thema. War ja damals faszinierend. Jeder hatte irgendwie so ein Favorite gehabt.
0: Und ja, ja, klar.
1: Das war total die Freundschaften gespaltet.
0: Ja, ja, genau. Und dann kam noch Take That, glaube ich.
1: Ne? Ja, ja, ja.
0: Und dann
1: was ganz viel dazu.
0: Ja, ja, ja, ja, ja, ja. Lieber Patrick, und schön, dass du da bist. Und jetzt begrüßen wir dich mal als Oberbürgermeister unserer schönen Stadt. Und die Frage, die uns so ein bisschen beschäftigt hat, ist tatsächlich, wo du nicht als Mensch, Patrick Purker, den ich so sehr schätze, sondern auch als unser Oberbürgermeister, den ich auch schätze, ja, aber als unser Oberbürgermeister, denn unser Rüsselsheim in diesem Bereich Inklusion siehst, wahrnimmst und was hier so deine Bedarfe, Wünsche für unsere Stadt wären?
1: Also das Thema, das klingt jetzt vielleicht sehr platütenhaftig, aber es ist tatsächlich, spielt eigentlich bei allen Entscheidungen eine Rolle. Ob das Neubauten sind. Wir planen gerade einen Neubau einer Schule, Max-Planck-Schule, ist überhaupt gar keine Frage. Das war in der Vergangenheit auch so. Wie kriegt man es hin, dass die Barrierefreiheit baulich gestaltet ist, dass alle Schülerinnen und Schüler, und zwar alle Schülerinnen und Schüler, alle Räume erreichen können, teilhaben können am normalen, so normal wie möglich am Unterricht teilhaben können. Das ist auf der einen, es geht bei den Kitas genauso. Die Frage von Erreichbarkeit von Institutionen. Also es ist wirklich im Baulichen, eigentlich auf aller Ebene ist es so. Wir geben uns auch große Mühe, dass wir die Institutionen, die wir haben, auch unterstützen. Also dass wir sagen, wir unterstützen auch Vereine, die im inklusiven Bereich unterwegs sind. Da haben wir sehr, sehr viel Engagement, die für uns auch eine wichtige Rolle spielen, auch in der Betreuungsfrage, in der Frage Vereinstrukturen. Du hast eben den Reitsportverein erwähnt zum Beispiel, dass die therapeutisches Reiten anbieten. Es gibt nichts Schöneres, es gibt viele schöne Sachen, aber einfach einen Menschen mit einer geistigen Behinderung auf einem Pferd sitzen zu sehen, strahlend.
0: Diese pure Freude.
1: Diese pure Freude,
0: ja, ja.
1: Das ist ja bei der Lebenshilfe,
0: cool.
1: Sagt das auch immer bei euch, wenn ich bei euch reinkomme, ob das die Weihnachtsfeier ist oder ob das einfach nur das Sommerfest ist, ist die pure Freude und dieses manchmal auch einfach befreit, so Freude ausstrahlen zu können, wie das Menschen mit Behinderung machen, das ist einfach großartig. Bei den Bassisten ja genauso. Diese Freude, ein ausverkauftes Konzert am Hessentag zu haben und einfach zeigen zu können, was sie tun, das ist einfach großartig. So, und was ich mir gerade als Personaldezernent große Mühe gebe, ist die Frage, wie schaffen wir es, Menschen in den ersten Arbeitsmarkt zu integrieren? Also wie schaffen wir es, Menschen eine Chance zu geben, auch aus einer Werkstätte für Behinderte, die eine großartige Arbeit macht und die für viele eine ganz, ganz wichtige Einrichtung ist, aber es gibt einfach Menschen, die auch eine Chance haben auf dem ersten Arbeitsmarkt. Und wir sind da im sehr engen Austausch mit der WFB, also meine Personalchefin als auch die Frau, die das bei der WFB betreut, auch zu gucken, wie schaffen wir es, noch mehr Menschen in Bereiche reinzukriegen, wo wir auch am ersten Arbeitsmarkt teilhaben können.
0: Wenn ich kurz reingrätschen darf, weil das passt perfekt zu unserer... Oh Mist, wann war Conny da? Conny Groß?
2: War in der letzten Sendung gewesen.
0: War es die letzte? Weil ich habe eben gesagt, Sabine Bächle-Scholz war in der letzten. Oh Mist, Entschuldigung. Conny ist diese Frau der WFB, WFBM, Entschuldigung, die unter anderem jetzt dafür zuständig ist. Und die war tatsächlich auch, hat auch den Wunsch damals geäußert, diese Offenheit nochmal zu formulieren. Ja. Also tatsächlich an diese Offenheit an alle Menschen, die Möglichkeit haben, Personal einzustellen. Mhm. Jetzt egal auf welchen Ebenen. Und das ist mir jetzt gerade eben eingefallen, als du gesagt hast, dass die Stadt sich da bewegt, weil Conny das damals auch gesagt hat, dass die Stadt da tatsächlich sich am Bewegen ist. Und meine Erfahrung ist tatsächlich meine kleine, die ich da habe, dass Menschen mit Beeinträchtigung schon Zeit brauchen, um in einen Job eingeführt zu werden. Das ist tatsächlich so. Aber eine unglaubliche Bereicherung für den Job sein können, wenn sie in den Job passen. Und das ist wirklich unglaublich schön, das zu erleben.
1: Ja, man muss es auch ausprobieren. Also
0: ja, genau.
1: Das ist ja das Erste. Man guckt, dass man Menschen abholt, ihnen die Chance gibt, es auszuprobieren und dann zu gucken, ob es funktioniert. Wir haben Beispiele, fällt mir das Museum spontan ein, die waren so begeistert, die muss bleiben. Dafür haben wir eine Stelle geschaffen, die ist jetzt da. Da haben wir noch mehrere Beispiele. Wir haben sehr viel, wir müssen da noch ein bisschen mehr machen. Die Kitas, die Möglichkeiten bei der Unterstützung, insbesondere Hauswirtschaftskräfte. Wir haben aber auch in der Verwaltung die Möglichkeiten und die wollen wir jetzt mehr und mehr nutzen. Ich habe jetzt gerade wieder einen Fall, auch aus einer Kita, wo jetzt sozusagen die Förderung ausläuft. Da müssen wir jetzt gucken, wie schaffen wir es tatsächlich auch noch Mittel dafür zu akquirieren. Wir haben da einen sehr, sehr rührigen Schwerbehindertenbeauftragten. Wir sind sehr intensiv im Austausch mit Darmstadt, mit der Inklusionsstelle, wo wir auch gucken, dass wir dort Mittel zur Verfügung bekommen und am Ende wird auch der LBV eine Rolle spielen. Mhm. Und dann sozusagen die Möglichkeit zu haben, sagen wir, wir probieren das aus und wenn es funktioniert, ist gut. Und wenn nicht, müssen wir mal gucken, dass wir entweder einen anderen Ort finden oder es sagen auch, es klappt nicht. Aber da wollen wir als Stadt, und das ist auch unsere Aufgabe, mehr machen und da sind wir auf einem guten Weg.
0: Ja, ich weiß gar nicht, das ist ja der Punkt von vorhin. Ne? Also ich glaube, das mit Aufgabe ist nicht so das Thema. Ich glaube eher, das Leben ist das Thema. Also wie öffne ich mich für dieses Ding und sagt mir jetzt mein Chef, besorgt mir eine Stelle oder lebt mir mein Chef vor?
1: Ja.
0: Und das ist richtig, ich gehe da, dann gehe ich mit einer ganz anderen Intention und mit einer, darf ich mal fragen, wer der Schwerbehindertenbeauftragte ist,
1: namentlich? Also Frambach. Frambach ist bei uns im Haus der Schwerbehindertenbeauftragte. Mit dem haben wir einen sehr, sehr guten Austausch. Auch der mir auch immer wieder sagt, Herr Burkhardt, das ist nicht barrierefrei. Also wir haben so eine Situation gehabt, da wäre ich nie drauf gekommen. Wir haben, das war vorm Eingang gewesen, Seiteneingang der Mainstraße, da war der Boden schon so durch, dass das schwierig ist für manche, gerade mit Stöcken oder auch mit dem Rollstuhl. Da wäre ich nie drauf gekommen, ja. Und das sind so der Art, wir treffen uns quartalsweise, um genau diese Dinge zu besprechen. Wo sind die Barrieren auch baulich im Rathaus?
0: Okay, schön.
1: Wo sind Mitarbeiterinnen und Mitarbeiter? Wir haben ja auch eine ganze Reihe an schwerbehinderten Mitarbeiterinnen und Mitarbeiter. Und da ist ja sein Auftrag, mir gegenüber der Anwalt zu sein. Und das macht er so gut, dass wir da sehr viele Dinge gemeinsam machen. Ja.
0: Cool. Haben wir eigentlich einen Behindertenbeauftragten? Einen Inklusionsbeauftragten? Ich hatte das falsche Wort im Kopf. Gibt es sowas überhaupt?
1: Ja, das muss ich gerade überlegen. Also, es gibt den Schwerbehindertenbeauftragten, Herr Walter. Ich glaube, der ist auch gleichzeitig Inklusionsbeauftragter.
0: Ah, okay.
1: Das ist, glaube ich, eine Personalunion, wenn ich es jetzt richtig weiß.
2: Ja, ich meine, es wird eine Inklusionsbeauftragte von der Stadt Rüsselsheim geben. Mit der hatte ich auch meines Erachtens mal Kontakt. Ich muss gerade mal schauen, ob ich den Namen jetzt gerade finde. Nee, hab ich im Mailverkehr. Nee, ich habe es leider nicht dabei.
0: Ja, für mich war ja nur die Frage, ob es sowas gibt, ob das also jetzt schon
1: personal. Im Schulbereich gibt sowas natürlich, speziell für Schulen, das ist klar. Aber ich glaube, so ein klassischer Beauftragter, glaube ich, haben wir nicht.
0: Okay. Ja gut, muss man ja, aber wenn es sowas im Personalunion gibt, ja auch nicht extra schaffen. Das ist ja alles okay.
1: Ja, Walter ist ja sehr rührig,
0: das tut ja
1: sehr
0: gut. Genau. Das ist ja dann alles ein Thema, das eher gelebt wird, als delegiert wird.
1: Ja, so ist es.
0: Ja, genau, das ist der Punkt.
1: Er ist ja auch schwerbehindert und macht das toll.
0: Supi. Klaus?
2: Ja, wollen wir mit Musik weitermachen?
0: Das wäre eine gute Idee.
2: Du überraschst mich jedes Mal wieder. Ja, dann hören wir uns mal Bailando an.

0: Luda war das, Klaus, ne?
1: Genau.
0: Ja, super. Ich konnte es auch lesen. Klaus hat mir gerade eben gesagt, wir müssen heute, nein, ich habe gesagt, wir sollten heute schauen, dass wir Menschen dass wir es schaffen, unser Stück Menschen endlich komplett laufen zu lassen. Ich habe auch jetzt meinen Timer an. Klaus meinte dann, ich höre mich zu gerne reden, aber vielleicht schaffe ich es ja tatsächlich.
1: Das sitzt ganz tief.
0: Nein, tatsächlich mag ich dich sehr, lieber Klaus. Und wenn jemand sowas sagen darf, dann du. Lieber Patrick, wir haben bei uns in der Sendung die kleine Tradition, einmal haben wir es tatsächlich vergessen bei Heiko Michel, unserem Geschäftsführer von Basis, ja, bei dem haben wir es tatsächlich verschwitzt, unsere Gästinnen und Gäste die Frage zu stellen, wenn sie einen Wunsch frei hätten. Also Klaus hat es formuliert mit, es gibt eine liebe Fee, die einen Wunsch erfüllt, glaube ich, so ganz ursprünglich war der Gedanke. Und dieser Wunsch, sich mit dem Thema Inklusion beschäftigt oder befasst oder in diese Richtung Inklusion geht. Und dann tatsächlich zweigeteilt, einmal der Wunsch an die Gesellschaft und einmal der Wunsch an die Politik. Und da du ja Politiker durch und durch bist, bin ich sehr gespannt.
2: Bin ich das, ja?
0: Also in meiner Wahrnehmung schon, ne? Und das ist ein Kompliment.
2: Ich wollte gerade sagen, ist das ein Kompliment?
0: Ja, definitiv. Definitiv. Also ich sehe das als Kompliment, okay, ja. Deswegen bin ich sehr gespannt, was du dir wünschst.
2: Also mir fällt die Antwort tatsächlich relativ schwer, weil natürlich wäre es gut, wenn es kein Thema wäre. Aber ich glaube, es ist wichtig, dass es ein Thema ist, damit es irgendwann selbstverständlich wird. Es gibt ja so viele Felder, die wir neu uns erschließen werden. Es gibt ja, wir werden uns modernisieren, wir werden uns verändern. Es wird mit Sicherheit auch wieder Katastrophen geben. Das heißt, die Frage bei politischen Entscheidungen, dieses Thema Inklusion oder Teilhabe, Inklusion ist ja so ein bisschen negativ, finde ich. Also man hat zumindest manchmal das Gefühl, dass es negativ behaftet ist. Das wäre so ein bisschen der Wunsch an die Gesellschaft, dass es das eben nicht mehr ist. Ja? Dass es ein ganz wichtiger Teil unserer Gesellschaft ist, dass wir auch in allen Bereichen an Teilhabe denken. Ich glaube aber, dass es wichtig ist, dass das Thema bleibt, damit wir es im Blick haben. Es darf nicht selbstverständlich werden, dass das ein Thema ist. Es muss selbstverständlich sein, dass Menschen mit Beeinträchtigungen Teil der Gesellschaft sind. Und dass sie im Grunde alle Teile der Gesellschaft mitgestalten, mitbetrachten, miterleben sollen. Aber es ist immer wieder wichtig, das Thema hochzuhalten, damit das am Ende so kommt. Deswegen fällt mir das schwer zu sagen, lassen wir es zur Seite oder soll es ein Thema bleiben? Ich glaube, es muss ein Thema bleiben.
0: Ja, unbedingt.
2: Damit es in der Gesellschaft selbstverständlich bleibt.
0: Oder bis wir soweit sind.
2: Ne? Ist es nicht. Ist es leider noch nicht,
0: ja, genau.
2: Sondern dass es eine Selbstverständlichkeit wird.
0: Aber was wäre dein Wunsch?
2: Mein Wunsch ist es, dass bei allen Entscheidungen, die wir treffen, das Thema nicht hinunterfällt. Dass es genauso selbstverständlich ist wie die Frage, können wir uns das leisten oder ist es umweltverträglich oder solche Dinge. Dass wir in den politischen Prozessen diesen Faktor der Teilhabe und Inklusion immer mitdenken und dass es vielleicht in der Gesellschaft eine Selbstverständlichkeit ist, dass Menschen mit Beeinträchtigungen ein ganz wichtiger Teil unserer Gesellschaft sind.
1: Können wir es uns leisten? Verstehe ich da oder höre ich daraus, dass es unter Umständen Projekte gibt, Entscheidungen gibt, die auch gegen Menschen mit Beeinträchtigung getroffen werden, weil die wirtschaftlichen Mittel nicht ausreichend sind?
2: Wenn die Diskussion, ich mach's mal ganz konkret. Unser Theater ist nicht barrierefrei. Der große Saal ist nicht barrierefrei. Also Menschen in Rollstühlen kommen nicht in den großen Saal. Die kommen oben auf die Tribüne, aber nicht unten. So, halte ich für einen ganz wichtigen Punkt. Warum geht das nicht? So, das muss jetzt mitgedacht werden. Aber die Frage ist am Ende, leisten wir uns den Umbau im großen Saal, damit Menschen mit Rollstühlen unten Platz nehmen können und nicht oben sitzen müssen, auch wenn der Rang gar nicht geöffnet ist. Mhm. Also es gibt ja die Situation, dass wir Vorstellungen haben, dass Menschen mit Behinderung im Rang sitzen und der Rang ist gar nicht geöffnet. Mhm. Das ist nicht meine Verständnis von Teilhabe. Ja. Aber die Frage am Ende, nehmen wir das Geld, wahrscheinlich, wir werden das machen, aber das ist jetzt nur so ein Beispiel. Ja,
0: aber ein ganz konkretes.
2: Ein sehr konkretes Beispiel, wo Frau Reinig, die neue Leitung, oder mittlerweile auch nicht mehr neu, aber die Leitung des Theaters, sehr hinterher ist, sagt, das halte ich für einen haltlosen Zustand, dass das so ist. Und das teile ich.
1: Okay.
2: Nur mal klar, aber die Frage auch bei Schulen. Ja? Wenn wir Schulen jetzt neu bauen, muss es bis zum letzten Raum für alle zugänglich sein? Das ist am Ende eine Glaubensfrage und ist am Ende auch eine finanzielle Frage. Da muss man am Ende ein bisschen abwägen. Klar muss die Schule besucht werden können, das ist überhaupt keine Frage. Aber ob jetzt der letzte Raum barrierefrei sein muss, das muss man auch am Ende nochmal gucken. Aber gerade beim Thema Theater und kulturelle Teilhabe ist für mich die Antwort relativ klar.
1: Ja. Aber ich denke auch, man darf da nicht zu sehr festgefahren sein, sondern man muss da ein bisschen individuell denken.
2: Ja.
1: Aber Lösungen müssen einfach dann auch tatsächlich stattfinden, ja, sodass die Menschen auf jeden Fall die Möglichkeit haben, an der Teilhabe, wie das im Theater jetzt ist. Ja, ich meine, das ist
2: und was mich vielleicht noch der Wunsch, auch in den politischen Diskussionen, keine ideologische Diskussion. Ich glaube, das hilft keinem. Das hilft sowohl den Menschen, über die wir sprechen, nichts, als auch in der Frage der politischen Diskussionskultur. Also dieses ideologisch, also dieses Versteifen drauf, wenn wir jetzt da Teilhabe vielleicht nicht ermöglichen können, warum auch immer, dass man gleich der Böse ist. Es gibt da manchmal auch Gründe für. Und es gibt auch Grenzen der Teilhabe. Die gibt es auch. Im Sinne desjenigen, der teilhaben will. Also nur weil jemand sozusagen 100% teilhaben soll, ist das nicht immer im besten Sinne desjenigen, der über den man spricht.
1: Wäre es nicht sinnvoll, wenn das Ganze auch tatsächlich ein bisschen transparenter gemacht werden würde? Weil ich höre immer nur Theaterumbau, es kostet viel Geld. Ja. Aber welche Hürden und welche Gedanken da noch eine Rolle spielen, zum Beispiel gerade das Thema Inklusion jetzt, ja, das ist ja ein ganz wichtiges Thema. Da sprechen wir auch um viel Geld, was das kostet, ja, wenn man den Umbau stattfinden lässt.
2: Ja, aber keine barrierefreie Toilette aktuell für Menschen mit Behinderung. Ja. Die haben wir schlicht nicht. Die bauen wir jetzt ein, die müssen wir einbauen. Das ist relativ klar. Die Frage stellt sich da nicht. Aber das gibt es zum Beispiel gerade nicht. Ja? Und das wird umgesetzt werden mit der Sanierung.
1: Aber da würde ich mir tatsächlich wünschen, dass da auch Kommunikation in der Öffentlichkeit stattfindet, ja, dass die breite Masse das auch mitbekommt, ja, welche Hürden und welche Einschränkungen es da auch schon geben kann und warum es die gibt.
2: Ja, städtische Gebäude sind nicht barrierefrei. Palais Werner ist das nächste Thema, wo wir die Musikschule hier reinmachen wollen. Die wird dann barrierefrei sein, weil wir draußen einen Fahrstuhl dran bauen. Mhm. Also es gibt da noch einige Dinge, die wir vor der Brust haben und die wir umsetzen wollen oder auch müssen.
0: Okay. Ja, aber gut, aber wenn es der Herzenswunsch unseres Oberbürgermeisters ist, dann ist das ja schon mal eine gute Grundlage, auch wenn du dich zaubern kannst.
2: Ich hab's aber am Ende auch nicht zu entscheiden. Natürlich werden wir darauf argumentieren, dass
0: es wenn man, du kannst nicht
2: also
0: zaubern.
2: Also Theater ist es jetzt rausnehmen von zwei Stühlen und so. Also ist jetzt wirklich nicht das große Hexenwerk, aber es gibt da andere Diskussionen gerade, ja.
1: Ja, wir hatten in der letzten Musikpause, hatten wir drüber gesprochen, die Thematik, was wir gerne noch ansprechen würden, das eine war, was ist aus Seiten der Politik noch notwendig, was müsste verändert werden, damit das Thema Inklusion mehr umgesetzt wird. Ja? Du hast ja gesagt, Mensch, sagt mir doch mal, was ist denn aus eurer Sicht wichtig, was müsste denn da umgesetzt werden? Ja, mir fällt da ein gravierendes Beispiel ein. Es gibt in der Finanzierung der Betreuungen und der Leistung für Menschen mit Behinderungen gibt es einen Umbruch und der Umbruch findet seit Jahren statt, ja, aber bis heute ist noch nicht an der Basis bei den Menschen angekommen, ja, wie das denn tatsächlich sein wird, ja, mit welchen Kosten muss man rechnen, ja, wer ist Ansprechpartner, mit wem muss ich mich unterhalten, da wird stückchenweise wird das kommuniziert, ja, aber so die klare Regelung gibt es nicht, ja, da ist niemand in der Lage, einem klar zu sagen, du musst dich damit da und da hinwenden, ja, damit du das und das bekommst. Ja.
2: Es ist aber auch ein extrem kompliziertes Feld. Mhm. Also wenn man allein überlegt, wer da alles teilnimmt an dieser sozialen Frage, vom LWV über den Kreis bis hin zu der Jugendhilfe, Bundesteilhabegesetz, das ist ja wirklich ein unglaublich kompliziertes Feld politisch, dass man gar nicht so richtig mitbekommt, wenn die da oben was entscheiden. Also ist mal Bundesteilhabegesetz, da gibt es ja so viele Dinge, die falsch sind. Ja. Das kriegt man ja erst mit, wenn es ankommt.
0: Und dann ist ja schon zu spät. Das hatten wir, als Heiko Michel bei uns in der Sendung war, hatten wir viel über das Bundesteilhabegesetz und das Runterbrechen auf die kommunale Ebene und dann auf die Vereine, die ja davon abhängen, durch diese Finanzierung, die sie haben und die Versorgung der Menschen, egal in welchen Bereichen, also egal, ob wir jetzt von Schulassistenz reden oder ob wir von Freizeitassistenzen reden, das ist ja tatsächlich aber ein riesiges Feld, genauso wie du sagst, ja.
1: Ja, Patrick Burkhardt, was würden Sie denn gerne verändern in der Politik, um das Thema Inklusion noch besser aufzustellen?
2: Also ich glaube und behaupte einfach mal, dass für viele Menschen das Thema Teilhabe und Inklusion ein wichtiges Feld ist. Also ich glaube, wir haben da kein Verständnisproblem oder kein Aufmerksamkeitsproblem in der Politik. Das kann ich zumindest für Rüsselsheim sagen. Die politischen Akteure hier im Raum oder auch in der Stadtverordnetenversammlung denken das Thema immer mit. Ich glaube, das ist kein Rüsselsheimer Problem. Mhm. Wichtig ist, dass wir es immer mitdenken, ja? Dass es uns nicht auf die Füße fällt, wenn wir Entscheidungen treffen und ups, da hätten wir vielleicht nochmal an die Inklusion denken müssen. Das glaube ich aber auch nicht, sondern wir haben tatsächlich auch da im Haus auch ganz tolle Mitarbeiter in der Verwaltung, die diese Themen auch mitdenken, die uns auch, natürlich auch mich, ich bin kein Experte inklusive, ich bin Politiker, wie ich gehört habe, bin ich am Ende auch Oberbürgermeister. Und ich bin natürlich auch abhängig oder bin auch angewiesen auf gute Mitarbeiter, die uns darauf aufmerksam machen. Das haben wir. Also wir haben eine gute, funktionierende Sozialstruktur im Rathaus, aber auch außerhalb des Rathauses mit vollen Vereinen, Institutionen, die uns immer wieder darauf aufmerksam machen, wenn was in die falsche Richtung geht und uns auch sagen, kümmert euch mal darum. Ja? Setzt euch, Elsa Brandschirmallee, ja? War ja auch so ein klassisches Beispiel. Aber da gibt es viele, viele andere Dinge, die da auf uns zukommen. Und wie gesagt, ich glaube nicht, dass wir dann Akzeptanzprobleme in Rüsselsheim haben, das glaube ich nicht, sondern wir sind da eigentlich alle sehr affin für.
1: Wir sprechen jetzt über Rüsselsheim, aber vielleicht gibt es ja einen Wunsch an die überregionale Politik, an die Bundeslandes- oder Bundespolitik, ja, wie man da unterstützen könnte. Ich denke jetzt zum Beispiel auch an Fördergelder, ja, für gerade für so einen Umbau, was das Theater betrifft, ja, wo eben eine Möglichkeit auch geschaffen wird, für Menschen mit Behinderungen in der ersten Reihe zu sitzen und teilzuhaben.
2: Ja. Also die Fördermittel gibt es ja, man muss davon wissen. Mhm. Auch da sind wir haben jetzt einiges auch bei uns baulich im Haus verändert und werden es auch noch tun, wo wir auch Fördermittel bekommen haben. Wir haben auch in der Kindertagesstätte, weil ein Kollege einen schweren Unfall hatte, der jetzt mit der Beinprothese arbeiten muss, Umbau einer barrierefreien Toilette zum Beispiel. Das sind alles so Dinge, die gibt es. Also es gibt dort jede Menge Fördermittel. Auch wenn wir über Kitas sprechen und Schulneubauten, da gibt es Möglichkeiten. Das stimmt. Das wird am Ende nicht das Gros ausmachen, aber die nutzen wir natürlich auch.
0: Okay. Ja, aber ich glaube, da bist du doch super vernetzt, oder nicht?
2: Ja, wir haben ja mittlerweile auch wir machen ja auch ein IKZ zusammen, wo wir Fördermittelbeauftragten haben, der sitzt im Kreis Roskero, der so mal darauf hinweist. Wir haben schon über ihn gesprochen, Herrn Frambach, der da super vernetzt ist. Wir sind mit der Inklusionsstelle oder Integrationsstelle auch in Darmstadt sehr unterwegs, wo die auch immer sagen, hier, da gibt es Fördermittel, also da, die Vernetzung ist da schon sehr gut.
0: Genau,
2: da.
0: Und das haben wir dem nicht Politiker, sondern Vollblutpolitiker
2: zu verdanken. Haben wir einigen zu verdanken und ich tue meinen Beitrag dazu.
0: Das ist lieb.
1: Klaus? Ja, dann hören wir jetzt Samba de Janeiro.

0: Liebe Zuhörerinnen und liebe Zuhörer Radio Rüsselsheim, wir von Inklusion oder Wer ist eigentlich anders sind tatsächlich schon wieder am Ende. Ich bin immer wieder überrascht, wie schnell das eine Stunde umgeht, wenn man so spannende Gäste wie unseren lieben Patrick Purkert hat. Wir möchten noch kurz darauf hinweisen, dass wir am 10. August die nächste Sendung haben. Unsere Gästin wird sein Berit Rocher, die Leiterin der Sandkaute. Wir werden da noch ein bisschen was über betreutes Wohnen erfahren und sind jetzt tatsächlich am Ende unserer Sendung. Lieber Patrick, schön, dass du da warst, dass du dir die Zeit genommen hast. Hast du irgendwas auf dem Herzen, was du uns noch mitgeben möchtest? Wir haben jetzt nicht mehr lange Zeit, weil wir wollen ja heute Menschen hören und auch zu Ende spielen.
1: Wir sind auf einem sehr guten Weg.
0: Wir sind auf einem guten Weg und wir haben tatsächlich die Uhr laufen.
2: Good. Ja, also erstmal danke für die Einladung. Sehr wichtiges Thema. Freue mich, dass ich mal über dieses Thema sprechen durfte mit euch. Und wenn ich noch einen Wunsch äußern dürfte, wir haben sehr wenig über das Ehrenamt heute gesprochen.
0: Das stimmt.
2: Das ist ja bei dem Thema eigentlich nicht wegzudenken. Und wir haben großartige Menschen in der Gesellschaft, die sich um dieses Thema kümmern. Teilweise durch eine eigene Betroffenheit, aber teilweise auch, weil sie einfach nur helfen wollen. Und denen jetzt auch mal Danke zu sagen. Und der Wunsch wäre, bleibt bitte dran an diesem Thema. Es ist ein sehr, sehr wichtiges Thema für uns als Gesellschaft.
0: Das freut uns sehr und da schließe ich mich natürlich an.
1: Ja, aber absolut. Klaus. Ja. Das ist ja genau das, was wir erreichen wollen mit unserer Sendung. Ja, Menschen aufmerksam zu machen auf das Thema Inklusion und neue Ideen zu entwickeln. Ja.
0: Bis zum 10. August.
1: Jetzt hast du mich abgewürgt.
0: Nein, im Leben nicht. Aber wir wollen Menschen, sonst reicht es schon wieder nicht. Schön, dass Sie uns zugehört haben, lieber Patrick. Vielen Dank. Klaus wirft die Musik an und fadet sie rein. Und wir freuen uns auf unseren letzten Titel.

Bei uns im kleinen Lokalradio lernen wir natürlich auch viele Menschen kennen, viele Politiker und Politikerinnen. Oder andere Menschen hier im gesellschaftlichen Leben. Und da merkt man immer wieder, wie gut die vernetzt sind. Aber auch wir sind im Kleinen vernetzt, in der Familie, im Beruf, im sozialen Bereich. Aber wie sieht eigentlich unsere Vernetzung mit dem Schöpfer aus, mit Gott? Sind wir in Verbindung mit ihm? In Verbindung mit dir, das ist das erste Lied, was wir jetzt hören, hier in den Sonntagsgedanken auf Radio Rüsselsheim. Es ist von Martin Pepper. Ich freue mich, dass du eingeschaltet hast und dass wir jetzt zusammen eine Stunde lang erleben dürfen. Ich bin Hartmut Krause.

Ich gehe die Straße entlang. Ein Mensch kommt mir entgegen und irgendetwas an ihm berührt mein Herz. Ich weiß nicht genau was, vielleicht der Blick, vielleicht die Haltung. Und ganz leise in mir drin sage ich, Jesus, kümmere dich um ihn. Du kennst diesen Menschen, du weißt, was er gerade braucht. Niemand um mich herum bemerkt das. Kein lautes Gebet, keine gefalteten Hände, kein besonderer Moment. Einfach mitten im Gehen. Als junger Christ dachte ich, Beten braucht einen festen Platz, eine feste Zeit. Jeden Morgen dasselbe Ritual, dieselbe Bibelstelle, derselbe Ort. Ganz falsch war das sicher nicht. Wer sich nie mit der Bibel beschäftigt, dessen Glaube wird irgendwann dünn und nichtssagend. Ich lese immer noch regelmäßig in der Bibel. Aber die Verbindung, die wirklich trägt, ist bei mir woanders entstanden. Nicht auf dem festen Platz, sondern im Alltag. Ganz beiläufig, ganz oft. Ich stehe vor meinem Postauto, sehe die Menge an Paketen, die vor mir aufgetürmt sind, und bitte, Jesus, hilf mir, die alle rechtzeitig auszuliefern. Hilf mir, meine Zeit zu dehnen. Und ich sitze zu Hause und denke an meine Zukunft. Spüre die Angst vor allem, was noch unklar ist, und bringe genau das zu ihm. Und ich fahre Auto, merke, wie ich mich mehr aufrege, als mir gut tut, und sage es ihm. Ich sage ihm alles. Und beides gehört zusammen, das Wort, das ich lese, und das Gespräch, das nie ganz aufhört. Betet ohne Unterlass, heißt es in der Bibel. Lange habe ich mich gefragt, wie das gehen soll ohne Unterlass, bis ich es gemerkt habe. Ich tu's einfach. Nicht als Technik, nicht als Übung, sondern als ständiges Gespräch mitten am Tag. Das tut mir gut. Vor allem, weil ich viele Entscheidungen treffen muss, ohne dass jemand direkt neben mir steht. Und da ist dann trotzdem jemand da. Auf der Straße, auf der Arbeit, im Auto ist Jesus an meiner Seite. Und das zu wissen, das tut richtig gut. Nicht, weil dann alles leichter würde, sondern weil ich nie ganz allein entscheiden muss.

kurz vor 8 am Abend. Ich merke, dass uns für das Abendessen noch etwas fehlt. Kein Problem. Ich laufe schnell rüber zum Supermarkt um die Ecke, hole, was fehlt. Bin in 10 Minuten zurück. So selbstverständlich ist mir das, dass ich normalerweise wirklich gar nicht darüber nachdenke. Aber heute bleibe ich kurz stehen, mit der Hand am Kühlschrank, und ich merke, das ist nicht selbstverständlich. Das ist ein Vorzug. Und ich drehe den Wasserhahn auf. Und warmes Wasser läuft aus der Wand. Ich muss mir keine Gedanken machen, woher mein nächster Liter Trinkwasser kommt. Und ich lebe in einer Stadt, in der es Hausärzte gibt. In der ich, wenn ich krank bin, zum Arzt gehen kann, den ich brauche. Manchmal muss ich warten. Aber dass ich warten muss, zeigt mir immerhin, die Möglichkeit ist da. Und noch bevor ich überhaupt in einem Wartezimmer sitze, ist da etwas anderes, das mir genauso selbstverständlich erscheint. Eine Krankenversicherung, die die Kosten übernimmt. Ohne dass ich vorher rechnen und abwägen muss, ob ich mir diese Behandlung überhaupt leisten kann. Auch das ist keine Selbstverständlichkeit. In vielen Ländern der Welt entscheidet der Kontostand darüber, ob jemand behandelt wird oder nicht. Alles ist schon da. Das Wasser, der Arzt, der Supermarkt, der noch offen hat, auch abends kurz vor 8. Im Vater Unser beten wir: Unser täglich Brot gib uns heute. Ein einfacher Satz, um den herum Generationen gebetet haben, die aber tatsächlich nicht wussten, ob morgen wirklich Brot da sein würde. Ich bete ihn mit, aber ehrlich gesagt, bei mir ist die Frage doch schon längst beantwortet, bevor ich sie überhaupt stelle. Das Brot ist da. Es liegt schon im Regal und ich muss mich eigentlich nur noch entscheiden, welche Sorte ich will. Ich glaube, genau darin liegt deine Aufgabe für mich. Nicht wegzusehen von dem, was selbstverständlich scheint, sondern es zu sehen, jeden Tag neu, das fließende Wasser, die Ärzte, die es gibt, der Supermarkt, der noch offen hat, wenn mir kurz vor 8 abends einfällt, dass etwas fehlt. Ich packe meinen Einkauf ein und laufe zurück nach Hause. Der Himmel ist noch hell und ich denke, wie gut versorgt ich eigentlich bin, obwohl ich es die meiste Zeit gar nicht bemerke. Nicht, weil ich es mir verdient hätte, sondern weil ich zur richtigen Zeit am richtigen Ort geboren bin. Und das allein ist schon Grund genug, heute kurz stehen zu bleiben und Danke zu sagen.

Ich werde nachts wach. Das passiert selten, aber wenn, dann richtig. Das Herz schlägt wie verrückt und vor meinem inneren Augen tun sich alle Baustellen auf einmal auf. Wie soll ich meine Zukunft finanziell absichern? Und welche Entscheidungen sind eigentlich die richtigen? Und dann noch der Blick in die Gesellschaft, der mich manchmal fast erdrückt. Ich merke, wie sich mein Fokus festsetzt. Auf das, was mein Leben beschwert. Auf das, was unsere Gesellschaft beschwert. Und manchmal muss ich mich richtig gehend zwingen, keine Nachrichten zu lesen, zu hören, nicht in den sozialen Medien zu sein, damit sich der Fokus nicht komplett festfrisst. Und dann, oft ganz unvermittelt, passiert etwas. Eine Kleinigkeit gelingt oder ein Bibelvers fällt mir ein. Häufiger noch ein Lied, das plötzlich in mir hochkommt, ohne dass ich es gerufen hätte. Und in diesem Moment sehe ich auf einmal wieder, was eigentlich gut ist. Dass ich gut versorgt bin, dass ich einen stabilen Freundeskreis habe, dass meine Kinder und meine Frau gesund sind, dass wir alles haben, was wir brauchen und mehr. Dass ich morgens noch Kaffee trinken kann und mich darauf freue. Und dass ich zurzeit sogar manchmal eine halbe Stunde zum Lesen finde. Einfach so. Eine Freundin hat mir erzählt, dass sie und ihr Partner abends ein Ritual haben. Und sie fragen sich gegenseitig, was ist heute gut gelaufen? Worauf bin ich stolz? Was ist mir gelungen? Ich würde vielleicht noch eine weitere Frage hinzufügen. Worüber habe ich mich heute gefreut? Denn irgendetwas gibt es jeden Tag. Wenn ich mir diese Fragen stelle, verändert sich etwas. Nicht die Baustellen, die sind ja noch da. Wenn ich am nächsten Morgen aufwache. Aber meine Haltung dazu. Seid dankbar in allem, heißt es in der Bibel. Nicht für alles, aber in allem, mitten in den Baustellen, lässt sich etwas finden, wofür ich Danke sagen kann. Und irgendwann, mitten in der Nacht, wird das Herz wieder ruhiger. Nicht, weil ich etwas gelöst hätte, sondern weil ich dankbar geworden bin.

Wenn ich morgens aufwache, schalte ich in der Regel das Radio ein. Und dann höre ich oft als erstes hr-info. Ich bin gerne informiert und möchte mir ein Bild von der Welt machen. Auch wenn ich vieles nicht ändern kann. Und oft sind es natürlich nicht immer so gute Nachrichten, die ich höre. Kriege, Krisen, Katastrophen. All das bestimmt in großen Teilen die Nachrichtenlage und zeigt, wie es gerade auf der Welt aussieht. Und dann schalte ich auch oft wieder ab. Viele Nachrichten erreichen uns fast zeitgleich. Und bevor es diese Nachrichtendichte gab, war es in der Welt wahrscheinlich genauso unruhig wie heute. Die Menschen haben es aber erst mit Verzögerung mitbekommen, wenn überhaupt. Und heute handelt es sich um eine wahre Nachrichtenflut. Und es ist schwierig geworden, gute Nachrichten herauszufiltern. Und man könnte fast meinen, dass es sie nicht gibt. Doch es gibt auch immer gute Nachrichten. Zum Beispiel, wenn Menschen anderen Menschen aus einer Notsituation helfen. Wenn Geflüchtete in unserem Land eine neue Heimat finden, in der sie leben können und Teil unserer Gesellschaft werden. Wenn Menschen von schlimmen Krankheiten geheilt sind. Oder wenn Frieden geschaffen wird, obwohl es unmöglich erscheint. Ich wünsche mir mehr solcher Nachrichten. Das heißt ja nicht, dass wir vor Problemen die Augen verschließen sollten. Aber es gibt so viel Gutes in der Welt, von dem erzählt werden sollte. Das würde uns allen gut tun. Christinnen und Christen kennen ja die sogenannte frohe Botschaft. Das Evangelium, wie es auf Griechisch heißt. Und in diesem Teil der Bibel wird von den Taten Jesu berichtet, von Heilung, Vergebung, Neuanfang und Auferstehung. Das sind auch wirklich gute Nachrichten. Und ganz ehrlich, viele Menschen sehen sich danach. Gute Nachricht kann auch bedeuten, dass sich manches vom Schlechten zum Guten wendet. Und das gilt es doch weiter zu erzählen. Ich glaube, dass es gut ist, Ohren, Augen und Herz zu öffnen, um gute Nachrichten wahrzunehmen. Und es ist manchmal ja gar nicht so einfach, wenn es um uns herum gerade vor Krisen und Kriegen nur so wimmelt. Natürlich, man kann sich die Nachrichten nicht aussuchen und ist manchmal auch darauf angewiesen, was mitgeteilt wird. Ich aber merke, dass ich auf der Suche nach guten Nachrichten bin und ich finde sie. Und das baut mich immer wieder auf. Nicht zuletzt von der frohen Botschaft, Jesus von den Good News, von Heilung, Vergebung, Neuanfang und Auferstehung. Es lohnt sich, gute Nachrichten weiterzusagen. Das tut vielen von uns sicher sehr gut.

Der Herr segne dich, dass du nach all den Anstrengungen, die hinter dir liegen, jetzt zur Ruhe kommst. Und behüte dich, dass du dich in allem, was dich an Ängsten umtreibt, getragen weißt. Der Herr lasse sein Angesicht leuchten über dir, dass dir in dem, was dir heute noch aussichtslos erscheint, morgen wieder ein neuer Weg sichtbar wird. Und sei dir gnädig, dass die Erschöpfung neue Zuversicht weicht und die Freude wieder aufblüht in dir. Der Herr erhebe sein Angesicht auf dich, dass sich seine Nähe auswirkt auf jeden Menschen, der dir begegnet. Und gebe dir Frieden, dass du dein Leben annehmen kannst, so wie es ist. Ihr Lieben zu Hause, das war's schon von den Sonntagsgedanken zum Thema Vernetztsein. Und auch in der nachfolgenden Sendung sind wir gut vernetzt. Denn ich bin nicht allein im Studio gleich um 9, wenn es dann heißt, dass der Kreisfunk wieder startet. Der Achim Weidner ist auch dabei. In diesem Sinne wünsche ich euch allen einen gesegneten Sonntag, dass ihr gut vernetzt seid und vor allen Dingen auch mit dem Schöpfer dieser Welt. Vielen Dank fürs Zuhören, sagt Hartmut Krause, und ich freue mich, wenn wir uns dann am nächsten Sonntag hier um 8 Uhr wieder begegnen. Tschüss.

0: Willkommen zum Kreisfunk hier auf Radio Rüsselsheim. Und im Studio sitzen der Hartmut Krause und
1: der Achim Weidner.
0: Und der hat natürlich auch was mitgebracht. Der kommt hier nie ohne irgendwas, der Achim. Mag schon verraten, was uns die nächsten 2 Stunden unter anderem erwartet.
1: Unter anderem ein Interview mit Harald Hamprecht. Der hat ein Buch geschrieben, was in einer führenden Rüsselsheimer Buchhandlung zu erwerben ist. Das heißt Kraft statt Krise und wie die deutsche Automobilindustrie wieder zur vollen Geltung zurückkehrt. Da habe ich am Anfang der Woche bei Digitale Beats ein Interview mit ihm geführt über den Inhalt des Buches, über seinen 10-Punkte-Phoenix-Plan. Das werdet ihr hören und im zweiten Teil ein Interview mit Oberbürgermeister Patrick Burkhardt und dem Digitalstaatssekretär Söldner, Dr. noch was Söldner. Der Name soll doch schon richtig ausgesprochen werden, aber mir fällt er jetzt nicht ein. Und der hat 309.000 Euro mitgebracht als Förderbescheid für den Einzug von KI in das Rüsselsheimer Rathaus, dass da vielleicht der Sachverstand wächst. Das werden wir dann im zweiten Teil bringen, das Interview. Und dann haben wir Erkenntnisgewinn. Und da haben wir natürlich auch noch ein paar Sendehinweise hier auf, das machen wir aber auch hier auf eigene Hausmarken.
0: Genau.
1: Das bringen wir dann auch noch unter. Weil wir ja sozusagen lokal operieren, sozusagen über Rüsselsheim hinaus. Und ich denke, diese 2 Themen, das hat ja mit Opel oder der Automobilindustrie zu tun. Und da haben ja in Rüsselsheim haben und werden noch eine Menge Leute aus Rüsselsheim und dem Umland ihr Geld verdienen. Immer noch. Und das denke ich, ist das wichtig, auch für die Wohlfahrt dieser Stadt, sich mit diesem Thema der Automobilindustrie zu befassen.
0: Jetzt hast du es gerade schon so ein bisschen angesprochen, wir machen auch ein bisschen Werbung in eigener Sache. Es wird bald eine Sendung starten, die aber schon mehr oder weniger online auf sich aufmerksam gemacht hat, und zwar der Radio Rüsselsheim Veranstaltungskalender.
1: Genau.
0: Also, da könnt ihr lieben zu Hause auf Facebook eure Veranstaltung bewerben und wir von Radio Rüsselsheim werden dann gucken, dass wir entweder vor Ort sind oder zumindest darüber berichten, vorab berichten, eine Nachberichterstattung machen. Und dieser Veranstaltungskalender soll in Zukunft ab August dann
1: online sein und nicht als Printmedium, oder?
0: Nein, Print sowieso nicht, aber es ist auf jeden Fall online auf, klar, das genau. Ist es ja jetzt schon, aber das ist dann donnerstags von 17 genau. bis um 18 Uhr, das da wo früher mal die Zeit für Kultur war.
1: Genau, das ist sozusagen dann die Präsenzveranstaltung, ne, in unserem festen Rahmen, aber wir werden das natürlich auch digital insbesondere auf die Handys bringen, weil da ist ja der meiste Zugriff.
0: Genau, also wir werden auf jeden Fall mehrgleisig laufen.
1: Genau.
0: Aber jetzt machen wir erstmal das, was sich fürs Radio gehört.
1: Musik. Da da da da da da da da da.

0: Der Kultursommer in Rüsselsheim ist vorbei, aber irgendwie Kultur lebt weiter und es gibt Festivals. Und der Herr Weidner ist gerade auf unserer Homepage.
1: Genau, das ist ein lohnenswerter Ort in Rüsselsheim, radio-r.de. Und ich will euch mal vier Veranstaltungen vortragen. Und zwar am 27. Juli, was haben wir heute? Heute haben wir den 26.
0: Ne? Jawohl.
1: Also am 27. gibt es High Fidelity. Da gibt es dann sozusagen... das ist eine Vorbereitung auf das Haltern Pop Festival, ja. Also wer sich für das Haltern Pop Festival interessiert, der kann hier eine Stunde High Fidelity hören. Das ist ein Sender, der hier ein alter Hase von Radio Rüsselsheim produziert.
0: Immer freitags.
1: Immer, genau. Aber am 27. Juli gibt's das hier zu diesem Haltern Festival, das am 5. und 8. August stattfindet. Und dann eine interessante Veranstaltung hier. Am 30.07. Wird einmal auf diesen Veranstaltungskalender hingewiesen und da wird dann unter anderem auf eine Inklusionsveranstaltung geworben, die im Kreis stattfindet. Also auch sehr lohnenswert, diese Sendung am kommenden Donnerstag, korrigier mich bitte, Hartmut, kommenden Donnerstag anzuhören. Mhm. Und dann haben wir natürlich Tommy Tonkas Rock Power. Der stellt das neue Album der Rolling Stones vor am 30. Juli von 12 bis 14 Uhr. Ist also Tommy Tonkas hier mit Rock Power am Werk, am Senden. Bringt den Äther zum Vibrieren. Und dann gibt es, Once Upon a Time am 1.8. Da werden lauter, harte und legendäre Lieder vorgestellt. Das Ganze findet statt von 10 bis 12 Uhr. Und dort ist dann Black Sabbath, Deep Purple, Iron Maiden und so weiter und so fort. Die ganze schwarze Zunft und laute Zunft am Werk. Und das könnt ihr auf Radio Rüsselsheim unter anderem hören, zusammengestellt liebevoll von unseren Anbietern.
0: Und dass sich Radio Rüsselsheim zu hören lohnt, weiß ich. Ich habe nämlich am letzten Mittwoch das Frühstücksradio im Rahmen des Kultursommers gehört. Und die Eva hat auf was hingewiesen, wo sie wohl selbst auch Mitarbeiterin ist. Und zwar gibt es in Trebor ein Open-Air-Festival im Freibad.
1: Ja,
0: und das finde ich cool.
1: Das ist, glaube ich, auch legendär. Letztes Wochenende war doch, glaube ich, in Flörsheim Open-Air. Ne? Da ist ja unser Techniker.
0: Aber nee, aber das war dann unter der Brücke, glaube
1: ich. Genau, aber auch unter, historisch immer an diesem Ort.
0: Aber im Freibad, ich finde das total schön.
1: Ja, wir haben ja unser Freibad geschleift in Rüsselsheim. Das Opelbad, das hat ja eine riesige...
0: Jetzt bist du aber sehr nostalgisch in die Kiste gegangen. Also das Opelbad gibt es, glaube ich, seit dem Jahr 2000 nicht
1: schon,
0: mehr. Oder noch länger, ne? Wir hatten ja damals diesen Luxus in Rüsselsheim, dass wir, wenn wir jetzt mal das Waldschwimmbad mitzählen, drei Freibäder hatten. Genau. Und... das Lahre war immer das beliebteste, aber irgendwie sind wir auch gerne in dieses Opelbad gegangen.
1: Ja, das hatte ja den berühmten 10-Meter-Turm, ne? Da bin ich schon von runtergesprungen und das war auch so schön in die Bäume da. Da gab es ja immer da diese großen Bäume, diese großen Liegewiesen. Das war natürlich auch eine schöne Sache. Ne?
0: Naja, und dann damals hatten wir schon Probleme mit den Finanzen.
1: Schon damals wäre der Expertenrat notwendig gewesen.
0: Und dann hat man sich dann für entschlossen, das Bad zu schließen. Wir haben es überlebt, aber irgendwie ist es dann doch schade gewesen. Ne?
1: Ja klar, in Erinnerung lebt das vor, da ist man groß geworden. Ich meine, jeder, der ja irgendwie im Schwimmbad groß geworden ist, verbindet das mit einer gewissen Freizeit-Tollerei. Deswegen bleibt das immer in Erinnerung. Das ist also sozusagen diese alten Geschichten. Ich habe gestern mit einem Freund gesprochen, weil in Rüsselsheim heißt das ja immer die alten Rüsselsheimer. Ja? Mittlerweile sind wir ja auch die alten Rüsselsheimer, die von ihren Erinnerungen leben und teilweise so ein bisschen da mit den alten Erinnerungen der Zukunft im Weg stehen, weil sie sozusagen das Alte beschwören und das Neue schlecht zum Zuge kommt. Das ist auch schon aufgefallen, Hartmut.
0: Ja, ja.
1: So ein gewisser Strukturkonservatismus der Boomer. Ja?
0: Gut, also wir lenken jetzt mal ein bisschen ab wieder von Rüsselsheim. Also ihr lieben Leute, nach der Sendung fahrt mal nach Trebor ins Schwimmbad und erlebt das Open-Air-Festival. Und ich meine, die Sonne scheint uns zwar jetzt nicht so ganz ins Studio rein, wie wir das sonst gewohnt sind, aber es soll ja doch warm werden.
1: Ja, aber es ist angenehmer als vor 3 Wochen oder vor 2 Wochen, als diese drückende Hitze auch tagsüber lag, über dem Land der Dichter und Denker. Und ich habe das jetzt auch die letzten Nächte so genossen, weil die Temperaturen sind ein bisschen runtergefahren. Man musste schon das erste Mal unter die Decke huschen, ja. Mhm. Und ich fand das sehr so erfrischend, auch morgens aufzustehen. Die Fenster sind ja bei mir auf, die Vögel zwitschern.
0: Dir zwitschern die Vögel. Also ich wohne ja sehr stadtnah und ich kriege das Stadtleben mit.
1: Wir sind Nachbarn. Ich wohne in der Nidderstraße, Haslocher Straße, Nidderstraße. Ja. Und du?
0: Ja, ich wohne in der Nahestraße.
1: Genau, also bei mir zwitschern die Vögel.
0: Ja, gut, bei mir zwitschern andere. Aber gut, jetzt lassen wir erstmal jemand anderes bei uns zwitschern.

0: Der Kreisfunk am Sonntag, den 26. Juli. Und wenn ich sage Juli, dann ist das ja immer noch ein Monat in den Sommerferien, wo viele in den Urlaub fahren. Und ich bin letztens vor ein paar Wochen, fast vom Glauben abgefallen. Und zwar hat mich dann im Bischofsheim eine junge Familie angesprochen und haben gesagt, ja, sie suchen eine Ferienwohnung in der Ringstraße Nummer 38. Und ich dachte, das kann eigentlich irgendwie gar nicht sein, da steht ein Hochhaus. Und auch jetzt kein besonders schönes Hochhaus, eher wo auch manche sozial interessante Menschen wohnen. Und da hat sich herausgestellt, da gibt es in diesem Hochhaus tatsächlich eine Ferienwohnung.
1: Guck mal.
0: Jetzt fragt sich natürlich, okay, warum macht man Ferien in Bischofsheim und wenn, dann in eine Ferienwohnung in einem Hochhaus? Das weiß ich nicht, vielleicht besonders günstig. Und viele machen ja gerne Urlaub in Bischofsheim oder in Rüsselsheim, weil sie nahe dann an den Großstädten sind.
1: Sind das diese Hochhäuser, die da am Main liegen?
0: Oder? Nein, das ist ein ganz normales. Also da gibt es nur eine Ferienwohnung in diesem Haus und ansonsten sind da lauter Mieter drin.
1: Ne? Ja gut, wenn man nicht im Hotel den Abend und den Tag verbringen will, sondern im Rhein-Main-Gebiet, S-Bahn in der Nähe, ist doch okay, ne?
0: Ja, aber ich fand es ein bisschen gewöhnungsbedürftig. Gut, in Rüsselsheim habe ich tatsächlich auch mal eine Familie gesehen, die Urlaub bei uns gemacht haben. Aber normalerweise hast du ja eher Geschäftsreisende oder wenn irgendwelche Messen sind. So, und wir haben ja unzählige Hotels, die ja anscheinend alle irgendwie funktionieren. Und da gibt es auch im Hasengrund, Gewerbegebiet, gibt es ein Hotel, und zwar ist das das Ghana Hotel in der Stahlstraße. Und das ist jetzt geschlossen. Offiziell heißt es, liebe Gäste, aufgrund eines technischen Defekts ist das Hotel vorübergehend geschlossen. Und der technische Defekt besteht aus gravierenden Mängeln in der Gebäudewasserversorgungsanlage, wie nämlich das Gesundheitsamt des Kreises Groß-Gerau mitteilt. Tja, und der Betreiber des Hotels, der hat dann auch mitgeteilt, dass er den Pachtvertrag für das Gebäude in der Stahlstraße außerordentlich und fristlos gekündigt hat, weil der Eigentümer der Immobilie über einen längeren Zeitraum die Mängel nicht beseitigt hat. Also das heißt, das Hotel existiert dann wohl nicht mehr.
1: Ja, der Betrieb, ne? Man muss halt sagen, das ist ja gegenüber der Polizei bekannt früher als Columbia Hotel, ne?
0: Ja, genau, ja. Also es wechseln ja immer mal die Eigentümer oder Besitzer, ne?
1: Genau, das ist ja, wo der Funkturm steht, der große, auch stadtbildprägende Turm, das halt in der Einfahrt, und das war früher Columbia Hotel gegenüber der Polizeistation. Nur mal für die Leute, die das eher unter dem alten Schlagwort kennen.
0: Aber ist irgendwie schon bezeichnend, wenn Eigentümer sich da nicht verpflichtet fühlen, gerade wenn die ja auch einen besonderen Mieter haben, ne? Also dass da einfach nichts passiert. Ich meine, man kennt das häufig von Berichten, wenn dann normale Menschen privat eine Wohnung mieten und Eigentümer sich nicht drum kümmern, auch bei Mehrfamilienhäusern. Aber das,
1: nee, du hast das richtig.
0: Dass ein Konzern quasi.
1: Du hast ja das richtige Stichwort gegeben. Es gibt ja eine Wasseranlage. Also es ist nicht einfach nur ein Rohrstrang, sondern dass das ganze Hotel wird darüber versorgt. Und die haben ja ein Duschverbot ausgesprochen. Und das liegt wohl daran, dass in solchen Anlagen, wenn das irgendwie keinen großen Durchsatz hat, dann sich diese Legionellen bilden. Das sind diese Bakterien, die dann über den Hautkontakt und über die Aufnahme, so über den Mund, Nase, was auch immer, wenn man duscht oder badet, und dann hat das ganz schwerwiegende gesundheitliche Folgen bis zum Tod. Das ist also eine nicht zu unterschätzende Angelegenheit, und das ist wahrscheinlich auch sehr aufwendig, so eine Anlage dann auch, die muss ja gespült werden. Da müssen sozusagen in allen Hotelzimmern die Bäder und Wasserhähne aufgedreht werden, da muss das Wasser erstmal da stundenlang rauslaufen, damit dann sozusagen das entkeimt wird durch Frischwasser. Ne?
0: Also ich erinnere mich, unser Hallenbad in Rüsselsheim ist ja relativ neu. Das ist ja erst vor ein paar Jahren eröffnet worden. Und kurz nach der Eröffnung musste es ja wieder geschlossen werden. Erinnerst du dich?
1: Ja.
0: da waren irgendwelche Keime gefunden worden.
1: Ja, ne? Gut, das ist halt so, wenn da mal ein Bau unterbrochen wird oder eine Anlage eine Zeit lang stillsteht. Das gilt ja auch für unsere Rüsselsheimer Schulen. Die haben ja auch Wasseraufbereitung oder Wasseranlagen und die müssen ja auch regelmäßig kontrolliert werden vom Gesundheitsamt, macht das, glaube ich. Und dann fällt bei Prüfungen sowas, da ist ja, glaube ich, der Kreis eingeschritten, das Kreisgesundheitsamt, soweit ich mich erinnern kann. Und dann wird so eine technische Anlage, weil er ja eine Gesundheitsgefahr ausgeht, dann auch brutal geschlossen von heute auf morgen. Ne? Und dann wird das dann entweder in Stand gesetzt oder gelassen und dann muss das auch wieder in Betrieb genommen werden mit einer Abnahme vom Gesundheitsamt. Und das kostet Geld, ne? Und da ist wahrscheinlich der Eigentümer ein Sparbrötchen.
0: Es gibt jetzt Themenwechsel, sowohl auf der Rüsselsheimer Seite, auf der Mainspitze, wie auch auf der Seite für den Kreis Groß-Gerau, ein Bericht über einen über ein Ranking der Kommunen, des Kreises, was so die Wirtschaftskraft, was die Kaufkraft betrifft. Kannst du nach der nächsten Musikpause mir dieses Zahlengewirr ein bisschen erklären? Also ich sehe da das, nur
1: du
0: Zahlen,
1: meinst dieses Ranking, ne?
0: Die mir jetzt ein bisschen wenig sagen. Yeah. Ich kann mir das jetzt so wenig vorstellen. Also auf der einen Seite ist eine gewisse Kaufkraft da und auf der anderen Seite wird sie nicht genutzt. Das ist so das, was ich verstanden habe. Aber dazu gleich mehr hier im Kreisfunk auf Radio Rüsselsheim.

0: Also, heute steht in der Mäuspitz irgendwas über Rüsselsheim und das Ranking. Und am Freitag ging es im Kreis Groß-Gerau auch über ein Ranking. Und zwar war das dann von der Industrie- und Handelskammer Darmstadt. Die dokumentierte dann die wirtschaftliche Lage des Kreis Groß-Gerau und vergleicht das natürlich dann mit anderen südhessischen Landkreisen. Herr Weidner.
1: Ja.
0: Wir sehen da auf diesem Bild abgebildet eins von den zahlreichen Kaufhaus Braun.
1: In Groß-Gerau, ne?
0: Also die haben ja in Groß-Gerau, ich weiß gar nicht wie viele, das Kaufhaus Braun muss man sich so vorstellen, für alle, die noch nie in Groß-Gerau in der Innenstadt waren, das ist über mehrere Standorte verteilt.
1: Ja, das ist so gewachsen, ist organisch gewachsen, ne, würde ich ja mal sagen.
0: Aber ich finde das irgendwie cool, ne? Besser ja. Als so ein Kaufhaus, wo du mit Rolltreppe hochfahren musst, wie man das von so klassisch von früher kennt.
1: Naja, das ist ja
0: so, nicht sondern es hat also es alle Sparten, ne?
1: Vertikal.
0: Ja, genau. Da gibt es sowas Ähnliches, genau. Was man in Rüsselsheim mit dem Büro aus Emig vergleichen könnte. Mhm. Das haben die, ne? Dann haben die Damenbekleidung, dann die Herrenbekleidung, ne?
1: Das klassische Sortiment, ne?
0: Das klassische Sortiment und ich glaube, die haben da noch extra so ein Kinderkaufhaus, ne? Mhm. Gut, also das war jetzt als Titelbild. Und was sagt uns der Text?
1: Den Text, ich habe mich jetzt schon mal auf die Rüsselsheimer Seite hier kapriziert.
0: Dann machen wir
1: jetzt
0: mal Rüsselsheim. Ne?
1: Genau, das ist, Hartmut hat ja die zwei Themen angesprochen. Einmal hier, es geht ja um Wirtschaft im weitesten Sinne, sozusagen auch um Einzelhandel. Und in der Mainspitze, auf die hat er sich ja auch bezogen, ging es um die Platzierung der Stadt Rüsselsheim. Nicht erwartet auf Platz 24, glaube ich.
0: Also das heißt, wir sind gar nicht so schlecht.
1: Ja, das ist ja immer dann...
0: Aber in welchem Punkt sind wir denn jetzt gut?
1: Ja, langsam. Also das sind 11.000 Gemeinden, wurden dort untersucht. Also die Befindlichkeit von 11.000 Gemeinden, zwar vom Kölner Institut für Wirtschaft, die dort sozusagen über das ganze Land mal so eine Matrix gelegt haben. Und dann objektiv werden da Dinge eingepreist, wie zum Beispiel, wie ist die Ärzteversorgung? Wo ist der nächste Flughafen? Wie ist die Autobahnanbindung? Wie ist das, also gibt es ja so statistische Erhebungen, wie die Kaufkraft in Rüsselsheim ist. Und alle diese Parameter, Schulen, Verfügung von Kultureinrichtungen, Arbeitsplätze, Flughafen, hatten wir schon, Bahnverbindungen, also alle diese objektiven Parameter, die ja, sag mal, für eine Industrie ansiedelt oder für eine Ansiedlung von Leuten, die irgendwo Geld verdienen wollen, weil sie da die Wirtschaft betreiben. Und da ist halt Rüsselsheim interessanterweise auf Platz 24 gelandet. Ja, das ist dann auch in Facebook kommentiert worden. Einer hat dann den Kommentar geschrieben, wo sind die Investoren? Das kann ich jetzt auch nicht sagen, weil da müsste man jetzt mal vielleicht nach der Sommerpause bei der Stadtverwaltung nachfragen, wie denn da die wirtschaftliche Entwicklung ist. Wir wissen zum Beispiel, dass die Stadt Rüsselsheim ja über eine Potenzialanalyse für die Ansiedlung von Wasserstoff Technologie wirbt oder zumindest das mal untersucht hat. Und das Ganze soll ja stattfinden auf der, ich nenne es im Augenblick mal Brache, in den Opel-Werksarealen, wer jetzt hier an unserem Studio

0: vorbeifährt, Weisenauer Straße in Verlängerung nach Bischofsheim, kann ja auf der linken Seite schon diese Neubauten von des Green Campus von Opel erkennen. Und das bedeutet ja, da werden Werksflächen jetzt leergeräumt, weil Opel sich dann auch verkleinert. Und dann werden ja Areale frei, Hallen, Flächen. Dann war die Woche ja auch ein Bericht in der Mainspitze zur IKEA-Ansiedlung. Da ist ja auch bis jetzt einiges in Stocken gekommen. Das heißt, es sind Flächen dort. Und das ist natürlich dann die Erwartung. Also man hat Land hinter dem Haus liegen, 120 Hektar, so groß wie Monaco. Und das sind diese Flächen, also das Erwartungsland, wird man jetzt sagen, was das Potenzial von Rüsselsheim ausmacht. Und dieser Platz 24 sagt jetzt nichts darüber, wie es jetzt das persönliche Befinden von uns oder wem auch immer ist, sondern wenn man 11.000 Kommunen rankt und dann sozusagen mal die Felder ausfüllt, kommt unter dem Strich halt Platz 24 raus, und das ist doch sehr löblich. Also man könnte sagen, da kann man was draus machen, Hartmut.
1: Gut, also das klingt jetzt erstmal positiv.
0: Ja.
1: Und trotzdem ist es ja so, dass natürlich die Kaufkraft nicht zwingend in der Innenstadt bleibt, ne?
0: Nö. Also wir haben ja auch das Phänomen in Rüsselsheim, wie das alle großen Metropolen haben, dass sozusagen um Rüsselsheim herum ein Speckgürtel entsteht. Also der Speckgürtel fängt schon in Bauscheim, Althassloch und Königstetten an und dann geht weiter nach Trebur. Das heißt, Leute, die Geld haben, die ziehen halt mal dahin, wo es für sie gemütlicher ist, weil objektiv ist die Innenstadt jetzt nicht so der Brenner. Früher war sie halt viel mehr Pulsgeber, da waren auch die ganzen Einzelhandelsgeschäfte da, inhabergeführte Schuhläden, Schmuck- und Uhrengeschäfte, was so alles aufzuzählen ist, was das lebendige Leben ausgemacht hat. Dann ging das ja dann über, dass man so, der erste Schlag gegen die Innenstadt war ja dann in Bauscheim, der Massa hieß es ja früher, also da hat sich ja auch im Handel enorm viel gewandelt. Und dann ist die Innenstadt nicht mehr so attraktiv, dann gehen die Geschäfte weg, die Umsätze brechen weg, die Ladenmieten werden nicht mehr realisiert und dann nimmt man, was kommt, weil, wie gesagt, der gute Landsmann zieht dann in den Speckgürtel, der sich es leisten kann, und da es kein Vakuum gibt, ziehen dann andere nach. Man kann ja hier auf der Marktstraße und in der Bahnhofstraße doch auch pulsierendes Leben sehen. Also die Marktstraße ist ein bisschen ruhig, aber wenn man jetzt in die Bahnhofstraße geht, also oben angefangen, da gegenüber vom Hurlin, die ganze Gastronomie runter bis zum Friedensplatz, dann merkt man schon, da ist Leben drin. Also da wird ja auch experimentiert. Leute geben Geld aus in Gastronomie, investieren, haben große Hoffnung, dass es läuft. Und da scheint es sozusagen so einen neuen Impuls zu geben. Aber der geht weg vom Einzelhandel hin zu Gastronomie und Belebung. Also da kann man wirklich so die, wie sagt man dazu, so Versuch und Irrtum sehen. Weil das sind ja immer Erwartungen. Leute machen Geschäfte auf. Wir hatten es ja jetzt, du hattest ja so eine Kritik geschrieben über das Schlechtreden. Wenn Leute...
1: Oh, das ist schon ein bisschen länger
0: her. Naja, aber das muss man mal, das muss man die harten Fakten nehmen.
1: Wo ich mich geärgert habe, dass es gab ja einen offenen Brief...
0: Des Gewerbevereins, genau.
1: Und es ging natürlich auch hauptsächlich um den Löwenplatz, um die Drogendealer. Ne? Mhm. Ja, mich hat es ein bisschen geärgert, wenn solche Sachen dann in der Frankfurter Allgemeinen stehen. Also jetzt hier Mainspitze, sage ich mal, das ist so ein bisschen interne Geschichte. Aber wenn es dann das ganze Rhein-Main-Gebiet mitbekommt, bei uns läuft es nicht gut, fand ich ein bisschen schade.
0: Naja, so ist halt das freie Wirken der Medien. Es kam dann dahin, weil es gibt ja diesen Regionalteil und dann hat halt Rüsselsheim stattgefunden. Du weißt, schlechte Nachrichten sind gute Nachrichten. Mhm. Aber trotzdem hat der Gewerbeverein ja nicht die Stadt schlecht geredet, sondern da haben ja auf der Mitgliederversammlung des Gewerbevereins Leute, die in der Innenstadt ihre Geschäfte haben, hinter deren Haus sozusagen der Drogenhandel und die ganze Verkommenheit stattfindet und das geschäftsschädigend ist. Und dann vielleicht auch überlegt wird, Geschäfte zuzumachen, dann mal ihre Zunge freien Lauf gelassen. Das muss natürlich dann in einen offenen Brief an den Magistrat. Und das kam, denke ich, auch da an. Also das würde jetzt nicht sagen, schlecht reden. Die haben aus ihrer Not heraus oder aus ihrer Befindlichkeit heraus mal laut gerufen. Und das kam dann in die Presse rein. Und das ist ja immer gut, wenn Fakten benannt werden, dann kann man es auch abarbeiten.
1: Also die Presse hat sich da auch sehr intensiv mit beschäftigt. Es war vor kurzem auch ein Bericht drüber. Mhm. Und zwar hat auch das Dekanat sich zu Wort gemeldet,
0: ja.
1: Der Herr Lazar, der dann eben auch mitgeteilt hat, dass es also natürlich ist das ein Treffpunkt von Menschen, die Cannabis konsumieren oder auch verkaufen. Aber es handelt sich wohl wirklich nur um Cannabis.
0: Ja, ich meine, man kann ja immer relativieren. Ich habe jetzt in den letzten Wochen mich mit dem Frankfurter Bahnhofsviertel befasst, aus einem anderen Zusammenhang. Das nennt sich SOS Bahnhofsviertel. Da geht es um die Hardcore-Drogenszene von Crack bis Ecstasy. Da muss man mal hinter dem Bahnhof schauen, was da los ist. Und interessanterweise sagen die auch, da kommen viele auch aus dem Umland. Also man könnte jetzt beruhigenderweise sagen, es treffen sich ja nur die leichten Fälle am Löwenplatz, aber das fängt hier irgendwo an. Und das stößt aber überall auf Ablehnung, weil das offensichtlich auch ein asoziales Verhalten ist, weil das auch mit Laut, mit Bedrohung, mit subjektiver Befindlichkeiten zu tun hat. Das darf man nicht jetzt kleinreden. Da nutzen auch keine Schilder wie Waffenverbotszone. Da muss halt Polizei hin und da ordentlich mal durchkehren. Das ist klar, damit signalisiert wird, dass man sich das nicht gefallen lässt. Was aus der individuellen Sicht des Drogenkonsumenten nachvollziehbar ist, muss nicht unbedingt die Allgemeinheit toll finden. Wir reden ja immer von der Volonté générale, dem allgemeinen Willen oder Sitte und Gewohnheit. Also das gibt's immer Konflikte. Aber ich glaube, es ist für die Heilung von solchen Sachen immer wichtig, dass sie auch offen benannt werden, Hartmut.
1: Wir reden gleich nochmal über Erdbeeren.
0: Und über Groß-Gerau, das suche ich jetzt in Artikel raus, ne? Den Einzelhandel.

0: Jetzt habe ich aber verschlafen. Ja gut, wir waren gerade im Gespräch und dann habe ich vergessen, die Musik zu stoppen.
1: Ja.
0: Achim, warst du gestern auf dem Rüsselsheimer Wochenmarkt?
1: Ja.
0: Ist dir was aufgefallen, dass was fehlte?
1: Es fehlten einige, es fehlte vor allem das Kaffee am Markt.
0: Genau, das finde ich.
1: Aber interessanterweise haben die Leute dann Platz genommen, ja, haben dann ihre Sachen vom Weinstand geholt und haben vom.
0: Also das heißt, der Platz wurde dann vereinnahmt von den
1: Nachbarn. Also die haben, das ist auch interessant, die haben ihre Stühle nicht angekettet oder irgendwie weggeschlossen, weggestapelt. Die stehen da und ich glaube, sobald ich das gesehen habe, haben die Leute es auch wieder ordentlich verlassen. Ja, also man merkt, das ist der große Treffpunkt, man geht da hin. Ich kenne sogar eine Geschichte von einem nahen Angehörigen, der war eine Woche zuvor dort und hat sich darüber gewundert, dass alle Wein trinken und die Bedienung nicht beikommt, bis man ihn aufgeklärt hat, dass das Kaffee am Markt wohlverdient die in die Ferien macht, aber nächste Woche ist es dann wieder auf und das ist natürlich der Magnet und auch die Cafés nebenan oder die Restaurants waren voll. Das ist zum Beispiel auch ein Indiz, dass die Rüsselsheimer Innenstadt noch nicht verloren ist, wenn die Angebote stimmen.
0: Ja, und also das ist einer von den Wochenmärkten, die ja noch irgendwie funktionieren.
1: Ja. Ne?
0: Also es gibt ja manche Wochenmärkte, also Raunheim hat ja ganz aufgegeben.
1: Ja.
0: Ne? Oder die versuchen es mit einem neuen Konzept, da war zum Schluss wirklich nur noch ein Anbieter da. Und und das ist ja auch so dieser Wandel, der stattgefunden hat, wie du jetzt schon angebracht hast. Also es ist auch nicht nur zum Konsumieren, zum Einkaufen, sondern es hat auch was mit Aufenthaltsqualität zu tun. Und ich fand das so ein bisschen schade. Gut, ich musste gestern arbeiten, aber ich habe auf Facebook gelesen, dass der Karl-Heinz Schau, der den Kaffee verkauft, dass der sich abgemeldet hatte, weil dann irgendeinen Schaden am Auto hatte, ne?
1: Genau, ja. Das ist halt die Infrastruktur, die halt mal nicht funktioniert hat. Aber du hast ja ein wichtiges Stichwort gesagt. Wenn nur nur Markt wäre, also nur Gemüse verkaufen, dann ist mal so ein bisschen salopp, dann kann ich mein Gemüse möglicherweise auch woanders kaufen. Und zwar rund um die Uhr. In Rüsselsheim ist ja fast alles offen, alle Länder sind vertreten, alle Geschmacksrichtungen bedient. Aber dadurch, dass jetzt noch diese Kaffee, also das Guts hier, das Kaffee am Markt im hinteren Eck, wo früher das Hotel Europa war, der ist ja auch jetzt Gastronomie. Und da dazwischen ist jetzt, glaube ich, ein vietnamesisches Restaurant, wo früher die Pizzeria war. Und da siehst du halt, solange das, oder wenn das Wetter schön ist, die Leute draußen sitzen, man auch gesehen wird, das ist ja eine ganz wichtige Sache, dass dann sozusagen dieses Bedürfnis, Leute zu treffen am Samstag, das ist ein fester Ort, ein fester Raum mit festen Angeboten, plus der guten Qualität der Bauscheimer und sonstigen Landwirte, ja, die den Salat noch persönlich kennen, dann ist das auch, wird das auch angenommen. Ich meine, das ist jetzt der Mainzer oder der Offenbacher Markt, aber dadurch, dass sozusagen diese große Konkurrenz da
0: aber
1: ist.
0: Jetzt hast du quasi schon mein Stichwort ist geliefert.
1: Das ist ja dann auch die Situation, dass Rüsselsheim immer konkurriert, genau dazwischen liegt, zwischen Baum und Borke. Ja, man kann entweder.
0: Also ich finde jetzt für unsere Größenverhältnisse ist der angemessen, der Wochenmarkt. Ja, er darf nur nicht kleiner werden. Ne?
1: Genau.
0: Und also ich finde, Samstag funktioniert er gut.
1: Er hat ja
0: und worauf ich jetzt hinaus will, gestern in der Hessenschau, ne, die Hessenschau macht ja die Hessenschau. Da ging es um das Thema Erdbeeren.
1: Ja.
0: Und natürlich haben sie dann den. So hat auch der Hessische Rundfunk vor Jahren mal gesagt, den schönsten Wochenmarkt Hessens besucht, nämlich den Offenbacher. Ne, man kann über Offenbach sagen, was man will, aber der Wochenmarkt ist wohl der schönste. Und das finde ich auch. Und es ging um das Thema Erdbeeren, dass die Erdbeeren teilweise, also so ein Schälchen, einen stolzen Preis von
1: 4 Euro bis 5 Euro nahmen, ne?
0: Genau, ja, also schon der 5-Euro-Grenze sich sehr annähern. Und der Hintergrund ist natürlich der, dass es immer weniger Anbauer gibt. Ne? Also 20% des Anbaus sind zurückgegangen. Jetzt habe ich nicht genau aufgepasst, in welchem Zeitraum, aber ich glaube, relativ kurzer Zeitraum. Und das hat natürlich zur Folge, dass das Angebot knapper ist, die Preise steigen und auch die Verbraucher kaufen weniger.
1: Ja, ich meine, jede Erdbeere, ja, die handgepflückt ist, steckt ja Energie. Das fängt beim Anbau an, das fängt dabei an, dass Folien gekauft werden muss, Transport, der Mitarbeiter will Geld haben, die Sozialversicherung will Geld. Das sind ja alles Dinge, die auf der kleinen Erdbeere ruhen. Ne? Und das sind halt die Kosten, was Energie und Arbeitskraft steigt. Und dann natürlich macht dann das Angebot oder die Nachfrage den Preis. Wird weniger angebaut, weniger gekauft, macht man entweder den Laden zu oder man erhöht die Preise. Ne? Dann gleicht sich das halt auch aus. Das ist
0: aber,
1: ganz klar.
0: Ist es tatsächlich jetzt mittlerweile so, also wenn wir jetzt nicht nur bei den Erdbeeren stehen bleiben, dass teilweise der Wochenmarkt so langsam sich entwickelt in eine Sache, die sich nicht mehr jeder leisten kann, die dann für
1: Naja, das hieß doch
0: Geringverdiener dann die Ausnahme bildet?
1: Das ist doch eine ganz einfache Sache, wenn du mal hingehst und siehst, ich war also den Samstag davor da, da waren einige Stände mit 5 Mitarbeitern besetzt. Aber es war weniger los, weil wir auch Ferienzeit haben. Das heißt, die haben dann gewissen Service, den sie bieten müssen. Die Leute erwarten, dass es schnell behandelt,
0: genau, da will ja keiner ewig warten.
1: Ist ja klar, also das ist personalintensiv. Unabhängig davon, dass es auch morgens dahin und abends noch abgeladen werden muss, ist personalintensiv. Und wenn du dann zum Feinkost-Lidl gehst, dann sitzen nur 2 oder 3 Leute an der Kasse. Und ansonsten kannst du die ganze Welt da kaufen.
0: Oder du kannst sogar selber scannen, ne?
1: Oder selber scannen. Das heißt, es sind Kosten, die da reduziert werden. Der macht Großeinkauf, der da kommt morgen ein großer Sattelschlepper, der aus dem großen Zentrallager kommt. Und dann ist natürlich klar, da sage ich immer deswegen Feinkost-Lidl, weil ich auch immer bekennt dahin gehe. Ich mag dieses Gedöns nicht, ich kaufe mir gute das und das. Es kostet alles einen Preis. Ne? Und die Leute müssen heute, auch der normale, also der Durchschnittsverdiener muss heute auf das Geld gucken. Ja? Und man könnte mal so von Radio Rüsselsheimer so eine Vor-Ort-Reportage mal machen, wer kauft auf dem Rüsselsheimer Markt? Das weiß ja auch keiner, weil wir da keine Marktforschung betrieben haben. Aber aus der Beobachtung würde ich sagen, die Leute, die ich kenne, die können sich das leisten. Und das ist ja auch gut so, weil es ist ja auch wieder die Honorierung der Mühen, die Landwirte da mit ihr
0: Personal. Aber das wurde auch tatsächlich in dem Hessenschau-Bericht. Ihr Lieben, ihr könnt den zu Hause natürlich gerne auch in der Mediathek nachgucken. Ja. Da wurden auch Leute auf dem Wochenmarkt in Offenbach gefragt. Ne? Und sowohl Marktbeschicker wie auch Besucher, die sagten dann, ja, es scheint so, dass bestimmtes Klientel dann sich den Wochenmarkt nicht mehr leisten kann.
1: Genau.
0: Ne? Und das ist dann ein bisschen schade. Ne?
1: Ja gut, das heißt ja nicht, dass die Qualität der Lebensmittel sinken würde. Das ist ja völlig falsch. Also man kann ja auch.
0: Das heißt, du meinst auch, ein Feinkost-Lidl könnte durchaus gute Erdbeeren haben.
1: Der größte oder die größten Bioläden sind halt mal nicht Alnatura, sondern es ist Lidl und Aldi. Das machen wir mal nichts vor. Ja? Das heißt, erst dass das Bio-Siegel da seine Marktdurchdringung hat, hat ja mit den Discounter zu tun.
0: Würde ich mich ja fast mal fragen, für was brauchen wir da noch einen Wochenmarkt, außer dass wir da Kaffee
1: und Wein trinken? Den brauchen wir, damit wir als Menschen uns dort treffen. Und der macht halt, der Wochenmarkt macht dann das Angebot, gutes Gemüse mit vielen Leuten, die da bedienen, plus guten Kaffees, macht eine gute Mischung. Der Offenbacher zum Beispiel ist ja auch deswegen interessant, er liegt zentral in der Stadt, er ist schön eingefriedet wie ein Hortus Conclusus von Hildegard von Bingen. Ich war da auch schon.
0: Und die haben auch, wie du es erwähnt hast, in Rüsselsheim hast du ja auch gesagt, da reiht ein Kaffee in dem anderen. Ne? Ja. Und so ist es in Offenbach auch.
1: Genau.
0: Ne? Das ist auch die Gastronomie drumherum. Ja, ne?
1: Und der Offenbacher Markt hat halt, sag mal, auch für das Umland, also die Stadt ist ja größer, was das Publikum betrifft. Okay, der Markt ist größer. Und dann hat er sein Stammpublikum. Er wird die gleichen Probleme mit Personal, mit Pacht, mit was auch immer haben wie der Rüsselsheimer. Aber sobald die Mischung stimmt, also verkehrsgünstig, Parkmöglichkeiten, man wird gesehen und sieht. Ja, das ist immer eine ganz wichtige Sache. Diese Mischung macht das aus. Ja,
0: und vor allen Dingen, ich habe auch was beobachtet. Das war jetzt zwar im letzten Sommer, weil dieses Jahr bin ich relativ selten nach Offenbach gekommen, obwohl ich Offenbach liebe, dass da viele Familien Picknick machen. Also die haben wirklich Decken am Rande des Wochenmarkts.
1: Ja, das ist ja hier in dem Sinn auch, also nicht jetzt im Picknick, aber da gehen Leute an den Stand, holen sich dort Käse und trinken Wein am Weinstand. Mhm. Und das ist ja auch in Mainz, da ist ja auch so ein Marktfrühstück unterhalb vom Dom Richtung Rhein. Und da ist ja auch hier ein Bauschheimer Landwirt, auch der in Rüsselsheim vertreten ist und Mainz. Und da ist es gang und gäbe, dass man da das Brot, da den Käse, da den Wein holt. Das ist ja auch Sinn und Zweck von Genuss. Ne? Also an Ort und Stelle auch verköstigen. Oder wir haben in Rüsselsheim dieses super Angebot unserer Frikadellenmanufaktur vorne gegenüber vom Netto. Hier, ne? Also dieser mobile Grillwagen, das gehört ja auch dazu.
0: Ja, also genau. da letztens auf Facebook, da gibt es ja diese große Gruppe Rüsselsheim gestern, heute und morgen. Genau. Ne? Und da hat dann auch irgendeine Person, ich glaube, das war eine Frau, ich weiß es nicht, geschrieben, die beste Bratwurst gibt es immer noch beim Wurstsepp, ne?
1: Ja, es gibt ja einmal hier den Wurstkarl gibt es ja, den Wurstkarl hier.
0: Ja, genau, der ist ja nicht Wochenmarkt.
1: Und der andere mobile Stand, der blaue.
0: Der ist ja mehr so für die Mittagspause.
1: Genau, ab, ne? Also wenn für den, genau. Und der andere ist am Wochenende da mit seinem Piaggio, glaube ich, mit diesem blauen, schönen Auto und macht dann Bifteki und Thüringer und Frikadellen. und im Brötchen. Und da kann man das auch kaufen. Das macht ja dann auch Sinn. Man muss sich das jetzt, du hast das mit dem Kaffeewagen, der jetzt bedauerlicherweise nicht da war, weil es einen technischen Schaden gab, den vermisst du. Ich stelle dir mal vor, der wäre nicht da und der mit seinem Frikadellenauto wäre nicht da. Das gehört ja dazu. Du sagst,
0: ja, also das ist wie
1: ein oder Puzzle, der Apfelwein stand, ne? Für Hoffmann ist das, glaube ich, ne? Oder dann kommt der Imker aus, hier aus der Ecke und verkauft in seinem kleinsten Wägelchen den selbstgeschleuderten Honig. Und das macht halt diese Summe aus. Oder ich habe mitgekriegt, die eine ist da gestern, wo wir da saßen, gesagt, ach, da gibt's ja was Mediterranes. Und hat sie dann auch so Körbchen geholt. Das war jetzt kein Picknick, weil der Platz eignet sich nicht für ein Picknick. Aber dafür haben wir halt die schöne Sitzgarnitur. Mhm. Also das ist wirklich eine Sache. Jeder kann ja natürlich dazu beitragen, mit oder viel oder wenig Geld, dass er da, dass dieser Platz belebt ist. Weil er ist der Treffpunkt. Und das macht ja Märkte aus. Märkte ist ja immer eine Begegnung von Menschen mit Produkten oder mit Bedürfnissen. Ne?
0: Und vor allen Dingen merkt man natürlich auch, man sollte nie Städte miteinander vergleichen. Die haben ihre eigene Geschichte, ihre eigene Struktur. Und wenn man zum Beispiel auf dem Wochenmarkt in die Kreisstadt Groß-Gerau geht, der ist dreimal so groß. Aber man muss dazu sagen, der hat einen anderen Mix. Da sind dann auch irgendwelche Händler dabei.
1: Textilien, ne?
0: Textilhändler, wo wir das, glaube ich, mal freitags versucht haben. Ich weiß nicht, ob das noch läuft. Ne? Wo dann alles angeboten wird. Ja. Ne? Dann werden auch irgendwelche Töpfe angeboten, es werden Pfannen angeboten und es wird eben Obst und Gemüse angeboten.
1: Aber
0: dafür haben die keinen Kaffee, ne?
1: Ja, aber das ist ja das Experimentelle an Märkten. Also Markt heißt ja nicht, da wird irgendwie eine Belustigung abgezogen, da muss ja Geld verdient werden. Und dann kommen Leute, Unternehmer, ob die groß oder klein sind, und versuchen ihr Glück. Und dann treffen sie möglicherweise den Geschmack und dann ist das eine Bereicherung. Ansonsten stellen die ihre Aktivitäten ein, weil es keiner zahlen will oder kann. Ne? Mhm. Und deswegen sind Märkte immer etwas Dynamisches. Man merkt das jetzt im Sommer. Wenn jetzt Leute im Urlaub sind, ist Rüsselsheim ruhiger geworden. Es war früher viel ruhiger, ja, weil bei Opel...
0: Also ich erinnere mich an die Zeiten, wo während der Werksferien bei Opel die Geschäfte entweder ganz geschlossen hatten oder sie haben zur Mittagszeit geschlossen.
1: Genau, also man passt das auch wie im Markt, man passt das so an die Bedürfnisse an. Es ist ja immer der Anbieter und der Nachfrager. Deswegen sage ich, hängt das immer so ein bisschen ab. Wir hatten es ja eben mit den Kosten auf dem Markt, aber... Die Marktstände sind trotzdem mit Personal belegt, als sei Hochsaison und so weiter. Und das macht halt die Kostenrechnung aus, dass die Sachen halt auch ein bisschen teurer sind als beim
0: Gut, also wir haben festgestellt, ein Wochenmarkt belebt die Stadt,
1: absolut,
0: auch die Gastronomie. Mhm. So, jetzt haben wir diesen Bericht vom letzten Freitag über den gesamten Kreis Groß-Gerau, natürlich mit Fokus auf die Kreisstadt, nach dem Motto, die Kohle wäre da, aber die Leute geben es woanders aus.
1: Ist doch logisch.
0: Ist das wirklich so? Weil ich empfinde ja die Innenstadt von Groß-Gerau, zumindest was so die Geschäfte oder die Vielfalt der Geschäfte betrifft, ein Tick höher als jetzt bei uns in Rüsselsheim in der Innenstadt. Also da hast du ja Geschäfte, die du bei uns nicht findest.
1: Ja, das hängt immer, also ich sag's jetzt mal so ein bisschen spekulativ, man muss immer die Frage stellen, sind das inhabergeführte Geschäfte? Oder ist sozusagen der Geschäftsbetreiber auch Inhaber der Immobilie? Ne? Mhm. Ansonsten hast du halt die Situation, dass ein Hauseigentümer, der mal zum Beispiel in der Marktstraße ist, der doch froh sein kann, dass er seinen Laden nicht an irgendjemand, sondern an einen Telefonanbieter, der da sozusagen die Rahmenverträge macht und dann irgendwelche Leute reinsetzt, die für ihn die Telefone verkaufen. Das heißt, man ist ja auch immer auf der sicheren Seite, wenn du potente Mieter hast. Ja? Und dann ist natürlich ein Telefonanbieter, wer auch immer das sein mag, besser als irgendeiner sagt, ich mache jetzt mal ein Modegeschäft auf oder ein Nagelstudio. Das ist immer die Frage, wer ist Eigentümer, wie sind die Besitzverhältnisse, wird das Geschäft noch vom Inhaber geführt? Und dann hast du die Frage, wie geht man mit Leerstand um, wenn zum Beispiel wie in der Rüsselsheimer Innenstadt einige Geschäfte oder Immobilien gar nicht Rüsselsheimern gehören, sondern entweder irgendwelche Fonds oder Erbengemeinschaften, die auch keinen emotionalen Bezug zu der Stadt haben, die das einfach so als eine Investition sehen. Also muss man immer fragen, wie ist die Situation vor Ort plus der Lage oder, ich meine, Groß-Gerau ist die Kreisstadt, das zieht ja auch aus dem Umland an. Rüsselsheim ist eine gefühlte Kreisstadt, gibt aber ans Umland ab wie Mainz, Wiesbaden, Frankfurt, was auch in diesem Report ja mit drin ist, die Verkehrsverbindung. Man hat ja 4 Autobahnabfahrten, aber auch Auffahrten, gehen in beide Richtungen. Und du weißt ja selber, wenn man ins Kino fährt, ist in 3 Stationen oder 4 Stationen am Römischen Theater und bis in der Mainzer Innenstadt. Oder in Frankfurt ist es genauso. Und das ist darunter leidet Rüsselsheim, ist aber auch gleichzeitig in dem wie heißt das, in diesem Deutschland-Raster positiv. Wenn du dir mal diese Karte bei diesem Institut anschaust, da ist ja die Deutschlandkarte aufgetragen und da gibt es also jetzt politisch gesehen blaue Gebiete, das sind die prosperierenden und da ist ganz Hessen und insbesondere das Rhein-Main-Gebiet plus der schönen Stadt Rüsselsheim drin. Es gibt aber sehr viele rote Gebiete, die sind dann eher in Richtung Ostdeutschland, wo da mehr Wölfe pro 100 Hektar sind als Einwohner, ne?
0: Gut, und damit haben wir auch schon ein bisschen die Titelfrage beantwortet. Also ich habe mal Werbung rausgeschossen für heute, warum die Post nicht mehr mit dem Fahrrad kommt, sondern mit dem Auto. Jetzt muss man natürlich dazu sagen, das ist noch nicht so ganz flächendeckend. Mhm. Also das ist tatsächlich Rüsselsheim, so der weiße Fleck im Kreis Groß-Gerau.
1: Da werden wir noch besser werden,
0: nicht? Ja, also wir reden da auch nur von der Kernstadt, aber ansonsten ist der Kreis Groß-Gerau meines Wissens komplett abgedeckt mit der sogenannten Verbundzustellung. Oder? Und da merkst du natürlich auch, wie viel da so an Paketen im Umlauf sind, was da so alles bestellt wird. Also es gibt ja im Prinzip nichts, was nicht bestellt wird.
1: Also das heißt, man wartet nicht auf den Postboten, sondern den Postfahrer, oder?
0: Natürlich, also ich meine, es fragt heutzutage kaum noch jemand nach einem Brief. Ne? Das wird so beiläufig entgegengenommen. Ne? Also ganz selten, dass mir jemand sagt, ich warte auf ein richtiges Schreiben, sondern also ich habe das selbst gestern in meiner Tour miterlebt, dass du schon von Leuten, die haben ja dann das auf der App, ne? Die kommen dir schon entgegen. Ne? Obwohl du dann erst in 1-2 Stunden bei denen wärst. So. Ne? Und dann, ja, ich erwarte dringend ein Paket. Du bist natürlich selber dankbar, wenn das Paket schon draußen ist. Ne? Dann bist es los. Und, aber es ist trotzdem erstaunlich, in welchen Mengen, ne? Also ich mache das jetzt seit 2 Wochen, diese Verbundzustellung. Ich habe mir das nie vorstellen können, welche Paketmengen da wirklich unterwegs sind. Das
1: muss man vielleicht nochmal aufklären. Wir hatten es, glaube ich, in der letzten Sendung. Du warst ja früher stationiert hier in der Moselstraße. Da ist ja noch dieses Postareal, was ja jetzt aufgegeben wurde. Also gibt es jetzt nur noch Postleistungen, also Bankleistungen. Mhm. Und wer eben zum Beispiel, wir hatten es ja vorhin mit dem Hotel im Hasengrund, da gibt es ja mittlerweile diese Postdependance, wo diese vielen gelben Autos sind. Das ist sozusagen die neue Post wurde da bestückt, ist
0: das? Ja, also wir müssen dazu sagen, wir haben in Rüsselsheim 2 Zustellstützpunkte. Der in der Moselstraße ist für Rüsselsheim und Bischofsheim.
1: Ist der noch aktiv?
0: Der ist noch aktiv, wird sich aber in 1-2 Jahren spätestens geändert haben. Und im Hasengrund-Gewerbegebiet in der Stahlstraße, da gibt es ein ganz modernes, neues
1: Verteilsender, ne?
0: Oder wie? Ja, also ein Zustellstützpunkt, so nennt man das. Mhm. Und da sind die Raunheimer, Flörsheimer und Treborer untergebracht. Aber das ist auch nur vorübergehend, weil da wird jetzt auch eine neue Immobilie in Flörsheim gebaut. Mhm. Ne? Und dann werden die Rüsselsheimer umziehen. Das heißt, dann wird es auch spannend, was passiert mit der Moselstraße. Mhm. In dem ehemaligen Schalterbereich ist ja die Postbank, ne? Aber da hinten
1: leer.
0: Ne? Das ist dann leer, also keine Ahnung, vielleicht kann man ja einen XXL-Dönerladen da reinmachen, ich weiß es nicht. Das werden wir dann sehen. So, wir machen jetzt 2 Titel Musik und dann sind wir schon in der 2. Stunde und du hast ja Beiträge vorbereitet. Und die spielen wir dann.
1: Genau, das geht um das Interview Harald Hambrecht mit dem Buch Kraft statt Krise über die Zukunft der deutschen Automobilindustrie und die 2 Interviews zum Thema KI im Rathaus mit Oberbürgermeister Patrick Burkhardt und dem Digitalstaatssekretär. Gut.
0: Achim wird es einrichten. Und
1: du machst Musik, ich richte es ein.
0: Wir machen Musik und Achim richtet es ein. So ist die Arbeitsteilung.

0: Also der Achim, der ist so schnell, der könnte direkt zur Post. Also wir brauchten gar nicht zwei Musiktitel und der Achim hat schon den Bericht bereitgestellt.
1: Ja, wir hatten am Montag die Sendung Digitale Beats, das Neueste aus St. Shannon im Silicon Valley. Und da habe ich ein Interview geführt mit Harald Hamprecht zur Lage der deutschen Automobilindustrie. Und dieses Rüsselsheimer Buch, 315 Seiten, ist mit Dr. Thomas Setran geschrieben worden. Der hatte auch bei Opel mal eine führende Position. Und dieses Buch stelle ich euch in dieser Sendung vor, weil es ja auch was mit Digitalisierung, Transformation der Industrie zu tun hat. Und dafür ist die Sendung mit den digitalen Beats. Und der Hartmut lässt uns jetzt mal hier teilhaben an dem Interview mit Harald Hamprecht. Achim Weidner, Digitale Beats, das Neueste aus den Chen und dem Silicon Valley und allem, was dazwischen liegt. Und dazwischen liegt natürlich auch Rüsselsheim. Und weil im Augenblick alles von der Autonation spricht, heute hier einen Rüsselsheimer Fachmann, Harald Hamprecht, vielen bekannt, der ein Buch mit Dr. Thomas Setran geschrieben hat. Das heißt Kraft statt Kraft. Achim Weidner, Digitale Beats, das Neueste aus St. Shannon und dem Silicon Valley und allem, was dazwischen liegt. Und dazwischen liegt natürlich auch Rüsselsheim. Und weil im Augenblick alles von der Autonation spricht, den großen Umbrüchen, habe ich heute hier einen Rüsselsheimer Fachmann, Harald Hamprecht, vielen bekannt, der ein Buch mit Dr. Thomas Setran geschrieben hat. Das heißt Kraft statt Krise, wie die deutsche Autoindustrie wieder Weltspitze wird. Harald Hamprecht, was zu Ihrer Person? Was machen Sie, was hat Sie bewogen, dieses Buch zu schreiben?
2: Also ich genieße gerade ein Sabbatical und in dieser Zeit, in dieser Freizeit, wo ich das erste Mal in meinem Leben so ein bisschen machen kann, worauf ich Lust habe, hat mich Thomas Setran, ein alter Bekannter, mein alter Chef von Opel, er war ja immer Interim-CEO, angesprochen und gesagt, Harald, wir müssen eigentlich ein Buch schreiben über die Transformation in dieser Branche. Weil wir wissen ja, die Branche steht an einem historischen Wendepunkt. Viele sagen, sie steht gerade in der größten Krise ihrer Geschichte. Und das kann man so nicht stehen lassen, das kann man so nicht zulassen. Das kann man ändern und das war genau der Ansatzpunkt für Thomas Setran und für mich.
1: Es ist ja so, die Automobilindustrie und die Zulieferer ist ja sozusagen der Wohlstandsgenerator in Deutschland gewesen. Das ist ja mit einer der tragenden Industrie neben der Chemie, die ja den Wohlstand mit generiert hat im weltweiten Absatz von Autos. Und das schwächelt im Augenblick. Und jetzt kommen wir natürlich zu dem Thema der Transformation. Es gibt ja so einen berühmten deutschen Satz vom Spaltmaß. Und da hatten Sie ja hier sozusagen auch mal eine Gegenbeobachtung, nämlich, dass das Spaltmaß gestern war und heute ist eher dann auf die Elektrifizierung und auf die Software im Auto ankommt.
2: Absolut. Also generell, wenn man mal das, wenn man einen Schritt zurückgeht, sieht man, die Branche steht hier in einem perfekten Sturm, weil wir haben ja nicht nur die Energie- und Wettbewerbskrise und Strukturprobleme, wir haben ein Jobmassaker, wir haben technologische Disruptionen, wir haben geopolitische Brüche, Absatzeinbrüche, Gewinneinbrüche, alle reden von Krise, wir sind ja auch die Weltmeister im Schwarzmalen in Deutschland, es gibt ja sogar diesen Begriff der German Angst, den Engländer geprägt haben. Und uns, Thomas Setran und mir, war diese Debatte zu einseitig. Wir haben gesagt, wir reden zu viel nur über die Krise, konzentrieren uns drauf und es wäre mal richtig Grundoptimismus an den Tag zu legen, weil wir haben eben sehr viel Kraft in Deutschland, wir müssen sie aber entfesseln. Und in diesem Buch beschreiben wir, wo sind die Probleme, wer macht es besser als wir, auch in anderen Branchen, was kann man von anderen Branchen lernen und was ist so die Mechanik eines Turnarounds, die Mechanik eines Wandels, an welchen Hebeln muss man ziehen, damit die Weichen anders gestellt werden und danach sagen wir auch nochmal, Blick nach außen wieder, nicht nur was muss man in der Autoindustrie ändern, sondern was sollten wir denn generell in Deutschland ändern?
1: Ich habe das Buch jetzt durchgelesen und vielleicht korrigieren Sie mich, ich habe drei Schwerpunkte gesehen, also Sie haben tief gebohrt und quer geschaut. Also das sehr umfangreiches Fachwissen, wie die Automobilindustrie, auch die einzelnen Automarken haben Sie da beleuchtet. Der mittlere Teil, der hat mir sehr gut gefallen, da kommen wir ja auch dazu, da haben Sie sozusagen mal Unternehmer wie den Nvidia-Chef oder Elon Musk genannt, sozusagen auch an diesen Persönlichkeiten beschrieben, was denn die Voraussetzungen sind, damit auch in Deutschland dieser Turnaround gelingt. Und im letzten Teil, der werden wir uns dann speziell widmen, da schreiben Sie ja von dem Kraftpaket, Ihrem Phoenix, ja. Stichwort, wo Sie dann detailliert darlegen, was Sie vorschlagen, was gemacht werden muss, und zwar dringend. Habe ich das so richtig gelesen oder habe ich einen wichtigen Kapitel oder Schwerpunkt übersehen?
2: Nein, komplett richtig beschrieben. Wir haben eben auch sehr viel Zeit in eine einfache Struktur für dieses Buch verwendet. Wir haben da sehr viel diskutiert, wie kann man das Ganze sehr logisch strukturiert aufbauen, dass es ineinander aufgreift, dass es spannend ist für Studenten, die vielleicht gerade BWL oder Maschinenbau studieren, aber auch für Aufsichtsräte und für Vorstände und für Unternehmensberater am besten auch noch. Thomas Sedran war ja auch sehr lange bei Alex Partners, bei Roland Berger. Ich war vor meiner Zeit bei Opel 13 Jahre. Insgesamt war ich 11 Jahre Journalist, habe eigentlich in dieser Zeit komplett immer die Automobilindustrie gecovert, durfte auch sehr viele spannende Menschen interviewen. Und Thomas und ich sind da sehr stolz drauf, dass wir glauben, dass so sehr viel von unserem Wissen kondensiert und leicht verdaulich und auch amüsant in Geschichten in dieses Buch geflossen ist.
1: Bevor wir jetzt sozusagen die Tiefenbogen aufnehmen, vielleicht an unsere Hörer folgenden Hinweis. Das kann man hier auch bei Kapitel 43 kaufen. Da liegt es also schwarz-rot-gold unübersehbar auf dem Aktionstisch. Und auch vielleicht von mir aus ein Tipp an die Stadtverordneten und auch an die Politik in Rüsselsheim. Wir haben ja auch jetzt einen Expertenrat, weil wir ja auch eine große Transformation haben. Und ich glaube auch, dass grundsätzlich dieses Buch dem einen oder anderen, den einen oder andere oder die eine oder die andere Erleuchtung bringt, wie man so eine Sache tiefgreifend anpackt. Nämlich das erste, schonungslos beschreiben, wo die Fehler sind. Können Sie jetzt mal die Fehler zusammenfassen, die wir, ja, oder andersrum, wir haben ja ein Modell, das uns Wohlstand gebracht hat, und da gibt es ja dieses berühmte Investor-Dilemma, wenn man gut ist, etwas neu zu machen, und dann kommen auf einmal so die neuen Aufsteiger am Horizont, Elon Musk, wie die alle heißen, und sagen, wir machen es mal ganz anders.
2: Ganz genau. Ich glaube, das ist so das typische Problem von, man kann es in der Analogie in der Sportwelt sehen, von einem Sportler, der jahrzehntelang die Weltspitze dominiert hat, oder für einen Sportler vielleicht ein bisschen weniger, wenn wir nicht gerade von Ronaldo reden, ja, und der dann plötzlich merkt, er wird links und rechts überholt, vielleicht weil er ein wenig träge geworden ist, vielleicht weil er sich zu sehr auf alte Mechaniken, Methoden verlassen hat, und vielleicht weil, auf die Automobilindustrie wieder zu kommen, viele Unternehmen zu lange versucht haben, das bestehende Geschäftsmodell zu schützen, anstatt sich konsequent auf neue Chancen zu orientieren. Und dabei sind einfach Organisationen immer komplexer geworden. Entscheidungswege zu lang, Strukturen, Parallelstrukturen sind entstanden. Wir haben zu viele Hierarchieebenen, zu viele Gremien, zu viele Stabsabteilungen, Abstimmungsschleifen. Es gibt in Deutschland auch einen sehr starken Drang zum Konsens. Und all das führt dazu, dass wir Geschwindigkeit in der Automobilindustrie verloren haben. All das führt dazu, dass das Thema Unternehmertum und unternehmerischer Drive ein bisschen zu kurz kommen und dass wir quasi, um in der Sportanalogie zu bleiben, zu komplex sind, und Komplexität und hohe Kosten sind wie Bleigewichte an den Füßen von einem Sportler. Und damit geht man nicht in einen Wettbewerb, damit bricht man keine Weltrekorde.
1: Jetzt fällt mir gerade da noch etwas ein, was mir gerade in den Sinn gekommen ist. Und zwar, wir haben ja einmal die Automobilindustrie, also die Produkte anbietet. Und wir haben einen Leitmarkt, der bei vielen in Deutschland noch Deutschland heißt. Und das ist der Verbrenner. Und wir haben ja in Deutschland auch so eine etwas merkwürdige Diskussion, dass zum Beispiel alles, was mit Elektromobilität bei vielen politisch auf Unverständnis stößt oder Ablehnung, weil so ein bisschen als grüne Technologie daherkommt und das so ein bisschen dann auch parteipolitisch gesehen wird. Das ist so meine Beobachtung. Diese Debatte Verbrennerverbot, das haben wir, glaube ich, nur so in Deutschland, oder täusche ich mich da?
2: Also ich glaube, inzwischen hat jeder verstanden, dass mittel- bis langfristig die Elektromobilität der Antrieb der Zukunft ist. Ich glaube, es wird noch so einen kleinen Fächer an Antrieben geben, was natürlich für lange Distanzen in der Übergangsphase noch Sinn macht, da vielleicht einen Hybridmotor an Bord zu haben, auch wenn das natürlich zwei Antriebe sind, doppeltes Gewicht, hohe Kosten und so weiter. Aber wenn wir sehen, dass ja auch Innovationen manchmal sind wie Popcorn. Es dauert eine Zeit lang und dann macht's Pop und das macht einen großen Sprung. Und das wird bei der Elektromobilität, bei der Batterietechnologie auch so sein. Wir werden ziemlich schnell Einzelfällen hat man das angeblich schon, Batterien haben, die man sich leisten kann, die uns 1000 Kilometer realistische Reichweite geben und dann sehr schnell aufzuladen
1: sind. Genau, also bei der Batteriechemie, da wird ja im Augenblick noch von Lithium gesprochen, aber da gibt es mittlerweile auch wiederum andere Möglichkeiten. Ich habe das deswegen angesprochen, weil vor ungefähr 15 Jahren hier am Bahnhofsplatz, also im alten Opel Altwerk, mal eine große Veranstaltung der Stadt Rüsselsheim zur Elektromobilität war. Damals kam der Ampera raus. Und wenn ich jetzt überlege, das sind 15 Jahre Diskussion, ob Elektromobilität oder bei Opel, was dann auch Wasserstoff, diskutiert wird. Also das habe ich jetzt nur mal so als Einwurf gemacht, bevor wir wieder die deutsche Weltlage hier diskutieren und weniger nostalgisch werden. Aber das ist mir so aufgefallen, weil Sie auch gesagt haben, Sie sind Journalist, Sie haben also auch ans Publikum geschrieben. Und da ist mir halt aufgefallen, dass auch in Deutschland auf der Abnehmerseite so große Vorbehalte waren. Und wenn man jetzt die neuen Leitmärkte in Asien sieht, da ist möglicherweise das Publikum ganz aufgeschlossen gegenüber neueren Technologien. Also zum Beispiel in China hat man ja eher das Auto als Software, nimmt man das wahr? Oder bin ich da auf dem falschen Pfad?
2: Ja, der Mensch ist ein Gewohnheitstier und man, wenn wir uns jetzt mit China vergleichen, dann muss man ja auch sehen, dass da sehr viel einfach staatlich vorgegeben ist und der Elektromobilität wurde dann in einem 5-Jahres-Plan vor geraumer Zeit sehr viel Gewicht zugemessen und es wurde sehr viel investiert, staatlich subventioniert, auch um Märkte außerhalb von China dann mit chinesischer Produktion zu beglücken. Wenn Sie jetzt sagen, Ampera und Ampera E, das zeigt einfach die Innovationskraft von Opel-Ingenieuren, damals noch in Verbindung mit General Motors. Einige Menschen sagen, diese Autos waren ihrer Zeit ein wenig voraus. Der wirtschaftliche Erfolg war bei diesen beiden Modellen jetzt nicht da. Aber die Technologie war einfach da und schon einigermaßen ausgereift. Opel hat ja sowieso schon sehr frühe Gehversuche im Bereich der Elektromobilität. Das beschreibe ich übrigens in ein bisschen Eigenwerbung in meinem Buch Opel Love, die Geschichte der Elektromobilität, die ja auch solche Autos hervorgebracht hat, in dem Fall von einem Herrn von Opel, wie den GT Electric.
1: Genau, also das man sieht schon, wenn wir hier über die Welt reden, kommen wir natürlich auch hier auf Rüsselsheim zu sprechen, weil natürlich hier auch immer Impulse ausgehen, die sieht man dann auch heute noch auf der Straße. Aber gehen wir jetzt nochmal weiter hier zu Ihrer Tiefenbohrung. Sie haben ja die verschiedenen deutschen Autofirmen verglichen, also hier in diesem ersten Teil, was die anders machen, da gibt es ja auch den einen oder anderen, der da schon weiter ist, dann hängt natürlich auch die ganze Zuliefererindustrie mit dran und das ist mir auch aufgefallen, bei BYD findet ja sehr viel Wertschöpfung im Unternehmen statt. Und bei den Deutschen ist ja vieles nach außen gegeben worden an Bosch und so weiter und so fort. Das heißt, das Auto wird aus Einzelteilen in der Wertschöpfung zusammengebaut. Wie sehen Sie das? Ist das auch ein Teil des Problems?
2: Also die Situation ist richtig beschrieben, allerdings darf man nicht vergessen, VW zum Beispiel hat ja auch mit der Komponente eine große Wertschöpfungstiefe. Toyota übrigens auch und nochmal ein viel engeres Ökosystem an Zulieferern, die mit dem Unternehmen verbunden sind. Das kann Vor- und Nachteile haben. In der Vergangenheit hat das mit Conti, Bosch und der deutschen Automobilindustrie einfach als Ökosystem sehr gut funktioniert. Ich würde nicht sagen, dass diese Konstellation jetzt der wichtigste Grund für Erfolg oder Misserfolg ist, weil das hat in der Vergangenheit gut funktioniert. Ja. Und jetzt sieht man gerade wieder bei Continental Abspaltungs- und Jobabbau-Thematik, dass es einfach dort hat, wie ich vorhin beschrieben habe, eher so die großen geopolitischen, technologischen Gründe, die zu dieser Situation geführt haben.
1: Aber beschreiben wir nochmal hier die Stolpersteine, die der Autonation Deutschland im Wege stehen oder die in Deutschland gemacht werden. Fassen Sie das doch mal bitte zusammen, wo Sie sehen, also da gibt es ja das Thema Software, da gibt es das Thema Batterieforschung, das sind ja Teile, die im Augenblick zugekauft werden oder wie ist die Lage dort?
2: Muss man, glaube ich, von Punkt zu Punkt sehen. Natürlich, Softwarekompetenz ist ohne Zweifel eine Kernkompetenz. Yeah. Und man muss einfach in bestimmten Kernkompetenzen Exzellenz an den Tag legen und das beherrschen. Die Batterie wird momentan weitgehend zugekauft. Es gab verschiedene Bemühungen, auch eine Batterieproduktion in Europa, in Deutschland anzusiedeln. Die sind noch nicht geglückt. Ist auch ein energieintensives Thema. Wenn Sie sagen jetzt Software-Defined Vehicle oder sogar KI-Defined Vehicle, das ist etwas, wo mit Hochdruck dran gearbeitet wird, was immer wichtiger wird. Und da ist eben Geschwindigkeit ganz wichtig. In dem Buch beschreibe ich aber auch zusammen mit Thomas Sedran, wie wir nicht nur diese Kernkompetenzen beherrschen müssen, sondern wie wir uns auch ein bisschen den Horizont öffnen müssen und auf Thematiken, auf Industrien, auf Geschäftsmodelle, auf Geschäftspotenziale um uns herum schauen müssen. Was ist zum Beispiel in der Produktion mit humanen Robotern? Was ist mit Drohnen? Was ist mit, was gerade passiert? Wir haben das Buch abgegeben am 28. März, da war Redaktionsschluss. Und kurz danach kamen die ganzen Nachrichten, wie sich die Automobilindustrie dem Thema Defense-Industrie öffnet. Weil da gibt es Synergien, die man nutzen kann in den neuen Rahmenbedingungen. Kann man moralisch diskutieren, aber man kann auch die Realitäten sehen. Deutschland und Europa gibt wieder mehr für Rüstung aus. Das ist einfach ein Geschäft. Und die Wehrindustrie kann sehr von der Automobilindustrie profitieren, weil in der Vergangenheit war das ja fast immer so ein bisschen
1: schmuddelig.
2: Manufaktur, und moralisch diskutierbar, ja. aber diese Prozessstabilität, die Autohersteller an den Tag legen, das Ingenieurswesen, die Zuverlässigkeit, die Großserien, Präzision und Qualität, das ist etwas, was die Automobilindustrie mitbringt. Deswegen wandern nicht nur Jobs von der Automobilindustrie dorthin ab, sondern die Automobilindustrie sollte dort clevere Kooperationen schließen und davon profitieren.
1: Wir hatten ja vor 3 Sendungen hier berichtet über den großen Wirtschafts- und Bundeswehrgipfel des hessischen Wirtschaftsministeriums im Schloss Biebrich. Könnt ihr gerne nochmal nachhören. Jetzt kommen wir zum zweiten Teil Ihres Buches oder wie ich es herausgearbeitet habe. Sie haben ja beschrieben, dass zum Beispiel sehr viele Abläufe bürokratisch waren, dass viele PowerPoint-Veranstaltungen stattfinden, also Hemmnisse. Und dann haben Sie natürlich im mittleren Kapitel zum Beispiel den Chef von Nvidia genannt und andere Unternehmer, denen ja die Firmen gehören. Was kann man denn von denen lernen? Was kann der deutsche Manager von diesen Unternehmern mitnehmen?
2: Wir haben tatsächlich nicht nur auf Jensen Huang und Nvidia geschaut, sondern uns alle 7, die Magnificent 7 Unternehmen angeguckt, bis hin zu Google, Meta, Amazon, und geschaut, wer sind die Gründer, wer sind die CEOs, auch bei Apple, was machen die anders, warum sind die so erfolgreich? Das war mir auch ein unwahrscheinlich großes Learning für mich. Das musste ich ja auch alles recherchieren. In diesen Unternehmen, die habe ich vielleicht mal zum Teil besucht, wie Google in San Francisco. Aber Thomas Sedran genauso. Da gab es auch Gespräche mit Kooperationen, als er bei VW war. Aber wir haben nochmal wirklich ganz strukturiert geschaut, wer sind die Menschen, was zeichnet die aus, wo kommen die her, wie führen die Menschen, wie gehen die mit Krisen um, wie fördern die Innovationen. Und das ist nochmal ein ganz wichtiges Thema. Und dann, was kann die Automobilindustrie davon lernen? Was kann die Automobilindustrie nicht oder sollte sie tunlichst nicht übernehmen? Und dann haben wir auch solche netten Sachen aufgebaut wie oder zusammengefasst wie die 10 Epic Fuck-Ups von Elon Musk, weil auch der reichste Mann der Welt macht bei weitem nicht alles richtig. Das merkt man ja auch bei seinen politischen Einmischungen. Und das alles beschreiben wir in vielen knackigen Geschichten.
1: Aber da ist ja eine wichtige Botschaft dabei, dass man eben aus Fehlern lernt. Also nicht Fehler denunziert und den langen Finger macht, sondern sagt, was ist gut gelaufen, was kann ich übernehmen?
2: Absolut. Aus Fehlern wird man klug. Erfahrung macht klug. Und das war uns auch ein Anliegen, diese Fehler darzustellen. Vor allem, weil man ja nicht nur sagen muss, die Automobilindustrie sollte dann von Big Tech was lernen. Es ist ja auch wichtig, Big Tech zu verstehen, weil es ja immer mehr Allianzen, Kooperationen, Abhängigkeiten gibt zu Big Tech. Und wir beschreiben auch, was die Erfolgsfaktoren für Allianzen sind und welche Allianzen gescheitert sind im Buch. Auch die großen Automobilallianzen und warum die gescheitert sind. Auch ein spannendes Kapitel. Viele Sachen, die man schon so ein wenig vergessen hat, die man sich aber wieder ins Gedächtnis rufen sollte. Generell sagen wir, ein Blick in die Vergangenheit schärft die Perspektive für die Zukunft. War mir auch ein besonderes Anliegen, das wir zusammen mit Thomas Sedran dann dargestellt haben. Wie hat die Sanierung von Porsche unter Wendelin Wiedeking ausgesehen? Total witzig oder sehr auffällig. Einige Grundprinzipien von Wendelin Marcelin Wiedeking, mit dem er Porsche gedreht hat im letzten Jahrtausend, die finden gerade wieder unter dem neuen CEO Anwendung. Und die Thematik, die Opel-Sanierung ab 2017 unter Michael Loescheller, nachdem General Motors Opel an PSA verkauft hat, das war in diesem Jahrtausend das erfolgreichste Comeback in der Automobilindustrie. Da haben wir auch nochmal alle Details aufgeschrieben. Da durfte ich ja auch live dabei sein. Und das war ein schönes Zurückbesinnen an die sehr intensive Zeit. Sie können sich erinnern, 19 Jahre Verluste in Folge. Ja. Im Schnitt 1 Milliarde Dollar im Jahr. Also kein Nasenwasser. Und dann ein Turnaround-Plan, der in 100 Tagen aufgestellt wurde, der danach direkt umgesetzt wurde. Ganz viele Beobachter haben gesagt, es wird nie klappen. Da gab es ja schon sehr viele kluge Menschen und viele Berater und Programme mit tollen Namen. Das wird nicht klappen. Und am Endeffekt hat der Pace-Plan viel schneller funktioniert, als irgendjemand auch von außen geglaubt hätte.
1: Das ist eine Sicht, die ich so noch nicht hatte, aber das werde ich mir nochmal durchlesen oder nochmal der Sache nachgehen. Aber man kennt ja die Akteure hier in Rüsselsheim. Also wir haben jetzt, das sind ja etwas über 300 Seiten und da ist ein gewichtiger Teil eben dieser tiefen Forschung und auch Rückblick auf die Vergangenheit beschrieben. Und sehr sympathisch und lesenswert fand ich jetzt auch das Argument mit den 7 führenden Unternehmen, also den Amerikanern. Was kann man dort lernen? Und die haben ja auch oft Krisen gehabt und sind immer wieder aufgestanden. Nvidia war ja kurz vor der Pleite und ist heute eines der wertvollsten Unternehmen.
2: Aber ganz kurz an dieser Stelle auch, es ist super spannend dann bei Amazon Jeff Bezos zu beobachten und nicht nur zu schauen, wer sind die Gründer von Apple, sondern was hat Tim Cook jetzt richtig gemacht, wie hat er das Unternehmen komplett neu aufgestellt. Genau wie Sundar Pichai bei Alphabet und Google, Satya Nadella bei Microsoft, Jensen Huang hatten wir schon erwähnt und Mark Zuckerberg von Meta auch. Und Elon Musk bekommt ein besonders großes Kapitel, weil mit Tesla, egal was da jetzt gerade passiert und wie es sich entwickelt, er hat einfach die Automobilindustrie aufgerüttelt. Mit cleveren Kooperationen, man erinnere sich dran, da war ich noch Journalist, er hat als Chef des jüngsten Unternehmens in der Automobilindustrie eine sehr clevere Allianz mit dem ältesten Unternehmen der Automobilindustrie, mit Mercedes, aufgebaut, hat gleichzeitig noch mit Panasonic und Toyota zusammengearbeitet, hat am Anfang, wo er kein Geld mit Autos gemacht hat, hat er mit CO2-Zertifikaten Geld gemacht und sich den Cashflow gesichert, war sehr mutig, war kurz vor dem Ende und hat es dann doch immer wieder geschafft. Und ist jetzt, wird das Ganze jetzt nochmal weiter auf ein neues Level bringen.
1: Also ein leuchtendes Vorbild, kann man da jetzt sagen.
2: Nicht in allen Punkten.
1: Das ist klar. Also wo viel Licht ist, ist auch viel Schatten. Das ist ja klar. Es geht ja nicht um Verherrlichung, aber es gibt doch Dinge, die man lernen kann. Kommen wir jetzt zum spannenden Teil, nämlich zu Ihrem Phoenix-Konzept. Das Kapitel 5 ist hier beschrieben, das Kraftprogramm für die Bundesrepublik Deutschland, die Phoenix-Agenda zur Revitalisierung des Landes. Jetzt bin ich gespannt.
2: Ja, also wir haben dem ganzen Kraftprogramm einen Namen gegeben, weil jedes Baby braucht einen Namen. Und wir haben es einfach die Phoenix-Agenda genannt und es ist so ein 10-Punkte-Turboplan. Warum? Weil wir haben gesagt, natürlich muss sich die Automobilindustrie an die Nase greifen. Natürlich muss die Automobilindustrie Hersteller und Zulieferer, die wir ja hier behandeln, erstmal nicht mit dem Finger auf Berlin und Brüssel zeigen, sondern schauen, die Krise ist hausgemacht, was müssen wir ändern? Aber es ist wie mit einem Sportler auf dem großen Fußballfeld. Sportler kann immer nur so gut laufen, wie die Rahmenbedingungen sind, wie das Spielfeld gestaltet ist. Und wenn das Spielfeld ein Acker ist, dann wird es auch für den schnellsten Sprinter schwer. Und deswegen haben wir gesagt, die Politik sollte sich zwar nicht anmaßen, das bessere Management zu sein, aber die Politik muss gute Rahmenbedingungen schaffen. Denn Unternehmen investieren immer nur dort, wo Planungssicherheit besteht. Und da haben wir, glaube ich, noch ein bisschen Nachholbedarf. Also Berlin und Brüssel müssen liefern, stabile Rahmenbedingungen. Stabile Energiepreise, planbare Regulierung, schnelle Genehmigung, eine leistungsfähige Infrastruktur, eine Steuer- und Abgabenstruktur, die Investitionen belohnt anstatt dass sie bestraft wird. Und die Unternehmer und Unternehmermut belohnt, anstatt einfach nur quer zu subventionieren und Faulheit und nicht Arbeit zu wollen, zu subventionieren. Also das sind auch keine überzogenen Wunschzettel der Industrie. Das sind so die Mindeststandards einer wettbewerbsfähigen Volkswirtschaft. Und wir belegen das alles im Detail. Für mich selbst war es spannend zu sehen, dass wir die teuersten Energiepreise in fast der ganzen Welt haben. Dass wir selbst im Vergleich zu Nachbarn wie Dänemark unwahrscheinlich langsam sind in Genehmigungen. Dass wir im Thema Digitalisierung langsam sind. Wir müssen natürlich auch mehr in Bildung investieren. Wir sagen aber auch, dass wir in Wohnungsbau investieren müssen, weil Menschen, die hier gründen wollen, die Fachkräfte brauchen, die müssen auch, oder da muss auch Sorge getragen werden, dass die Menschen irgendwo in der Nähe und nicht irgendwo auf dem dunklen Land dann bezahlbare Wohnungen finden.
1: Das war Harald Hamprecht in dem Interview zu seinem neuen Buch Kraft statt Krise zur Lage der deutschen Automobilindustrie, das wir in der Sendung Digitale Beats am letzten Montag gesendet haben. Und ihr findet dieses bemerkenswerte Hörstück zum Nachhören.

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0: kommen wir zu einem weiteren Interview, das ich die Woche geführt habe im Rathaus mit dem Staatssekretär Dr. Nikolaus Söldner. Das ist der Nachfolger von Patrick Burkhardt als Digital-Staatssekretär im Hessischen Digitalministerium und mit dem Oberbürgermeister zur Übergabe eines Förderbescheids von 309.000 Euro. Das ist ein Antrag, der aus der IT-Abteilung an das Land herangetragen wurde. Und wir hören jetzt mal kurz rein in das Interview, das ich hier im Rathaus geführt habe.
1: Stichwort KI. Mehr zu integrieren, müssen wir investieren, und das machen wir jetzt mit den Fördermitteln des Landes Hessen, um auch maßgebend und beispielgebend für andere Kommunen zu sein. Wir wollen sozusagen das Produkt, was wir hier entwickeln, mit den Partnern ausrollen an andere Kommunen und ein Paket so zusammenzuschnüren, zu sagen, das ist eine souveräne Umgebung von den E-Mails über die Dokumentenverarbeitung in der Frage der Projektsteuerung, aber auch in der Frage der Kommunikation, Telefonie und Chat, dass das souverän läuft. Und wenn das Paket steht, dann können wir es den anderen Kommunen anbieten.
0: Kann man sagen, dass die 309.000 treuhänderisch übergebenen Mittel der Einstieg für die Abbildung eines digitalen Zwillings der Stadt Rüsselsheim sind zukünftig? Denn man wird ja nicht stehen bleiben mit dieser Entwicklung, sondern wird diese Erfahrung ja möglicherweise weiter ausbauen.
1: Ja, es wird natürlich, also wir wissen alle, dass Digitalisierung niemals stehen bleibt. Was in 10 Jahren ist, weiß ich nicht. Ich habe einen falschen Job, wenn ich das wüsste. Aber natürlich stellen wir uns darauf ein, auf den Wandel. Und wir müssen gucken, der Wandel muss souverän, auch das muss souverän bearbeitet werden können. Wenn wir Systeme haben, die wir selbst weiterentwickeln können, sind wir deutlich souveräner als andere. Und das ist das Ziel. Klar, wir wollen uns weiterentwickeln und wir wollen mit dem Geld die Grundlage schaffen. Das wird am Ende nicht ganz reichen, aber es ist natürlich ein deutlicher Schritt. Über 300.000 Euro für so eine Projektentwicklung ist eine tolle Sache, und wir sind sehr dankbar.
0: Jetzt eine letzte Frage. Die Stadt Frankfurt am Main hat jetzt ein KI-Team zusammengestellt für die komplette Stadtverwaltung, um dort auch Kompetenz aufzubauen. Die Frage, wir sind ja hier drei gewinnt, teilt Rüsselsheim seine KI-Kenntnisse jetzt mit den Partnergemeinden oder auch mit dem Kreis? Weil KI-Kompetenz ist ja auch erstmal nicht so überall wie Sand am Meer gestreut, es muss ja auch aufgebaut werden. Kann man damit rechnen, dass Rüsselsheim hier auch die Partner teilhaben lässt?
1: Ja, das ist ja der Sinn und Zweck des Ganzen. Wir wollen ein System entwickeln, was wir Kommunen ausrollen. Gerne drei gewinnt, immer gerne. Gerne auch dem Kreis Groß-Gerau, aber auch den restlichen Kommunen in Hessen. Und wir haben ja auch gerade gehört, andere Bundesländer klopfen hier schon an. Der Staatssekretär hat ja auch angekündigt, er kommt hier auch gerne wieder vorbei und schaut sich das auch an, was wir hier machen. Wir sind dort, wir leisten hier Pionierarbeit in der Bereich des souveränen Arbeitsplatzes. Und wir wollen natürlich, dass so viele Kommunen wie möglich partizipieren.
0: Das waren digital Achim Weidner von Radio Rüsselsheim hier mit dem Digital-Staatssekretär, sozusagen dem Nachfolger von Patrick Burkhardt, hier im historischen Ratssaal in Rüsselsheim. Eben wurden 3 Preise für Sie begleiten. Für Förderbescheid übergeben. Fassen Sie doch mal bitte zusammen, was mit dem Geld bezweckt wird.
2: Ja, mit dem Geld wollen wir einen souveränen Arbeitsplatz fördern, der hier in Rüsselsheim implementiert wird. Es geht letztlich darum, dass wir Open-Source-KI-Modelle, die auch in Europa entwickelt wurden, der Verwaltung hier in Rüsselsheim zur Verfügung stellen. Die Stadt Rüsselsheim ist hier sehr mutig vorangegangen. Am Ende ist ganz wichtig für uns als Landesregierung, dass natürlich auch eine Nachnutzung durch andere Kommunen ermöglicht wird. Das ist hier schon während der Projektlaufzeit möglich. Insofern ein Gewinn hoffentlich für ganz viele Kommunen in Hessen.
0: Sie hatten vorhin auf den Föderalismus hingewiesen. Wir haben ja 16 Bundesländer. Besteht nicht die Gefahr, dass sich das jetzt sozusagen in den Ländern über die Kommunen verzettelt?
2: Das ist bislang die Situation gewesen in Deutschland. Daran krankt auch zum erheblichen Teil die Digitalisierung der Kommunen, aber auch der staatlichen Verwaltung insgesamt. Wir haben im Prinzip angefangen mit einer zersplitterten IT-Landschaft. Jeder hat das alles für sich gemacht. Wir sehen jetzt richtigerweise die Tendenz, dass die Bundesländer immer stärker kooperieren, dass der Bund auch viel stärker in die Verantwortung geht mit dem neu geschaffenen Digitalministerium. Es gibt den IT-Planungsrat auf Bundesebene, wo eine sehr detaillierte Abstimmung stattfindet. Das bedeutet aber eben nicht, dass Kommunen nicht auch für sich innovative Lösungen suchen dürfen. Das sollen sie auch. Und ich finde, das ist ein positiver Aspekt auch der kommunalen Selbstverwaltung in unserem Land.
0: Jetzt haben wir ja die Situation, dass die Kommunen für den Bund, für das Land im Grunde genommen ihre Auftragsverarbeitung haben, also Auftragsverwaltung der Gesetze. Und das heißt, da ist ja Gesetzesvollzug an. Gesetze sind ja Programme, Code is Law. Und dann muss ja auch Futter den Kommunen gegeben werden. Da müssen Dokumente, die nicht nur hier im Rathaus produziert werden, aber auch Gesetzestexte etc. ja zur Verfügung gestellt werden. Gibt es da so eine Art Library?
2: Ja, die Gesetzestexte und viele andere Texte sind ja bereits öffentlich verfügbar. Es gibt dann natürlich Verwaltungsdaten, die sensibler sind, gerade wo personenbezogene Daten im Spiel sind. Da ist natürlich jede anwendende Behörde gehalten, auch eine datenschutzkonforme Lösung zu finden. Das bedeutet aber nicht, dass jede Kommune das Rad sozusagen nochmal für sich neu erfinden muss, sondern da haben wir hier in Hessen zum Beispiel mit der Ecom 21 einen Dienstleister, der allen Kommunen entsprechende Dienstleistungen, entsprechende Fachverfahren auch anbietet. Wir als Land unterstützen das natürlich immer gerne auch mit entsprechenden Fördervorhaben. Insofern müssen wir da natürlich ganz, ganz stark auch differenzieren bei der Frage, um welche Daten geht es überhaupt. Und umso wertvoller ist es natürlich, dass Rüsselsheim hier auf europäische Open-Source-Anbieter setzt. Wir alle kennen das Thema digitale Souveränität und ich denke, es ist auch wirtschaftlich unser Anliegen, dass wir europäische Anbieter ein Stück weit aus den Startlöchern helfen.
0: Vielen Dank. Das war nochmal das Interview, das ich die Woche im Rathaus geführt habe, anlässlich der 309.000 Euro, die auf Antrag der Stadt aus der IT-Abteilung für ein KI-Projekt hier das Land überzeugt werden konnte, die Mittel bereitzustellen. Es geht, wie gesagt, um eine Wissensdatenbank. Es geht um einen KI-Assistenten, der E-Mails schreiben kann, aber auch Protokolle und Protokollnotizen aus Audiodateien und Schriftstücken, Aussitzungsprotokolle ausliest und dann sozusagen der Verwaltung oder die beauftragten Abteilungen mit diesen Dokumenten arbeiten. Das ist deswegen interessant, weil auch Radio Rüsselsheim ja mit X-RAC, das ist eine Anlehnung an den Raketenwagen, seit etwa 2 Jahren mit einer KI als Betriebssystem des Senders arbeitet und wir eine öffentliche Datenbank zur Verfügung gestellt haben, in denen die Sitzungsprotokolle und die Texte aus der Stadtverordnetenversammlung öffentlich zugänglich gemacht wurden. Wir experimentieren auch auf diesem Gebiet und abschließend zu dem Thema hatte ja die Mainspitze den Artikel betitelt mit KI in der Verwaltung mit Daten sprechen und ich habe da nochmal recherchiert. Mit Daten sprechen ist seit 2 Jahren in Umlauf. Das ist ein Begriff, der hier bei Radio Rüsselsheim und beim Gewerbeverein, der ja auch mit dem Thema befasst ist, geprägt worden ist. Und das ist natürlich das, auf was es ankommt, nämlich dass man mit KI die Möglichkeit hat, mit eigenen Datenschätzen zu sprechen und Gutes zu tun. Hartmut geht jetzt in die Musik.

0: Ja, so langsam füllt sich der Sender. Stefan und Stefanie sind da und gehen in das Nachbarstudio, um sonntags um 11 vorzubereiten. Und es geht natürlich um Sommerhits. Wir sind aber noch im Kreisfunk. Und Achim, ich habe gestern auf einem Streamdienst einen Film geguckt. Das ist ja an sich noch nichts Besonderes. Was mich ein bisschen gewundert hat, ich wollte tatsächlich diesen Film vor einer Woche im Kino sehen, wo er zumindest vor einer Woche noch gelaufen ist. Und gleichzeitig kann man ihn auf Amazon sehen.
1: Ui.
0: Das ist irgendwie schräg, oder?
1: Wie heißt der Film?
0: Und zwar ist das dieser Schafskrimi.
1: Schafskrimi?
0: Ja, genau.
1: Da also, fällt mir ja als
0: Glenkill heißt es. Und der ist am 14. Mai in den deutschen Kinos gestartet und mittlerweile seit dem 8. Juli ist er eben auch schon über Amazon Prime Video verfügbar. Also wir haben uns den Film angeguckt. Mein Sohn hat auch gesagt, Mann, gut, dass wir nicht ins Kino gegangen sind. Wäre schön doof gewesen, so viel Geld zu bezahlen und so haben wir es kostenlos oder zumindest in dem Abo mit drin. Ja, wobei Kino natürlich nicht ersetzbar ist, das muss man dazu sagen. Ich habe auch meinem Sohn gesagt, dir fehlte die große Tüte Popcorn und natürlich wirkt ein Film im Kino auch anders, ne?
1: Ich habe die Woche eine große Tüte Popcorn gegessen und ein Klassiker des Abendlandes mir angeschaut mit Freunden, nämlich Odyssee. Nein, wie heißt der große griechische Held?
0: Odysseus,
1: genau, der auf der Odyssee war. Aber nochmal zu den Schafen am Anfang, fällt mir folgende schöne Geschichte ein. Ich bin ja der Chronist von Rüsselsheim. Mhm. Vor Jahren, also der Vorvorgänger von Steffi Krupp, die ja jetzt im Nachbarstudio ist, war mal Heinz E. Schneider aus Bauschheim, Stadtverordnetenvorsteher. Und der hat damals eine Kunstaktion am Bahnhofsplatz gemacht mit blauen Schafen.
0: Ich erinnere mich.
1: Du erinnerst dich? Ja, da war es eine ganz große Kunstaktion mit einem renommierten Künstler. Der hat dort blaue Schafe auf dem Bahnhofsplatz aufgestellt und da war die Rüsselsheimer Kulturszene hin und her gerissen. Aber das fällt mir jetzt ein. Rüsselsheim hat immer noch so ein paar Ankerpunkte, wenn sozusagen über Schafe, Weltpolitik und sonst was geredet wird. Uns fällt immer noch was ein, was in dieser Stadt stattgefunden hat. Wir sind sozusagen, wir hatten es ja vorhin mit Platz 24, wir gehören da glaube ich hin.
0: Also um mal so ein bisschen den Inhalt wieder zu geben. Also das
1: der ist, Schafe.
0: Ja, ja. Also es ist ein richtig toller Film eigentlich gewesen. Und zwar spielt er in England. Und es gibt einen Schafhirten und der ist einfach richtig cool und lieb zu seiner Schafherde. Ne? Also wirklich ein guter Hirte. Ne? Oh. Kann man fast schon wieder biblisch sehen. Wobei auch Gott manchmal drin vorkommt, aber die Schafe Gott sich nicht so erklären können. Und es gibt auch noch eine andere Schafsherde und denen geht's nicht so gut, weil die enden schlussendlich beim Schlachter, während bei dem ein Schäfer, der will nur die Wolle und ansonsten hat er die Tiere lieb und er hat auch ein Schaf sogar gerettet vor einem anderen Besitzer, wo es ihm nicht so gut ging. Ne? Also das heißt, die Schafe, die verehren ihn, die lieben ihn. So, und dann passiert was? Der Schäfer wird ermordet.
1: Oh.
0: Und dann stellen sie fest, okay, also der Dorfpolizist ist jetzt erstmal, wirkt nicht so als der Hellste. Also übernehmen sie das selber. Und sie liefern dem Polizisten immer Hinweise, der das auch irgendwann kapiert, dass das von den Schafen ist. Und dann tatsächlich wird, jetzt lassen wir es mal offen, der oder die Täterin
1: ermittelt.
0: Ermittelt. Okay. Und und das ist ein wirklich total schöner Film.
1: Den kannst du jetzt empfehlen.
0: Den kann ich empfehlen. Also man kann ihn vielleicht noch im Kino gucken. Ich weiß es nicht. Ich kenne das aktuelle Kinoprogramm nicht. Also
1: wollt ihr euch den jetzt noch angucken oder setzt ihr dann zu Hause vom Familienfernseher
0: mit Popcorn? Gestern haben wir das geguckt.
1: Mit oder ohne Popcorn?
0: Ohne Popcorn.
1: Ja.
0: Aber mit Leidenschaft. Wir können da vielleicht auch schon ein bisschen Werbung machen für den Kreisfunk nächste Woche. Und zwar habe ich in Raunheim eine Frau kennengelernt, die hat jetzt keine Schafherde, aber die arbeitet mit dem Material.
1: Das war jetzt die Überleitung, ne?
0: Das sollte die Überleitung sein.
1: Okay.
0: Ja, also, nächsten Sonntag haben wir wieder einen Studiogast. Und dann bin ich ganz gespannt, was man alles aus Wolle machen kann. Erinnert mich so ein bisschen an, da gibt es ja auch diesen tollen Kultfilm Forrest Gump.
1: Ja.
0: Ne? Und nicht nur diese Szene mit das Leben ist einem wie in der Packung Pralinen, man weiß nie, was er erwartet, ne? Das ist ja in vielen Bereichen so, sondern er lernt ja auch seinen Freund Baba kennen und der erzählt, was man alles über Schrimps machen kann.
1: Genau.
0: Und so ähnlich stelle ich mir das jetzt vor, was man alles aus Wolle machen kann.
1: Ne? Baba war ein ganz großer Held, ne?
0: Ja, ja, also doch, ja, ja. Und diesen Forrest Gump, habe ich gehört, den soll es tatsächlich gegeben haben. Das hätte ich jetzt nicht gedacht.
1: Ja, so eine Charakterfigur wird es sicherlich gegeben haben. Ist noch ein bisschen was hinzugedichtet worden. Aber ich fand den Film auch total rührend. Vor allem die Szene, wo erklärt wird, wie Apple zu seinem Logo kommt.
0: Ja? Ja.
1: Und das ist so ein toller Film. Auch
0: also es ist
1: tiefgründig.
0: Ein Liebes, ja. Das ist im Prinzip ein Liebesfilm, aber auf zwei Ebenen. A, natürlich diese klassische Liebe zwischen Mann und Frau, ne? Also diese Jenny, ne?
1: Genau.
0: Die er schon als Kind kennt und von Anfang an seine große Liebe ist. Die heiraten tatsächlich am Ende des Films.
1: Es endet melodramatisch, ja.
0: Aber es ist auch ein Liebesfilm an das Leben, ne? Und dieser vermeintlich geistig zurückgebliebene Forrest Gump scheint mir klüger zu sein als alle anderen Protagonisten, weil er mit dem Herzen denkt. Und das finde ich so schön.
1: Was ich dann, weil du sagst hier Happy End, das ist ja wunderschön ist bei Forrest Gump, zwar ein bisschen traurig, aber es ist sozusagen, es endet da, mit einem guten Ende. War auch bei dem Film, den ich am Donnerstag Odysseus gesehen habe. Ja, er endet, ist ja ein Kriegsfilm sozusagen mit Urgewalt, aber am Schluss endet er versöhnlich, denn der Held fährt mit seiner Königin, nachdem er am Hofe aufgeräumt hat, in den Sonnenuntergang.
0: Gut.
1: Hollywood.
0: Also wir lernen daraus, Radio hören ist cool, lesen ist noch cooler, aber manchmal ist es auch gut,
1: und einen coolen Film zu sehen. Und den schönsten Sonnenuntergang könnt ihr erleben bei Wein am Main mit einem Glas auf der Treppe, wenn ihr Richtung Flörsheim guckt, nein, in die andere Richtung, Richtung Hochheim guckt, so ab 18 Uhr, 19 Uhr, wenn die Sonne am Horizont untergeht, ja, das ist natürlich auch nicht durch Hollywood zu toppen.
0: Wahnsinn. Also, wir haben viele Möglichkeiten, tolle Dinge zu erleben. Und jetzt haben wir noch eine Viertelstunde. Haben wir noch irgendwas Wichtiges?
1: Wir werden was finden. Wir machen jetzt erstmal ein bisschen Musik.
0: Wir machen jetzt mal Musik, die passend zu dem Schafen passt. Mhm. Da gibt es ja auch so ein Kult-Schaf.
1: Jean der Schaf. Das ist cool.
0: Genau. Und da haben wir jetzt von Ralf Schmitz, heißt der Mann, gesungen. Und ja, wir freuen uns. Und vielleicht freut ihr euch auch bei dem Film, der zu Hause gestreamt werden kann. Oder im Kino. Kino ist immer cool. Mhm.

0: Gut, ich hoffe, das hat mein Sohn jetzt nicht gehört. Sei nicht brav, sei schauen, das Schaf. Ich erinnere mich, da war ich so ungefähr in dem Alter von meinem Sohn. Und da habe ich in der Mäuspitz eine kleine Meldung gelesen, die SPD Trebur veranstaltet eine Fahrt zum ZDF. Und weil ich ja immer schon so ein bisschen Interesse an Medien hatte, habe ich dann Nachbarjungen gefragt, habe gesagt, du Stefan, hast du Bock zum ZDF zu fahren? Ich rufe da mal an bei der SPD in Trebur, ob die uns mitnehmen. Und dann habe ich da angerufen, habe gesagt, wir sind noch Kinder und wir sind auch nicht bei der SPD, aber nehmt uns trotzdem mit, haben sie gemacht. Und dann sind wir dann von Trebur aus da zum ZDF gefahren. Und das war damals zu einer Zeit, da war das ZDF so ein bisschen noch zweigeteilt. Also der Stammsitz in Mainz auf dem Lerchenberg, aber das Sendezentrum war noch unter den Eichen in Wiesbaden. Genau. Während das neue Sendezentrum in Mainz noch im Bau oder in der Planung war. So erinnere ich mich, dann sind wir unter den Eichen gewesen. Ich habe mir dann sagen lassen, das ist eine ehemalige Reitsporthalle, die wiederum der Taunus Filmgesellschaft gehörte, die eine hundertprozentige Tochter des Hessischen Rundfunks war. Also das heißt, der Hessische Rundfunk hatte quasi an seinen Konkurrenten da etwas vermietet.
1: Ja.
0: Diese Taunus Filmgesellschaft gibt es schon lange nicht mehr. Aber das Gelände gibt es noch und da sind sehr viele Medien drunter, da ist eine Hochschule und unter anderem auch ein Partnersender von uns, nämlich Radio Rheinwelle, die wie wir ehrenamtlich Radio machen eben, aber für Wiesbaden. So, jetzt kommen wir ein bisschen auf das Thema.
1: Ganz kurz noch, genau, da sitzt ja auch die Hochschule Rhein-Main mit ihrer Dependance. Also nicht eine Hochschule, sondern die Hochschule Rhein-Main, die eine Dependance hier in Rüsselsheim hat und der Hauptsitz ist unter den Eichen.
0: Genau. Und seit 1985 ist das ZDF vereint. Da haben die ein Sendezentrum. Das sieht so ein bisschen aus wie so ein kleines Raumschiff, so schön rund. Ne? Und man fühlt sich auch, wenn man durch Raumschiff Enterprise geht, weil das so Rundgänge sind. Und auch da haben wir sogar eine Geschichte vom Rüsselsheimer Radio. Damals, als das Radio frisch auf Sendung ging, da haben wir einige Dinge vorproduziert, hatten aber selbst noch gar nicht die Räumlichkeiten. Und wir kannten aber jemanden vom ZDF, der Musikredakteur ist. Klaus-Dieter Köhler sei gegrüßt. Und dann haben wir am Wochenende beim ZDF teilweise schon Programme für das bevorstehende Rüsselsheimer Radio vorproduziert. Wow. Ja, ja, also das ist so die coole Geschichte. So, also das ZDF ist umgezogen 1985 in das Sendezentrum, was wir jetzt kennen. So, jetzt spiele ich mal den Ball weiter, weil der Herr Weidner möchte nämlich erzählen, dass es in Rüsselsheim einen Sender gibt, der seit 25 Jahren hier in der Ludwigstraße verortet ist und seit 31 Jahren überhaupt in Rüsselsheim.
1: Genau.
0: Also da gab es ja Stationen erstmal im ersten Jahr in der Vollbrechtstraße, Garage von Near Camp. Dann bis 2001 in der sogenannten Kunstverladehalle, also die ehemalige Güterhalle vom Bahnhof, der ja mittlerweile der
1: Busbahnhof ist, ne?
0: Ja, ja, also das Bahnhofsgebäude ist ja abgerissen worden und wurde dann neu aufgebaut. So, und seit 2001 in der Ludwigstraße und diese Ära endet am 22., 23. August.
1: Ja, wir sind sozusagen zwar noch nicht so ganz dabei, aber wir sind schon am Koffer, am Kartons organisieren. Wir klären die Portierung für den Internetzugang. Wir haben mit der Landesmedienanstalt schon die Technik geklärt, denn wir wollen ja nicht rückstandsfrei, sondern unterbrechungsfrei mit dem Sendebetrieb in dem neuen Studio in der Elisabethenstraße. Das ist den Hörern möglicherweise bekannt unter die Werkhalle. Dort ziehen wir in den ersten Stock in ein neues Studio mit zwei schönen klimatisierten Studios. Auch der Möglichkeit, dort sag mal, ein Sofa hinzustellen, dass wir halt auch Gäste einladen, dass das Ganze ein bisschen nicht heimischer wird, sondern wir wollen dort auch mehr Gäste interviewen, wir wollen dort kleine Veranstaltungen in Zukunft machen, dass wir sozusagen noch lebendiger das Rüsselsheimer Treiben begleiten können mit Gästen vor Ort. Und da laufen jetzt die technischen Vorbereitungen. Wir sind dabei, die Umzugsmannschaften in Anführungszeichen zu rekrutieren aus unserer Mitgliedschaft, unsere Möbelwagen zu ordern, mit unseren Sponsoren noch einige Dinge zu klären. Es müssen Rechnungen geschrieben werden, es müssen Aufträge vergeben werden. Zum Beispiel bekommen wir eine Schließanlage, sodass man mit dem Transponder jeder, der, also hier im Augenblick ist es so, man muss ins MK-Hotel gehen, wenn man hier eine Sendung hat, um dann hier den Schlüssel zu holen und wieder zurückbringen. Das heißt, die Leute bekommen einen Transponder, man kann nachverfolgen, wer im Studio war. Das heißt, es wird viele Neuigkeiten und Annehmlichkeiten geben der neuen Sendetechnik in unserer neuen
0: Barrierefreiheit.
1: Und Barrierefreiheit ist ganz wichtig. Wir haben ja hier auch eine Produzentin, die hat einen Rollstuhl, die muss immer hochgetragen werden, oder zwei. Das ist auch eine ganz wichtige Sache für diese Entscheidung hier, diesen schönen Sendebetrieb aufzugeben. Wir wollen ja auch zukunftsfähig sein. Vielleicht abschließend, wir haben ja jetzt noch im Übergang ein bisschen UKW, das wird ja auch in Bälde abgeschaltet. Und dann sind wir dann voll digitalisiert über DAB+. Und der Hartmut hat vorhin erzählt, er ist ja mit seinem Mercedes-Postauto unterwegs.
0: Genau, also nicht, dass die Leute denken, ich fahre privat Mercedes.
1: Nein.
0: Mercedes. Also ja, aber privat fahre ich Fiat, aber dienstlich.
1: Man muss sich nicht
0: schämen. Dienstwagen ist mit Mercedes, mit DAB+-Empfang. Und da höre ich natürlich... Genau. Wann immer ich kann, Radio Rüsselsheim. Und ganz ehrlich, über DAB+ ist der Klang noch besser. Und wenn ich es richtig in Erinnerung habe, heute Abend um 20 Uhr gibt es Klassik, oder?
1: Nee, das war letzte Woche, glaube ich. Ich habe es jetzt gar nicht im Kopf.
0: Doch. Ja.
1: Da gibt es nochmal Klassik. Ja, das ist ja auch eine der viel beliebten Sendungen von Daria Hessler, die hier ihre Klassik-Sendung, es geht, glaube ich, um die Jupiter-Musik, war das letzte Mal da.
0: Wir verabschieden uns vom Kreisfunk. Am Mikrofon
1: Achim Weidner
0: und Hartmut Krause, und wir bedanken uns bei allen, die zugehört haben. Um 11 Uhr geht's weiter mit dem Radiogarten. Offiziell heißt es sonntags um 11. Und Stefan und Stefanie bringen Sommerhits, soweit ich weiß. Und wir verabschieden uns mit Klassik. Und zwar würde ich sagen von Franz Schubert.
1: Oh, wie schön.
0: In diesem Sinne, euch einen schönen Sonntag.

0: öffne ich die Tür. Genau, jetzt haben wir gerade mal das Lied zu Ende gesungen.
1: Was ist denn jetzt los?
0: Was?
1: Hier ist voll Elan.
0: Voller,
1: einfach mal die Sängerin
0: weggeregelt.
1: Genau.
0: Mit Dynamik in den Sonntag mit euch, liebe Rüsselsheimer und Rüsselsheimer, mit uns beiden hier im Stadio.
1: Mit das?
0: Stadio.
1: Mit
0: Stadio.
1: Stadio.
0: Studio. Ich wollte Stadion sagen, aber so weit
1: auch
0: sind wir
1: falsch.
0: Noch nicht. Nee, noch nicht. Noch ist auch nicht gut, darf man auch nicht mehr sagen. Ne? Noch Jürgen Kloppo.
1: Wir, ach so.
0: Ja, der hat doch gesagt, noch.
1: Ich lasse mich hier nicht absetzen.
0: Und
1: gut, aber das müssen andere beurteilen, ob wir Leistung bringen oder
0: nein,
1: nicht.
0: Nein, wir setzen die beim HR ab. Das
1: ach
0: ist
1: so.
0: Doch die, wir sind doch die Kommentatoren von der Seitenlinie. Und,
1: das stimmt, also das muss ich zugeben. Wir haben unser Thema noch nicht gesagt, also Sommerparty.
0: So ist das.
1: Aber ich muss wirklich zugeben, gerade jetzt bei der Weltmeisterschaft, der Stefan sagt dann, so jetzt sagt er, was sagst du sonst immer? Die Spieler haben heute nicht ihr volles Potenzial ausgeschöpft und so. Und 20 Sekunden später sagt der Moderator,
0: das ja,
1: genau
0: das ist Bullshit-Bingo. Man kann ja letztendlich Moderatoren, kommt darauf an, welchem Sender man schaut, aber das ist oft wirklich immer so, ja, die gewissen Sätze, die immer wieder kommen. Das 1:0 trägt hier zur Belebung des Spiels bei, beispielsweise. Aber jetzt tragen wir zur Belebung des Sonntags bei.
1: Genau, mit Good Vibrations von den Beach Boys.

0: So, das waren sie. Die Good Vibrations für den Sonntag. Ein guter Einstieg. Ja.
1: So, ich wollte schon sagen, so, das war's jetzt mit
0: den Good Vibrations. Das war's jetzt fertig und wir hören da mal auf. Nein, wir hatten jetzt ja mal ein bisschen Pause gehabt. Bei der letzten Sendung waren wir noch guten Mutes, dass wir Weltmeister werden. Überragend im Endspiel 5-0 gegen Argentinien gewinnen. Aber dem ist so jetzt dann doch nicht passiert. Aber alles hat auch sein Gutes. Jetzt haben wir einen neuen Bundestrainer, der hoffentlich die Mannschaft wieder mal ein bisschen motiviert.
1: Ja, muss man ja zugeben. Wir waren auch sehr kritisch mit ihm und es hat sich bestätigt. Es war ja mehr ein Familienausflug als tatsächlich ein Team.
0: Ja, Schuppekickers sind unterwegs zur WM. Ist ein bisschen gemein, aber es kommt einem schon fast schon so vor.
1: Ja.
0: Aber gut, jetzt, wie gesagt, manchmal hat es auch was Gutes. Da braucht man so eine Schockwirkung und dann geht es wieder los. Jetzt werde ich wieder gehauen, weil es hier knarzt. Wenn dir was knarzt, sag mir, ob es wirklich knarzt oder nicht.
1: Herr Bernhard ist immer dabei, irgendwie sich an seinem Mikro festzuhalten. Ich weiß auch nicht, du musst doch gar nicht unsicher sein.
0: Doch, ich bin alles gut. Du bist doch jetzt nervös, jedes Mal neben dir zu sitzen. Das ist eine Ehre und da bin ich nervös beim Moderieren. Wir erzählen euch gleich nach dem nächsten Lied etwas über, wo wir waren die letzten 3 Wochen oder 4 Wochen ist es sogar fast schon her. Nee, 4 Wochen tatsächlich. Auch wir waren mal 8 Tage weg und dann können wir auch ein bisschen was davon erzählen. Und steigen wir in den nächsten Lied, oder?
1: Genau.
0: Was haben wir?
1: Dein Wunschhit und zwar Ride It.

0: könnte man auch unter der Rubrik Cabrio-Hits
1: verbuchen. Ja, hattest du gerade eben gesagt, stimmt, ja. Absolut. Ne? Dach auf, aber nicht in der Mittagshitze. Übrigens, woran erkennst du immer den, der das Cabrio im ersten Jahr fährt?
0: Am Sonnenbrand im Gesicht?
1: Ja, stimmt. Ja, auch, klar. Und weil er halt immer offen fährt, so. Sprich mittags in der größten Hitze, 13 Uhr bis 17 Uhr, Hauptsache das Dach auf.
0: Also und, da denke ich mir manchmal auch,
1: Ja, ich weiß auch noch, ich war auch noch kleiner Schwank aus dem Leben, da hatte ich mal ein Golf-Cabrio gehabt, das ist schon Ewigkeiten her und der Verkäufer hatte damals gesagt, Klimaanlage, das ist in den 90ern gewesen, wofür hast doch ein Cabrio? Habe ich gesagt, ja stimmt, hat er recht.
0: Super Verkäufer.
1: Aber nach 5 Tagen habe ich gewusst, die Nummer geht schief, Dach zu, Fenster aufgeschmissen.
0: Und der Verkäufer hat sich kaputt gelacht, hat
1: ja,
0: gesagt,
1: aber
0: wieder ein Dummer.
1: Wieder ein Dummer, genau, aber ein ganz Dummer. Aber so ist es halt, so lernt man. Aber ich freue mich dann immer über die ganzen Doofis, die auch dann immer so am Anfang rumfahren.
0: Ja.
1: Aber so ist es. Man freut sich am Anfang drüber und merkt, oh Mist, ist doch ein bisschen heiß. Und heute gibt es ja keine Fahrzeuge mehr ohne Klimaanlage. Das sind dann schon die Klassiker von früher.
0: Ja,
1: wir waren jetzt 4 Wochen nicht da und da haben wir gerade gesagt, was war denn so? Und ein Highlight, das müssen wir auf alle Fälle erwähnen, war das Weinfest in Rüsselsheim mit bestem Wetter, nicht zu heiß, nicht zu kalt, super organisiert, ganz toll. Und da muss man auch mal der Weincrew nochmal ein großes Dankeschön sagen und den Unternehmerinnen und Unternehmen aus Rüsselsheim, die das immer sensationell bombastisch unterstützen. Und die auch bei der Stange bleiben und das mittlerweile erkannt haben, dass das Weinfest in Rüsselsheim ein super Format ist, in einer super Location. Also die Superlativen überschlagen sich da, weil das ist ein Highlight in Rüsselsheim. Da trifft, jedem, dem ich gesprochen habe.
0: Hast du schon gesagt, überregional?
1: Ja, überregional, klar. Und die Rüsselsheimer sagen sich auch, Mensch, wenn du in Rüsselsheim die Leute mal sehen willst, du siehst hier jeden, den du das ganze Jahr über mal nicht siehst. Und das ist einfach toll. Auch die Begegnung, der Austausch, der Spaß. Friedlich ist es. Es macht wirklich Freude, das Weinfest zu besuchen. Und man fühlt sich auch wirklich nochmal sauwohl, oder?
0: Definitiv.
1: Ja, also wirklich toll. Da auch nochmal viele Grüße an die Organisatoren. Habt ihr klasse gemacht und wir freuen uns auf das nächste Jahr. Das musste mal raus.
0: Ja.
1: So, dann wollen wir das nächste Lied und dann wollen wir ein bisschen.
0: Ja, ich bin jetzt gerade so ein bisschen unentschlossen,
1: wieso?
0: Weil jetzt hat mich das eigentlich von meinem eigentlichen Plan, aber
1: echt?
0: Vollkommen berechtigt, hier auch nochmal ein Lob auszusprechen. Ich glaube, ich spiele, auch wenn wir es ein paar Mal schon gespielt haben, komme ich jetzt zu Wham Club Tropicana.
1: Weil ach, Klassiker.
0: Du sagst, du hast jetzt richtig gesagt, man trifft alle und es war wie ein großer Cluburlaub, ja?
1: Perfekter Übergang.
0: Oder?
1: Eine Brücke, über die müssen wir jetzt gehen.
0: Mit super Musik, muss man auch sagen. Also wie im Club eigentlich, leckeren Kaltgetränken. Wir

0: wenn der Text nicht immer passt, aber der Vibe stimmt total.
1: Absolut.
0: Ja, Weinfest bei bestem Wetter. Es war hervorragend.
1: Hat gut gepasst. Da hat man schon so ein paar Wein getrunken, ist schon entspannt. Und dann passt das Lied doch wunderbar. Ja, wir hatten es gesagt, 4 Wochen. Wir waren 8 Tage auch weg gewesen im schönen Norden. Da hatten wir Glück, weil hier war es sehr, sehr warm. Und dort war es nur warm, oben im schönen Dangast. Der ein oder andere kennt es vielleicht, so ein Künstlerdorf. Hört sich jetzt so wirklich nach sehr Dorf an, ist es aber auch nicht mehr so ganz. Und ja, vielleicht nochmal geografisch zur Einordnung. Wilhelmshaven liegt übers Meer.
0: Wir brauchen jetzt keine Geografiestunde.
1: Doch, weil die meisten waren immer, habe ich noch nie gehört. 5 Kilometer gegenüber Wilhelmshaven, südlichster Punkt Jadebusen. Muss man schon mal erwähnen, ja, dass man ungefähr weiß, wo war das. Und hat einen Vorteil, ist etwas kühler, einen Nachteil, das Wasser ist nicht immer da, da muss man sich dran gewöhnen.
0: Es ist halt Wattenmeer.
1: Genau, und ich habe gesagt, jetzt sind wir so oft oben gewesen, gut, wir waren nicht oft im Sommer, da muss man auch dazu sagen, jetzt müssen wir doch mal schwimmen. Und da ist der Stefan voller Vorfreude, hat gedacht, na, da muss doch auch mal ein bisschen mehr schwimmen gehen. Ja, man kann auch fast schwimmen, wenn aber wirklich auf dem Höchstpunkt ist und dann geht einem das Wasser ja so bis zur Hüfte.
0: Ja.
1: Maximal, ja, Hüfte. Und wenn man dann schwimmt, dann kratzt man, so muss man aufpassen, mit dem Bauch so leicht.
0: Du musst ein bisschen weiter rauslaufen.
1: Ja. Ja, da muss man sehr weit rauslaufen, da ist man fast schon auf der anderen Seite. Aber gut, das ist halt so. Auf der anderen Seite ist es sehr ruhig, sehr angenehm. Kann man viel laufen, gute Luft, gutes Essen. Also, wer mal Lust und Laune hat, schaut es euch mal an auf der Karte. Dangast, ein kleiner Geheimtipp für den einen oder anderen, der gerne in den Norden, an die Nordsee fährt.
0: So. Grundsätzlich ist die Nordsee immer eine Empfehlung.
1: Eine Reise wert, genau.
0: Ja, jetzt weiß ich schon wieder nicht, was ich als nächstes spielen soll.
1: Echt nicht?
0: Ja, das ist...
1: Lass mich mal, ich sag dir mal eins, und zwar Eis essen wäre doch ganz gut.
0: Okay.
1: Das finde ich ganz
0: cool.
1: Das
0: stimmt, das haben wir regelmäßig gemacht.
1: Genau, auf
0: zum
1: alle
0: Sonnenuntergang.
1: Fälle.
0: Zum Sonnenuntergang. Na gut, der ein oder andere wird es noch kennen, wie der Stefan immer sagt, ein Klassiker.
1: Ja, relativ, relativ, aber es ist ganz cool.
0: Also, Eis, Baby.

0: Absolut.
1: Kommen wir zum nächsten Wunschhit. Wir haben schon so viel gebabbelt, oder?
0: Nein, haben wir nicht.
1: Das geht wirklich nicht.
0: Nein, wir haben ja gerade erst mal 24 Minuten.
1: Kommt die Firlefanz-Gruppe, die schart schon mit den Hufen.
0: Die huft schon mit den Scharen. Dann gucken wir mal.
1: Wann kommt unser Lied? Natürlich.
0: Dann kommt jetzt.
1: Lieber Marion.
0: Was haben die sich gewünscht?
1: Sunshine Reggae natürlich. Was darf bei diesem Wetter nicht fehlen? Passt.
0: Sunshine Reggae.
1: Liebe Grüße an die Firlefanz-Gruppe.

0: ein Klassiker.
1: Den musst du spielen auf jeder Party. Im Sommer.
0: Auf jeder, ich wollte gerade sagen, jeder Poolparty.
1: Genau, im Winter, beim Weihnachtsmarkt. Das wäre doch mal was. Auf dem Weihnachtsmarkt sollte man dieses Lied auf alle Fälle spielen. Sorgt für eine warme Atmosphäre. Aber ich glaube, ich habe es noch nicht gehört auf dem Weihnachtsmarkt. Das wäre mal eine Idee. Jetzt ist es mir. Mach mal bei nächsten
0: Runde, ist ja
1: mal
0: Weihnachtsmarkt. Wunschel.
1: Mach mal so einen Karibikstand, wo es dann etwas schöne Musik gibt und schöne Kaltgetränke.
0: Genau.

0: Ja, was uns zu kurz gekommen ist, wir haben auch, wie gesagt, vor 4 Wochen über Fußball berichtet. Jetzt steht der Weltmeister fest, Spanien. Wir waren noch echt froh rum, oder?
1: Ja, also ich bin
0: Also.
1: froh, dass die Argentinier die Tretertruppe es nicht geworden sind, aber jetzt sind wir wieder beim Fußball. Also irgendwie,
0: Ja,
1: vielleicht
0: ach, da
1: solltest du
0: war.
1: mir vorher sagen, über was du sprechen
0: Ich
1: möchtest,
0: mag
1: weil
0: deine
1: ich wollte.
0: Spontanität.
1: Ja. Ich muss dann wieder zusehen, wie ich die Brücke
0: Ach,
1: schlage.
0: brauchen wir gar nicht. Wir brauchen keine Brücke. Das machst du schon, wenn es sein muss.
1: Ja.
0: Also kein Thema. Also ich bin froh, dass die Spanier geworden sind, die Tretertruppe. Ich hätte es auch England, ich gebe es offen zu, ich hätte es England wirklich mal gegönnt, auch Weltmeister zu werden.
1: Ja,
0: Aber
1: das war
0: gut, das hat
1: ja.
0: dann nicht ausgereicht. Da kann man jetzt
1: Nö.
0: über Einzelheiten diskutieren.
1: Über Schiedsrichterentscheidungen,
0: Und
1: genau.
0: ich muss meine Meinung revidieren. Ich fand das katastrophal mit 48 Mannschaften. Ich habe gesagt, das ist totaler Scheiß.
1: Haben wir, glaube ich, noch irgendwo auf Band.
0: Das mag sein, ja, aber man kann ja dazulernen und auch mal seine Meinung ändern. Ich bin aber eines Besseren dahingehend belehrt worden, dass das nicht nur nee, nicht Abfall, wie sagt man, gibt es auch den Begriff dafür, nicht Opfer, dass diese ganz schwachen Mannschaften nur im
1: Diese
0: Vorbeigehen.
1: Low-Performer.
0: Nein, da gibt es immer so einen Begriff und jedenfalls überhaupt nicht.
1: Okay.
0: Ich bin super gewesen, wie die Kap Verde gespielt hat. Das hat echt Spaß gemacht, die fast die Argentinier rausgehauen haben. Also das war echt cool. Und man sieht, wie die Länder, wie begeistert sind zu Hause, dass sie bei der WM mitmachen können. Also Fußball hat echt ein brutal verbindendes Element und macht einfach super viel Spaß, das zu sehen, mit welcher Begeisterung auch die kleinen Nationen dabei sind. Da muss ich sagen, 48 Mannschaften, doch nicht ganz so schlecht, auch wenn es eine große Belastung ist. Aber es war wirklich gut.
1: Gut,
0: So,
1: vielleicht
0: das
1: machst du
0: musste.
1: einfach nochmal irgendwie
0: Ja?
1: Bernies Sport- oder Fußball-Talk,
0: Nee, nee, nee, um
1: und
0: Gottes Willen,
1: kaperst
0: keine
1: nicht
0: Zeit.
1: irgendwie immer unsere Sendung.
0: Na, das gehört auch dazu. Das war ja auch Sommerparty, war ja auch dabei.
1: Gut,
0: Ja?
1: wir machen jetzt was Spanisches.
0: Was Spanisches? Oh,
1: Ja.
0: jetzt bin ich gespannt.
1: Ja, Merengue ist jetzt zwar, glaube ich, kein klassischer spanischer Tanz, aber
0: Passt doch zu
1: es wird
0: Spanien, du hast die
1: spanisch.
0: Brücke.
1: Nein, passt nicht, aber egal. Kommt ja aus Südamerika, deswegen, die
0: Ach
1: sind
0: so.
1: Zweiter geworden, Gott sei Dank. Aber Spanisch wird gesungen und
0: Ja,
1: deswegen El
0: super.
1: Merengue. So,
0: Also.
1: bitteschön.
2: Vamos. Listo. 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

0: Salo.
1: Salo.
2: Das war El Merengue, Marshmallow und Manuel Turizo. Ja, Spanisch.
1: Auf dann Radio Rüsselsheim, live aus Studio 2 mit Stefanie und Stefan. Die halbe Stunde ist schon rum, da müssen wir
2: schon
1: immer
2: mal
1: sagen,
2: rum.
1: Wo wir sind, wer wir sind, was wir eigentlich hier machen. Das müssen wir immer mal draußen erzählen.
2: Ist schon machen wichtig. Alle zwei Wochen mal eine Radiosendung.
1: Genau, so ist es.
2: Genau, und wir bleiben im Spanischen. Es geht nach Puerto Rico. Und zwar habe ich, oder ich verfolge schon längerer Zeit tatsächlich auf Instagram einer Familie, die nennt sich Team Balmat. Man muss mal gucken, also die spielen, was heißt spielen, oder versuchen sich an Social Media Trends. Die kennst vielleicht noch hier unseren ehemaligen Torhüter, der mit seiner Freundin immer irgendwelche gymnastischen Übungen am Strand macht. Sowas versuchen die mal nachzubauen. Und es geht natürlich oft ganz, ganz oft schief. Also sehr, sehr lustig.
1: Und sie haben, die sind in Puerto Rico?
2: Nein, die sind aus USA, aber sie haben das letzte Mal so Lip Sync, ein Lied nachgemacht und haben. Also das muss man sich einfach angucken. Es gibt sehr viel. Ich erzähle jetzt auch gar nicht so viel. Und es ist so ein Ohrwurm, dass ich, dieses Lied ist so witzig eigentlich und so, man nennt es ja so silly, dass es einfach gut ist. Und ich muss euch das vorspielen. Das ist der Puerto Rico Sound.
1: Du weißt, dass mit so Sachen schon Riesenhits entstanden sind.
2: Ja.
1: Vielleicht wird es jetzt auch sowas.
2: Vielleicht wird es auch, aber es ist eigentlich so in dieser Community oder gerade in Social Media ist es bekannt.
1: Also ihr hört eine Premiere.
2: Von Sexboy Billy. Genau. Der Puerto Rico Song. Also habt Spaß damit.
1: Jetzt geht's
2: Hier
1: los.
2: Kommt er.

0: Hätte ich fast verpasst.
1: Puerto Rico.
0: Ich weiß, das ging so schnell rum, das
1: Lied. Ja, und alle klatschen, wenn sie landen. Ach, ja, natürlich, es ist ja auch nur so ein... Ja, ich hoffe, ihr habt jetzt einen Ohrwurm. Wir machen auch gleich weiter. Oder?
0: Ja, natürlich.
1: Es gibt bestimmt einige... Ach, und die Karin hat heute Geburtstag.
0: Ja, happy
1: Liebe Karin,
0: birthday.
1: Happy Birthday.
0: Wehe, du hörst jetzt nicht zu. Die besten Wünsche.
1: Also ich weiß zumindest, die Tanja hört zu. Die hat mir gerade vom Pool, wie sich's gehört, ein Liedchen geschickt. Und ich weiß, einige von unseren Freunden, die sind auch etwas weit, also nicht so weit wie Puerto Rico, aber die sind in Italien. Wollen wir vielleicht mal ein bisschen italienisch werden?
0: Oh, jetzt kommen wir endlich mal zu der italienischen Ecke. Genau,
1: ja,
0: jetzt
1: komm,
0: geht's los. Komm,
1: also
0: hau raus.
1: Grüße, Thomas, für euch.

0: Ach, das ist immer schön mit Italiener.
1: Ja, gell?
0: Die bringen immer Stimmung in die Bude, das macht immer Spaß und das höre ich so gern. Grad. Und dann noch beim Italiener mit einem guten Weißwein, herrlich, was willst du mehr? Sonne scheint. Also alle, die jetzt in Italien unten sind und den Urlaub genießen, viel Freude, viel Spaß.
1: Ja. Was darf bei mir nicht fehlen?
0: Weiß ich nicht. Tequila.
1: Tequila.
0: Gut. Bestimmt, und den verträgst du auch gut, glaube ich.
1: Ja,
0: ne?
1: Vertrage ich
0: ist
1: super.
0: Jeder hat ja so seine Getränke, wo er sagt, ein Getränk davon, bupp, bist du weg. Und bei Tequila, da hast du schon Aufnahmekapazität, würde ich schon sagen.
1: Ja, komischerweise. Ich weiß auch nicht, warum, aber das liegt mir irgendwie.
0: Ja, siehst du.
1: Ich bin vielleicht irgendwie, ich weiß auch nicht, ein Teil mexikanisch oder was.
0: Bei mir ist eher der Wodka, das vertrage ich ganz gut. Ohne dass man am nächsten Tag dann immer so fertig ist. Also, und da gibt es andere Sachen, da sagst du, um Gottes Willen, da geht gar nichts. Das verträgt man überhaupt nicht. Aber so ist das manchmal. Da kann man nichts machen. Ja, es gibt jetzt noch so einen coolen Hit, der erinnert mich so an meine Zeit.
1: An deine Jugend.
0: An meine Jugend. Das war so ungefähr so 2009, da kam das Lied raus, da war ich 17.
1: Lass mich raten, Tanzschule, Heidi Stab.
0: Ja, genau, war 1989, okay. Das war auch ein bisschen gelogen. Lied. Wir spielen es mal an und ihr könnt es mal hören und vielleicht kann der ein oder andere das sogar noch irgendwo etwas tanzen. Lambada.

0: Das war er, der Lambada.
1: Der Lambada.
0: Der Lambada hat Badesalz immer gemacht. Ja. Ah, das ist doch der Lambada, mit der einen Bontempi-Orgel. Ja, ich kenn's wieder. Der Lambada ist ja Lambada. Super, ne? In allen Richtungen. Ja, Lambada 1989. Wir haben gerade mal nachgeschaut, bolivianische Musik und brasilianischer Tanz.
1: Ja.
0: Und für mich hat es nur für den Grundschritt gereicht. Es war wirklich damals der Beginn 89, wo ich auch angefangen hatte. Und da mehr ging da auch nicht. Das war nicht so ganz einfach, muss man ganz offen dazu sagen. Aber so ist es. Und das ist jetzt schon mittlerweile über 30 Jahre her, Frau Kopp.
1: Ja.
0: Erschreckend. Über 30 Jahre. Verrückt.
1: Bald, ich sehe es an meinen grauen Haaren.
0: Ach was, da hast du keine grauen Haare.
1: Wir machen weiter mit dem, ja, uns läuft ein bisschen die Zeit weg.
0: Ach,
1: wir machen mal weiter.
0: Wir müssen ja nicht alles spielen, wir müssen ja die 200 Hits da durchknallen.
1: Nein, das stimmt. Wir haben immer eine reichhaltige Musikauswahl da.
0: So ist es. Was haben wir?
1: Allen Drinks.
0: Was hast du denn jetzt?
1: Wir gehen jetzt nochmal so ein bisschen, jetzt waren wir in Puerto Rico, jetzt waren wir in Brasilien, jetzt gehen wir mal die Karibik durch. Und ich sende ganz, ganz liebe Grüße an die Alex und an den Olli. Und wir gehen mal Kokomo. Und die zählen ja ganz viele Karibikinseln auf.
0: Ja, also, da bin ich mal gespannt, vielleicht lernen wir noch was dazu.
1: Bestimmt.

0: So, wir sind fast am Ende unserer Sendung, noch 10 Minuten und ja, vielleicht sind es auch unsere letzten 10 Minuten hier im Studio, Stefanie. Vielleicht haben wir noch eine Sendung, müssen wir mal gucken, denn Radio Rüsselsheim
1: zieht um.
0: Genau.
1: Wir werden endlich barrierefrei.
0: Barrierefrei, moderner. Also wir freuen uns drauf. Ein ganz, ganz wichtiger Schritt für Radio Rüsselsheim. Das ist wirklich so 2 Schritte nach vorne. In wirklich moderne Räumlichkeiten,
1: also,
0: Klimaanlage.
1: Zum Verständnis, alles. Wir haben hier keinen Aufzug. Ja, wir sitzen im ersten Stock und wir haben eine Kollegin, die im Rollstuhl sitzt und die muss wirklich jedes Mal hochgetragen werden. Und das geht nicht. Und deswegen danke auch an Jens und alle, die beteiligt waren, die sich auf die Suche nach neuen Räumlichkeiten gemacht haben. Und wir ziehen jetzt um. Wir freuen uns alle sehr.
0: Ja, und der Vermieter
1: war auch... Und wer mit umziehen will, es werden immer helfende Hände gebraucht.
0: Ja, und auch der Eigentümer des Objekts, das ist drüben bei Las Prisas, oben drüber. Wenn ihr wissen wollt, wo es ist, Elisabethenstraße, wo auch die Ü40-Party stattfindet, die Werkhalle unten drunter ist. Also auch der Vermieter ist uns da sehr entgegengekommen, sehr unterstützend. Muss wirklich sagen, klasse, vielen Dank. Und da sieht man es wieder, es geht nur mit der Wirtschaft aus Rüsselsheim, mit den Unternehmern.
1: Und wenn man miteinander spricht.
0: Genau, so ist es, dann klappt es auch.
1: Genau.
0: Und das wird dann, ja... Mitte, Ende August sein der Umzug und ab September geht's dann richtig los.
1: Genau. Wir haben ein bisschen auf die Temperaturen in der nächsten Woche geschaut und dann hat Stefan gesagt, ein Lied darf auf keinen Fall fehlen und das ist Joe Cocker mit Summer in the City.

0: Ja, Cool
1: Joe
0: Down.
1: Cocker, immer gut. Finde, es gehört auch mal so zu, auch aus, glaube ich, der 90er Jahre. Ihr merkt schon, ne, wir sind so ein bisschen in der Vergangenheit verhaftet geblieben. Wir haben vorhin auch gesagt, vielleicht sollten wir mal ein bisschen was Modernes spielen. Aber dann gucken wir so und sagen, oh, pff, eigentlich ist das eigentlich ganz gut. Und außerdem, unsere Zielgruppe ist ja unser Alter oft in der.
0: Also ich muss ja zugeben, wenn ich auch außerhalb von Rüsselsheim unterwegs bin, ich höre in der Zwischenzeit
1: 80s.
0: Ja, und Oldies Radio, und da kommen die ganzen 80er, 90er Jahre, wo ich denke, oh Gott, die 90er Jahre sind doch keine Oldies, bitte.
1: Das Robbie Williams.
0: Und ich war das letzte Mal mit einer Kollegin unterwegs und da hatten wir Nostalgie zum Beispiel, oder Nostalgie, die sagen im Radio Nostalgie, und die sagt, oh, das ist so ein toller Sender. Und jetzt haben wir gesprochen und gesagt, oh, seitdem höre ich das auch immer. Und es sind halt genau unsere Lieder.
1: Ja, Stefanie, wir sind in der Vergangenheit Oldies hängen geblieben. Ja, ach, so ist das, ne? Aber macht nichts.
0: Fühlen
1: macht
0: wir uns wie Oldies? Nein.
1: Nein.
0: Manchmal
1: Klassiker.
0: Nach dem Weinfest vielleicht.
1: Klassiker.
0: Ach, wir sind ein Klassiker. Wir kriegen genau auch bald so ein H-Kennzeichen auf die
1: ja
0: Schulter.
1: Das ist schon lang drauf, das H-Kennzeichen. Das geht heute schon mit 30 los. Aber gut, ja, wir sind am heutigen Sonntag am Ende der Sendung.
0: Ja.
1: Wir wünschen euch alle eine tolle Woche, einen tollen Sonntag noch. Genießt die
0: Sonnenstrahlen. Nächsten Sonntag gibt es die Wiederholung, genau. Und liebe Grüße an alle, die zugehört haben. Auch liebe Grüße an die Christine und an den Udo. Und wer braucht es nicht in heißen Tagen das Eis in der Sonne?
1: Also,
0: und damit verabschieden
1: gut
0: wir uns. Like Ice in the Sunshine. Habt viel Spaß. Jetzt bin ich schon heiser. Ciao.
1: Macht's gut.
0: Ciao.

Samstag, 19 Uhr, Zeit für Rock und Blues. Ja, ich habe die Kopfhörer aufgesetzt. Im Hals ist gerade ein Frosch. Mal sehen, wann der sich hier verabschiedet. Aber ich begrüße euch zur Sendung Rock und Blues auf Radio Rüsselsheim jeden Samstag von 19 bis 21 Uhr. Und wer nicht genug bekommt oder keine Zeit hat, am Sonntag ab 12 Uhr könnt ihr noch einmal nachhören. Wie der Name schon sagt, es gibt Rock und Blues und wir rocken und bluesen uns durch alle Jahrzehnte. Eric Clapton, Jeff Beck, Shake Your Money Maker. Dann schüttelt mal ordentlich. Ich schüttel immer mein Sparschwein, da fällt aber nichts raus. 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

Eric Clapton und Jeff Beck zu Joe Bonamassa, Mountain Time. Wenn ich richtig recherchiert habe, aus 2002.

Midnight Special. Und der Samstag Special ist ja eigentlich, oder Saturday Special ist ja Rock und Blues auf Radio Rüsselsheim. 19 Uhr, da fängt's an. Und in der vergangenen Woche habe ich mal Filmmusiken gespielt und auch wieder ein bisschen vielleicht zu viel gebabbelt oder zu viel mit auf die Playlist gesetzt. Auf jeden Fall blieben noch zwei Songs übrig und die habe ich in die heutige Sendung mit eingebaut. Der nächste ist einer davon und zwar aus dem Film Notting Hill 1999, She mit Elvis Costello. Ja, schon mal so zum Träumen und zum Seele baumeln lassen. Das machen wir ja hier.

aus dem Film Notting Hill und das Original natürlich Adriano Celentano. Adrian Gallisch. 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

Mann mit der rauchigen Stimme und dem vibrierenden Spielstil. 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Und Etta James. Und dazu spielt die Gitarre Lucille.

Musiker jetzt schon im Musikerhimmel, und zwar Etta James seit 2012 und B.B. King seit 2015. Verstärkung haben sie in diesem Jahr bekommen von Bonnie Tyler. Ja, sie hat uns verlassen. It's a heartache.

verstorben im 75. Lebensjahr. Und der nächste Interpret, der hat seinen 86. Geburtstag gefeiert. Ringo Starr, Fotograf.

Ringo Starr, 86 Jahre. Wow. Und neben mir liegt so ein kleines Notizzettelchen. Da sind jetzt noch zwei Geburtstage von Künstlern, die ich gerne erwähnen möchte. Und einer davon ist Georgi Gogo. Ja, ich erinnere mal, das ist genau der von Am Fenster mit seiner wunderbaren Geige. Und ihr müsst jetzt keine Angst bekommen, es gibt jetzt keine 17 Minuten am Fenster, sondern ich habe mal Fly Me to the Moon ausgesucht. Und der Song ist einfach mal zusammen mit, da singt er schon, Frank Gala entschieden. Und zwar im Projekt Gala Gogo 2021. Und Georgi Gogo spielt da nicht nur die Geige, nein, auch die Gitarre. Lasst euch verzaubern.

ein Geburtstagskind. Der 79. Geburtstag von Santana. Den feiern wir mit Just in Time to See the Sun. Sun. 1972.

ihren 30. Todestag von Tamara Danz. Unvergessen und Asyl im Paradies, das ist schon ein Lied, das sie ihrer Krankheit gewidmet hat und schon wusste, dass

bewegender Text. Silly Tamara Danz. Oh, darling. 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Die Beatles 1969.

auf dem 11. Studioalbum der Beatles veröffentlicht. Und ja, das Royal Philharmonic Orchestra und Aretha Franklin.

Aretha Franklin. Ja, was für eine tolle Frau. Und der nächste Interpret? Der gehört einfach mit dazu. Zur Zeit des Rock'n'Roll und Rhythm and Blues der 50er und 60er Jahre. King Curtis mit seinem Tenorsaxophon A Whiter Shade of Pale.

Ja, und ich habe immer noch die Kopfhörer auf den Ohren und bringe euch durch die zweite Stunde der Sendung Rock und Blues auf Radio Rüsselsheim. Genau so ist es. Johnny Winter meint, es gibt immer noch den Aufstand. Riot in Cell Block Number 9. July the 2nd. It was 1963.

Johnny Winter. Und hier für euch jetzt Freddy King. Help me through the day. Auch einer der großen Könige auf der Gitarre.

0: Right Knee Through the Day, Freddie King 1973. Ein Jahr zuvor konnte man als neu begrüßen einen Song von Taj Mahal, Cakewalk Into Town.
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0: Dinner Time.
1: Beth Hart verrät uns jetzt mal ihren großen Wunsch. Sie möchte Johnny Cash sein. Wannabe. Cool.

Und Nora Jones live vom Empire State Building 2022. Ja, let it be. Genuss für die Ohren.

Einschätzungen eingesammelt. Von rechts oder links des Weges der bekanntesten Songs und so hörenswert. Jim Croce, 1972, Time in a Bottle.

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Und ich begrüße einen neuen Hörer in Bingen. Hallo. Someone Like You.

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Johnny Lang, when a man loves a woman. Ja, Liebe muss nicht immer leise sein. Also, ja. Jetzt für euch angetreten, um in eure Ohren zu kommen, Peter Green, Rod Stewart, Stone Crazy.

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1: Stone Crazy. Und die Gruppe, die es gesungen hat, Shotgun Express, war eine kurzlebige britische Rockband. Ja, und deren Mitglieder, genau, das war das Sprungbrett zu anderen Bands und ihren Erfolg. Die Stimme Joe Cocker. Something 1900.

Cocker Something. Im März 1969 gab George Harrison Something an Joe Cocker zur Aufnahme weiter, da er zu dem Schluss gekommen war, dass der Song mit Cocker eher ein Hit werden würde. So, die Schmusefraktion lang genug gewartet. Annie Lennox, No More I Love Yous.

Leben behält doch Überraschungen. Und dann gibt es doch noch ein Ich liebe dich. Und dann gibt es dafür genau, einen Kuss. One kiss, Jackie Wilson. Baby, a kiss from your lips. Für den Lieblingsmensch.

One Kiss. Wir sind am Ende der Sendung und hier ist noch der versprochene Titel aus einem Film, und zwar Eiskalter Engel, Worf, Bittersweet Symphony. Winke, winke, bleibt gesund, bleibt munter. Wir hören uns, wenn ihr wollt, am nächsten Samstag wieder. Schöne Woche und ganz lieben Dank, dass ihr immer so schön dabei seid.

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Reise zur Weinlese im Burgund, zur Mandelblüte nach Mallorca und einmal zum Polarlicht nach Kanada und den Katzensprung rüber in die USA für ein Selfie auf dem Walk of Fame in L.A. Doch er kauft nur ein einziges Ticket nach Zürich. One way. Ja, so was, sagt der Mann auf der Kaffeeterrasse. Steht auf, legt 5 Euro neben seine Tasse. Verzeihen Sie, mein Herr, ich wollte nicht stören. Manchmal braucht man halt einen Menschen zum Zuhören. Ja, so war es auf den Tag genau, heut vor 2 Jahren. Wir sind nicht mehr in die Bourgogne gefahren.

0: Herzlich willkommen zu THW Backstage bei Radio Rüsselsheim, der vermutlich ersten Radiosendung des Technischen Hilfswerks mit Musik- und Interviewpartnern.
1: Ja, willkommen zur Jubiläumssendung von THW Backstage. Heute drehen wir den Spieß mal um, denn heute erfahrt ihr mal etwas über die Moderatoren der letzten Sendung. Ich bin Hanna und war bei der Sendung über die Fachgruppe Ölschaden dabei. Mit dabei sind Frank, Silvia, Marcel, Anna und Alexander.
2: Hallo!
3: Hallo.

0: So, ihr kümmert euch nun ein Jahr um die Sendung THW Backstage. Könnte einer von euch mal erzählen, woher die Idee kam und wie das alles hier entstanden ist?
1: Also ausgelöst wurde das über eigentlich einen Helfer vom Ortsverband Mainz, der Marc. Der hat hier bei Radio Rüsselsheim schon seit langem die Sendung Talk mit Marc und hat uns irgendwann mal gefragt, ob wir nicht etwas über das THW erzählen wollen. Und dann sind wir als Mainzer erstmal haben wir überlegt, das ist ja Rüsselsheim, und dann haben wir die Anna gefragt, ob sie dazukommen möchte.
2: Ja genau, darüber habe ich mich natürlich auch sehr, sehr gefreut. Ja, und dann haben wir diese Sendung zusammen mit Marc gemacht und am Ende kam hier der Produktionsleiter von Radio Rüsselsheim.
1: Ja, und der hat dann gefragt, weil wir hatten offenbar zu viel Spaß während der Musikeinspielungen alle zusammen, ob wir uns das nicht vorstellen könnten, auch mal eine Sendung zu übernehmen. Und ja, dann haben wir da eigentlich ein bisschen gegrübelt. Vorstellen konnten wir uns das schon, aber wie wir das machen, da mussten wir nochmal so ein bisschen in uns gehen.
2: Ja, genau, weil wir sagen natürlich nicht gleich, ja, das muss ja gut überlegt sein. In welchem Umfang machen wir es? Und wir brauchen natürlich auch Unterstützung, weil zu dritt so eine Sendung zu leiten, ist natürlich nicht einfach. Und dann kam die liebe Silvia mit dazu.
3: Ja, wir haben da tatsächlich bestimmt 2 Tage ausgiebig drüber nachgedacht und haben zu Hause schon gekratzt und hatten dann den ersten Kontakt zur Silvia, die aus dem Ortsverband Bingen kommt, weil uns klar war, wenn wir es machen, dann machen wir es mit den richtigen Leuten zusammen, die gut passen müssen. Und Silvia hat dann tatsächlich auch ewig lange überlegt, Silvia, ne?
4: Ja, es hat ungefähr 20 Minuten gedauert, bis ich dich zurückgerufen hatte. Ne? Ich hatte noch schnell mit unserem Ortsbeauftragten telefoniert, ob für ihn das in Ordnung geht. Und zunächst konnte ich mir das gar nicht vorstellen und dann war es aber doch, ja, ich bin ein spontaner Mensch und dachte, ja, habe ich Bock drauf, ist mal was anderes.
3: Und schon waren wir 4, ne?
1: Ja, und dann haben wir noch im Landesverband angeklopft beim Michael und der hatte ulkigerweise sehr viele ähnliche Ideen wie wir, wie man sowas machen kann und hat dem Ganzen dann auch sehr schnell grünes Licht gegeben, ist auch schon bei der Moderation ein paar Mal dabei gewesen auch und danke auch für die Unterstützung, die er da uns gegeben hat.
0: Mhm. Und wie war es für euch, plötzlich vor dem Mikro zu sitzen?
3: Also wir waren, glaube ich, alle sehr aufgeregt, als wir beim Marc zu Gast waren und haben dann ganz, ganz schnell gemerkt, das macht richtig, richtig viel Spaß. Wir hatten so viel Laune dabei und deshalb waren wir auch total aufgekratzt und aufgedreht, als wir da raus sind, hätten am liebsten auch direkt zugesagt und haben uns gegenseitig erstmal wieder runtergeholt. Habe ich das so richtig beobachtet?
1: Ja, durchaus, weil wie gesagt, man muss ja die Ideen, die man hat, ja auch mal auf den Prüfstand stellen, wenn man die Verantwortung für so eine Sendung nimmt. Wir haben da mal grob abgeschleckt, dass wir für 1,5 Jahre sicherlich Programm leicht zusammenzaubern kann, aber es war auch nicht immer ganz einfach und deswegen haben wir uns auch noch Unterstützung geholt. Jetzt demnächst mit dem Team haben wir den
5: Alexander.
1: Ja, Alexander aus dem Ortsverband Frankfurt. Und auch er wird uns unterstützen. Kennen wir auch schon aus dem Mediateam von Hessen, Rheinland-Pfalz, Saarland. Also von daher haben wir da, glaube ich, eine gute Basis mittlerweile.
0: Ja, das macht schon Spaß. Jetzt mal eine Frage an jeden Einzelnen. Erzählt doch mal, was macht ihr beruflich außerhalb des THWs? Was sind eure Hobbys und wie sieht es familiär aus? Vielleicht fängt Silvia an.
4: Ja, ich bin verheiratet, habe 2 schon erwachsene Kinder. Und außerhalb des THWs, ich arbeite bei der Landesregierung Rheinland-Pfalz. Und ja, in meiner Freizeit, ich reise sehr gerne. Wir haben einen alten Camper und sind damit gerne in der Welt unterwegs.
2: Also ich bin seit letztem Jahr ausgelernte Mechatronikerin und studiere mittlerweile Wirtschaftsingenieurwesen Mechatronik. Das habe ich jetzt vor 1,5 Monaten angefangen. Sonst privat bin ich sehr sportlich unterwegs. Ich gehe bouldern, Radfahren, Schwimmen, also alles möglich hier bei mir. Ja, Reisen tue ich natürlich auch sehr gerne, die Welt erkunden. Genau.
1: Ja, THW ist tatsächlich über Jahrzehnte ein langes Thema bei mir im THW und ich kann euch in den nächsten 3 Stunden das mal kurz erklären. Aber tatsächlich mache ich noch ein bisschen was anderes. Ich interessiere mich für alte Autos, fahre selbst einen Käfer und gucke auch gerne in der Weltgeschichte herum.
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0: Ja, ich bin seit 8 Jahren selbstständig, habe eine Firma, die Lasergravuren macht. Und da ja von den Selbstständigen auch mal die Zeit ein bisschen knapp ist, ist mein einziges Hobby neben dem THW halt noch Motorradfahren.
1: Ja, ich bin hauptberuflich Lehrer, bin eigentlich Maschinenbauingenieur. Was mache ich so nebenher? Die Familie frisst ganz viel. Ja, dann sammle ich so ein paar verrückte Sachen, die mir immer mal so auftauchen. Kaugummi-Automaten und so ein Rotz, den man halt so im Garten braucht. Ja, und THW frisst eben die allermeiste Zeit.
2: Okay. Was macht ihr eigentlich normalerweise beim THW, wenn ihr nicht die Radiosendung moderiert? Und wie seid ihr dazu gekommen?
3: Ja, da fange ich mal an. Also wir sind eigentlich alle Öffentlichkeitsbeauftragte oder waren Öffentlichkeitsbeauftragte im THW. Dazu kann einer von euch nachher nochmal was erzählen. Ich bin noch gar nicht so lange dabei. Ich bin seit 3 Jahren im THW. Die Ursprungsidee kam während der A-Flut. Da waren Familienmitglieder persönlich betroffen. Und damals dachte ich, ich würde auch gerne mal was tun. Der nächste Gedanke war, ich bin zu alt. Ich war schon 50. Und hatte diese Idee dann 2 Jahre nicht weiterverfolgt, bis mir ein lieber Kollege aus unserem Team erzählt hat, dass er beim THW die Grundausbildung begonnen hat. Jörg, Grüße an dich, Ortsverband Wiesbaden, vielen Dank. Und ja, dann bin ich am nächsten Mittwoch zu unserem Ortsverband gegangen, habe direkt unterschrieben und seitdem bin ich dabei.
2: Ja, ich bin auch noch gar nicht so lange dabei. Ich bin aber durch die Familie mit ins THW gekommen. Also mein lieber Onkel und meine Cousins sind da schon ihr Leben lang im THW hier in Rüsselsheim. Und ja, irgendwann hat es mich dann auch gepackt. Ich habe die Grundausbildung gemacht, bin seitdem, also auch schon vor meiner Grundausbildung, so ein bisschen die Öffentlichkeitsbeauftragte von unserem Ortsverband gewesen, jetzt auch offiziell. Nebenbei bin ich auch noch in der Bergung. Also ich packe auch gerne noch handwerklich mit an.
4: Ja, ich habe angefangen als Fernmeldehelfer im THW, habe deswegen dann auch Bezug zur Fachzug Führung Kommunikation, den wir ja auch zuletzt dargestellt haben, und bin dann in die neu gestaltete Funktion des Öffentlichkeitsbeauftragten gerutscht und habe das lange Zeit gemacht, habe dann etwas pausiert, bin dann nach Mainz gekommen, habe die Funktion dort da wieder aufgenommen, war dann zwischenzeitlich auch mal stellvertretender Ortsbeauftragter und irgendwann konnte ich den treuen Augen vom Frank nicht widerstehen, der fragte, ob ich denn Lust hätte, ihm bei der Öffentlichkeitsarbeit in Mainz zu unterstützen, und da habe ich dann gerne Ja gesagt.
1: Ja, dann fahre ich mal direkt fort. Ich bin nicht ganz so sicher, ob ich es bereue, Marcel. Ne? Müssen wir mal schauen noch.
4: Werden wir gleich diskutieren.
1: Wir haben ja noch ein paar Jahre Zeit, genau, wenn die Mikros aus sind. Hör auf, mich zu schlagen. Ja, ich bin zum THW gekommen, weil ich nicht zur Bundeswehr wollte. Also ich bin schon ein paar Jahre länger dabei, fast 40. Und bin dann, als die Wehrpflicht gefallen ist, einfach dort hängen geblieben und habe dann alles Mögliche gemacht. Ich war in der technischen Einsatzleitung und Gruppenführer der Ordnungsgruppe. Dann war ich Ausbildungsbeauftragter, stellvertretender Ortsbeauftragter, war im Fachzug Führung und Kommunikation, dort Truppführer. Ja, und jetzt dann mit dem Marcel zusammen in Mainz die Öffentlichkeitsarbeit.
2: Mhm. Das klingt auf jeden Fall danach, dass ihr viel Freizeit... Sorry, wir haben Alex vergessen.
0: Kein Problem. Ja, wie kam ich zum THW? An für sich wollte ich auch nicht zur Bundeswehr, habe dann nach Alternativen gesucht. Ja, die Bundeswehr wollte mich dann nicht haben, aber trotzdem war mir das THW dann doch in Gedanken geblieben und bin irgendwann mal später dann zum THW 2004 dazu gestoßen, war auch dann ziemlich schnell Bö geworden die letzten 20 Jahre. Das habe ich gemacht bis letztes Jahr und bin jetzt Bezirksjugendleiter vom Regionalbereich Frankfurt.
2: Okay, sorry nochmal. Also, ihr investiert auf jeden Fall sehr viel Freizeit ins THW. Wieso macht man zusätzlich dazu noch eine Radiosendung für das THW?
1: Ja, also mich hat das angefixt, als wir damals beim Marc waren. Das hat so viel Spaß gemacht mit der Anna und mit dem Marcel zusammen, dass ich dachte, ach, das könnte echt was sein, was toll ist. Und man hat das ja auch nicht oft, dass man irgendwie die Möglichkeit hat, eine Radiosendung zu machen. Ja, und deshalb dachte ich, ich glaube, da hätte ich Freude dran, das mit den richtigen Leuten zu machen. Und das passt hier ganz gut eigentlich, ja.
4: Es ist die Herausforderung, wirklich immer mal was Neues ausprobieren zu können. Und wenn man so eine Chance bekommt, dann nutzen wir sie auch gerne.
3: Es ist vor allem eine gute Gelegenheit, das technische Hilfswerk einfach mal bekannter zu machen. Und es werden immer wieder neue Ehrenamtliche gesucht. Und wir hoffen eben über die Sendung neue Helfer zu gewinnen. Und im Nachgang zur Sendung sind ja auch alle Folgen noch in der Mediathek von Radio Rüsselsheim abrufbar. Wer die Sendung nicht live hört, kann da gerne nachhören. Also macht da draußen fleißig Werbung für uns.

0: Diese Radiosendung ist auch einfach eine Möglichkeit, den Menschen da draußen das THW ein bisschen näher zu bringen. Ich glaube, das versuchen wir hiermit oder kriegen wir hiermit ganz gut hin, weil wir die Dinge, die eigentlich ganz kompliziert sind, für uns einfach, aber für die Menschen da draußen kompliziert sind, ja, sehr einfach erklären. Und ja, es ist einfach eine schöne Sache, etwas preiszugeben.
1: Ja. Ja, so eine Sendung kann ja auch Interesse wecken für Leute, die sich vielleicht noch überlegen, ins THW zu kommen. Und vielleicht kriegt man auch über so eine kleinen Radiosender, wie jetzt hier, was wir hier machen, zusätzlich noch Leute angeworben. Also würde uns freuen, wenn wir darüber auch neue Helfer und Helferinnen bekommen könnten.
2: Ja, auf jeden Fall ein bisschen Werbung schalten für das THW hier. Was ist denn eure persönliche Lieblingserinnerung in Verbindung mit dem THW? Vielleicht können das jetzt mal ihr drei beantworten.
3: Ach, da gibt's eigentlich jede Menge. Ich sag mal, auch das, was die Sendung ausmacht und auch den Miteinander hier, wenn man hier eine Webcam hätte, live heute alleine schon, wir haben uns hier wirklich gut verstanden oder bis jetzt zumindestens, jetzt guckt die Silvia mich kritisch an, aber okay. Wir lachen wirklich sehr viel. Also das ist schon mal sehr gut. Und gerade wenn man so eine auch sehr anstrengende, verantwortungsvolle und manchmal auch ja nicht mit ganz so schönen Aufgaben zu tun hat, ist das, wenn man dann Kameraden, Kameradinnen, Freunde hat, die da mit einem diesen Weg gehen, dann sich auch wieder zusammenzuraufen, auch mal zu sagen, was einen bedrückt, aber auch wieder zu lachen, eigentlich das Schönste. Und das sind die besten Erinnerungen. Und dann sind eben viele Einsätze, die man hat, wo man auch Leute helfen konnte und dann auch da wieder Feedback von den Leuten bekommen hat, zusammen mit denen, das, was es eigentlich anmacht. Also es heißt zwar technisches Hilfswerk, aber hinten dran ist auch ganz viel Menschliches.
1: Ja, ich finde auch dieses Einsatzgeschehen, das ja doch oft sehr komplex ist, was wir haben. Wir kommen ja nicht zu den einfachen, leichten Sachen in den Einsatz. Das bringt halt einen großen Zusammenhalt. Man kann das, was man gelernt hat, was man aus dem Leben mitbringt, aus anderer Seite irgendwo aus dem Beruf oder aus den Erfahrungen, die man gemacht hat, kann man da wunderbar anbringen. Und wenn man komplexe Dinge zusammen erledigt hat, dann ist das nachher ein richtig geiles Gefühl und bringt auch eine richtig tolle Zusammengehörigkeit, weil man eben gemeinsam was geschafft hat, was vorher ziemlich unmöglich aussah. Und da sind, wie der Marcel das auch schon angedeutet hat, auch Dinge dabei, ja, wenn man es vorher wüsste, was man alles sehen muss, würde man das vielleicht lieber nicht machen. Wir hatten solche Erlebnisse auch schon zusammen. Aber auch das ist mit einem Abstand danach eigentlich sehr positiv, weil wir uns da eben miteinander wieder rausgewurschtelt haben und das für uns keine negativen Folgen hat. Und ganz vorne hinschreiben würde ich einfach dieses klassische Wort Kameradschaft. Das klingt nach nichts, aber das heißt eigentlich sehr viel, finde ich, weil man unglaublich viele Menschen sehr, sehr gut kennenlernt, die aus ganz vielen verschiedenen Bereichen kommen. Also in der Altersstruktur, wo man normalerweise nicht Kontakte hätte. Wir haben ja in den Ortsbetten von, keine Ahnung, Leuten, die 80 sind, bis Leuten, die 6, 7, 8, 9, 10 Jahre alt sind, alles durch, bis hin zu allen möglichen Berufen, von technikbegeisterten Berufen über Büroberufe, über Akademiker, die man normalerweise nie getroffen hätte, weil das alles außerhalb der eigenen Bubble gewesen wäre, auch über sexuelle Orientierungen hinweg und Weltanschauungen, weil Menschen aus anderen Ländern kommen. Und wenn man da offen ist für, ist das eigentlich perfekt. Und das macht, glaube ich, ganz, ganz viel aus. Und das sind die Dinge, an die ich mich auch gerne zurückerinnere, dass da so eine Zusammengehörigkeit da ist, die man so fühlt.
4: Ja, nicht nur das technische Know-how, was das THW hat, sondern auch, wie jetzt schon meine beiden Vorredner gesagt haben, die Kameradschaft, Freundschaft ist sehr, sehr groß beim THW. Nicht nur regional, sondern auch bundesweit, wenn man sich noch nie gesehen hat, aber man ist an einem Großeinsatz zusammen, da kommt dann irgendeine Einheit aus München zum Beispiel. Das ist halt eine große Familie, deshalb heißt es ja auch THW-Familie. Und das macht halt auch Spaß, dann beim THW immer mitzuwirken, mitzumachen, weil man weiß, ja, hier ist man irgendwo, wo auch andere Menschen dem gleichen Hobby frönen und alle sind glücklich und wir machen auch dann immer nach dem Dienst oder nach dem Einsatz mal was zusammen oder man spricht sich aus oder man kriegt Hilfe privat, wenn man irgendwas braucht, dann kann man sich immer auf die ganzen Kameraden und Kameradinnen verlassen, dass da auch eben einem geholfen wird.

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1: So, die nächste Frage ist, könnte einer von euch mal eine besondere Erinnerung von einem Einsatz oder einem Lehrgang erzählen?
2: Ja, also mir kommt dann vielleicht mein erster großer Einsatz so in den Sinn, der 1997 stattfand. Das war die große Oderflut, ein Jahrhunderthochwasser. Naja, heute sind wir ein bisschen schlauer. Es gab dann doch noch ein paar weitere Jahrhunderthochwasser, aber was für mich prägend war, wir sind damals hingefahren und haben dann als Fernmeldehilfe damals noch dann dort die Fernmeldezentrale aufgebaut in der Regionalstelle Frankfurt und Ortsverband Frankfurt-Oder und waren dann auch 2 Wochen vor Ort. Und sich an diese Situation, so ein bisschen Campleben, da zu gewöhnen, auch lange Tage konzentriert arbeiten zu müssen, viel Technik zu bewegen. Und vor allen Dingen, wenn man dann im Nachgang sieht, so vieles, was für uns heute selbstverständlich ist, Smartphone gab es nicht, nur wenige hatten Handy, Telefonie war alles über Kabel. Das dann trotzdem alles zu bewerkstelligen, die Informationen wirklich dann auch in erster Hand zu bekommen. Und dann einfach auch selbst da am Funkgerät und am Telefon dann eben die Mengen mitzubekommen, die da bewegt werden, wie viele Leute da sind, wie viel Material besorgt werden muss und auch repariert werden muss, was dann aber auch als Rückhalt von Familien, von Unternehmen, als Spenden gab. Ja, ein großer Fensterbauer hat irgendwie mal eben eine Produktion rausgeschmissen für den Wiederaufbau. Ein Fahrzeughersteller hat gesagt, kommt vorbei, da stehen irgendwie 20 Kipper auf dem Hof, holt euch das ab. Irgendwo ein Mineralölhersteller hat gesagt, wir stellen euch einen Tanker irgendwo hin. Einfach um diesen Menschen zu helfen. Und das fand ich sehr beeindruckend und das hat mich dann auch eigentlich bestärkt, dann halt auch über die damals verpflichteten 8 Jahre, die ich dann hatte, dann beim THW mitzubleiben, weil das wirklich auch diese spannenden Sachen sind, die man da sonst im Alltagsleben nicht erleben kann. Und man fühlt sich auch ein bisschen weniger hilflos, wenn man Teil einer so großen Geschichte war, dann eben doch helfen zu können, ne?
3: Ja, dann ergänze ich vielleicht mal etwas Kleineres, was wir eben schon angedeutet hatten. Wir hatten einen Einsatz auf der Autobahn zwischen Mainz und Bingen. Ist dort jemand zu Tode gekommen, der hatte Ladung auf einem kleinen Anhänger hinter seinem PKW und die Ladung verloren und hatte dann die Idee, diese Ladung von der Autobahn selbst runterzuholen, was er mit seinem Leben bezahlt hatte. Die Feuerwehr geht dort natürlich als erstes in den Einsatz mit dem Rettungsdienst zusammen. Nur irgendwann müssen die auch wieder auf die Wache zurück, um den Brandschutz zu gewährleisten. Die Unfallstelle war, obwohl nur eine Person zu Tode gekommen ist, über beide Autobahnfahrtrichtungen und alle Spuren verteilt. Die Autobahn war also voll gesperrt. Wir wurden nachgefordert, um dort die Autobahn über mehrere Kilometer für den Unfallgutachter auszuleuchten. Zum einen ist es, man ist irgendwo so mittendrin in dem, ja, im Leben von jemand anderem, dem da was ganz Schlimmes passiert ist. Man kann da auch gar nicht so schnell und so einfach raus. Dann ist es wichtig, dass man da die richtigen Leute um sich hat, mit denen man das Ganze bewerkstelligt. Zum anderen fand ich es unglaublich interessant zu sehen, wie hochprofessionell dieser Gutachter arbeitet, was der genau macht, was der da aufnimmt, wie der vorgeht, was der da drin erkennt. Das hat sehr auch für die Bewältigung der Bilder, die man dort sieht, weil wir ja mitten mit der Ausleuchtung mitten dabei waren, wo der Gutachter durchgelaufen ist praktisch, hat das sehr viel gebracht. Und jetzt so viele Jahre danach hat es mich eigentlich jetzt auch noch dazu gebracht, im Einsatznachsorgeteam des THWs mit tätig zu werden, wo ich in diesem Jahr jetzt angefangen habe. Weil wir da ja genau dafür da sind, solche Einsätze für unsere Kräfte bewältigbar zu machen und zu schauen, dass da nichts haften bleibt über Dauer, das uns Probleme macht. Und man kann es eben nicht vermeiden, dass man mit solchen Dingen in Berührung kommt. Ist etwas, was mir nachhaltig im Gedächtnis geblieben ist.
4: Ja, in über 20 Jahren THW, wo ich schon mitwirke, habe ich kleine Einsätze gehabt, große Einsätze gehabt, aber so dieser eine Einsatz, der mir wirklich in Erinnerung geblieben ist und auch immer wieder bleiben wird, ist natürlich die Katastrophe im Ahrtal.

Da gab es ja eine Riesenzerstörung, auch sehr viel Leid. Und da kann ich mich noch an eine Situation erinnern. Da war ich mit einem Kamerad gerade beim Mittagessen. Das war von der Gemeinde organisiert. Da konnten alle Helfer, alle Bürger, die auch dort waren, auch essen. Wir haben gerade gegessen gehabt. Da kam dann so eine ältere Frau rein, die total aufgelöst war, hat geweint, war schon verwitwet gewesen, hat auch da das Haus verloren, ist da in Tränen ausgebrochen, weil sie ja nicht mehr weiter wusste. Also das war für mich so emotional. Ich konnte in dem Moment gar nicht mehr weiter essen, habe selbst Tränen in den Augen gehabt und ich bekomme heute immer noch Gänsehaut von dieser Situation.

0: Ja, beim Ahrtal haben ja wir als Außenstehender oder Außenstehende nicht so viel Emotionen mitbekommen durch die Nachrichten. Inwiefern hilft da die öffentliche Arbeit von euch und was macht ihr genau?
1: Ja, das THW als Bundesbehörde hat natürlich auch die Aufgabe, die Öffentlichkeit mit Informationen zu versorgen, seine eigene Arbeit darzustellen. Natürlich sind da berechtigte Ansprüche auch da, zu wissen, warum sind wir da, warum geben wir Steuergeld aus, um irgendwo da helfen zu dürfen. Natürlich haben wir da eben auch, sind wir da mit Unterschnittstelle auch mit diesen Emotionen. Ich kann mich zum Beispiel auch, eine Aufgabe des Öffentlichkeitsbeauftragten ist aber auch zu dokumentieren, Einsätze zu dokumentieren. Und ich kann mich auch erinnern, dass wir mal in meinem alten Ortsverband einen Unfall hatten mit einem PKW und ich musste hinkommen und musste dann unser Fahrzeug, musste das andere Unfallfahrzeug fotografieren. Und es hat schon ein bisschen Überwindung gedauert, dann einfach dann den Fotoapparat auf so eine Szenerie zu richten, wie gesagt, man ja dann auch Teil eigentlich dieser Geschichte auch ist und man ja nicht Sensationsreporter da sein kann und will, was aber auch zum Teil unserer Arbeit gehört. Und wichtig ist halt, dass man die Sachen dann auch einsortiert, dass man klar und transparent darstellt, was tun wir, warum tun wir es und wir erleben natürlich dann auch immer wieder so die gleichen Fragen, die dann herankommen. So eine der überraschendsten und die wir auch nicht müde werden zu erklären, ist, dass ja die ganzen Einsatzkräfte ehrenamtliche Kräfte sind, die in ihrer Freizeit halt dann in die blauen Autos springen und dann zur Verfügung stehen, wenn halt was passiert.
2: Ja, und bei größeren Einsatzlagen kann schon eine Person, die halt die Öffentlichkeitsarbeit im Ortsverband macht, sehr schnell überfordert werden, weil das Medieninteresse oder das Medienrummel wird dann natürlich größer. Dafür hat jeder Landesverband das sogenannte Mediateam. Das ist eine spezielle Fachgruppe, die dann bei so Großschadenslagen natürlich unterstützt. Wir betreuen dann die Presse, machen die Dokumentation in 24-Stunden-Schichten, wenn es auch sein muss. Und da tun wir natürlich auch, wie gesagt, einiges zur Öffentlichkeitsarbeit dazu beitragen.
3: Ja, dann ergänze ich mal noch einen wesentlichen Punkt dabei. Da treffen ja verschiedene Interessen und auch verschiedene Rechte aufeinander. Zum einen hat natürlich vollkommen berechtigt jeder Bürger hier im Land ein Interesse daran zu erfahren, was da passiert ist. Und deshalb ist es auch unsere Aufgabe, das in die Öffentlichkeit zu bringen. Zum anderen sind dort auch Menschen emotional hoch betroffen, weil ihnen etwas passiert ist, Angehörigen, Freunden, Nachbarn, ihr Haus kaputt ist, was man sich alles vorstellen kann bei solchen Einsätzen. Die haben natürlich auch Rechte. Und jetzt ist es noch ein dritter Part dabei, unsere Einsatzkräfte. Die müssen natürlich auch die Möglichkeit haben, dort vor Ort ordentlich zu arbeiten. Das funktioniert natürlich auch nicht, wenn drumherum 100.000 Leute durch die Gegend laufen, weil alles Mögliche aufgenommen werden soll. So, und diese Dinge, die muss die Öffentlichkeitsarbeit dann irgendwie unter einen Hut bringen. Zum einen muss der Informationsfluss gewährleistet sein. Ich muss also irgendwie organisieren, dass Presse, Rundfunk und so weiter zu dem Recht kommen, dort berichten zu können. Zum anderen muss auch der Schutz der Betroffenen irgendwie gewährleistet sein. Und natürlich auch auf der dritten Seite die Möglichkeit, dass unsere Einsatzkräfte überhaupt arbeiten können. Auch das muss irgendwie funktionieren und muss gewährleistet sein.

0: Wir haben jetzt ganz viele Aufgaben von.
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0: Wichtige Aufgaben.
2: Die Anna wurde gerade kurz unterbrochen, aber die macht jetzt weiter, nachdem sie sich wieder eingekriegt hat.
0: Ja, genau. Ich musste mich kurz einmal fangen, weil ich hatte ganz vergessen, was ich erzählen wollte, nachdem ich hier so ein paar Handzeichen gezeigt bekommen habe, ohne dass ich wusste, worum es geht. Aber ich wollte einfach nochmal auf meine Lieblingserinnerung zurückblicken, weil diese ganzen Aufgaben bekommen wir in Lehrgängen erklärt, erzählt und müssen sie danach natürlich auch umsetzen. Und in einem Lehrgang für die Öffentlichkeitsarbeit habe ich zwei sehr gute Freundinnen kennengelernt und bis heute auch behalten. Und ich finde, das ist halt einfach so eine schöne Zeit gewesen. Wir sehen uns immer noch mindestens einmal im Jahr, weil wir besuchen jeden Ortsverband einmal und gucken uns dort die Öffentlichkeitsarbeit an, weil wir sind natürlich alle drei dementsprechend Öffentlichkeitsbeauftragte. Ja, und das ist einfach so eine meiner Lieblingserinnerungen, weil diese zwei Freundinnen einfach geblieben sind. Und ich habe auch die liebe Silvia in diesem Lehrgang kennengelernt.
3: Genau, und dann haben wir uns zufällig hier im Studio wieder getroffen. Das war wirklich super. Mir ging es ganz ähnlich. Also dieser Lehrgang an der Bundesschule in Hoya war mein erster Lehrgang. Und es war toll, weil man direkt Gleichgesinnte trifft, man hat das gleiche Thema, man findet immer etwas, worüber man sich unterhalten kann, egal welche Herkunft, welches Alter. Und auch ich habe da einen wirklich guten Freund aus Nürnberg kennengelernt, der uns auch im vergangenen Jahr mal in Bingen besucht hat. Und wenn wir es schaffen, werden wir, also mein Mann und ich, ihn dann auch mal in Nürnberg besuchen. Und auch ansonsten steht man da immer sehr gut in Kontakt und findet auch immer jemanden, den man anschreiben kann, wenn man irgendein Problem hat. Und das ist auch, geht mir genauso, eine meiner Lieblingserinnerungen.
2: Ja, auch ich war dann mal mit dem Frank allerdings auf einem Öffentlichkeitslehrgang. Da war das mit dem Freundenfinden natürlich nicht ganz so einfach.
4: Ja, was soll man machen? So ist das, so musst du durch.
2: Ja, aber nichtsdestotrotz hatten wir natürlich auch sehr viel Spaß dort, beziehungsweise natürlich haben wir da ganz viele Leute kennengelernt, sehr, sehr spannende Leute mitgenommen, zum Beispiel den Björn, Grüße nach Hamburg, der zum Beispiel auch immer diese OSI-Einweisungen Anfang des Jahres gibt und ganz viele andere Menschen. Auch unseren Dozenten möchten wir grüßen, den Mario, der stellvertretender Chefredakteur des Deutschlandfunks ist, der hat den Kurs geleitet. Und das zeigt doch das hohe Niveau, das eigentlich das THW dort aufstemmen kann, um eben den Helfern und Helferinnen was an die Hand zu geben, in ihrer Arbeit sicher zu werden und dort auch ihnen auch den Boden zu bereiten, dort die richtigen Schritte zu tun.
4: Ja, und ich finde, das ist auch immer eine schöne Mischung. Dieses hohe Niveau, das konnte man wirklich, wirklich gut feststellen. Also Interviews mit so jemandem, der da Ausbilder ist, der manövriert einen an die Wand. Und das ist ja auch der Sinn, mal rauszukriegen, wie kann ich mich denn da noch retten, wenn ich da den falschen Partner gegenüber habe. Und auf der anderen Seite ist es eine gesunde Mischung zwischen viel Spaß und Freude, die man da hat. Und ja, auch nur mit Freude und Spaß, wie wir von den Vorrednerinnen schon gehört haben, lässt sich ja eigentlich auch gut lernen. Ja.
2: Und Kreativität vor allen Dingen sehr viel.
4: Wir waren sowas von kreativ. Wir haben getanzt, Marcel, wir haben gesungen, du erinnerst dich?
2: Ja, wir haben Videos geschnitten.
4: Und die anderen sind jetzt wahrscheinlich noch in Behandlung, deshalb denke ich mal. Aber
2: ja, sie sind dann in dem Giftschrank.
3: Oder wie ich euch kenne.
4: Nein, wir haben nicht auf den Tischen getanzt, so sind wir doch nicht.
2: Nein.
0: Also auf den
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0: Ja, also man lernt auf jeden Fall viele Leute bei diesen Lehrgängen kennen, aber bei der Radioshow ja auf jeden Fall auch. Und welche Geschichte eurer Gäste ist euch bisher am meisten im Gedächtnis geblieben?
1: Ja, da gibt es einige. Ein weiterer Vorteil dieser Sendung ist, man kann ja sehr gut über den eigenen Tellerrand hinausschauen. Ich bin, wie gesagt, noch nicht lange dabei und erfahre hier von Einheiten, von Teileinheiten, zu denen ich sonst gar keinen Bezug hätte. Und eine Geschichte, die mich sehr bewegt hat, die mir ganz unbekannt war, war, der hatte uns einen Zugtrupp erzählt. Das war im August vergangenen Jahres, also 2025. Als sie von einem Einsatz erzählt hatten in Worms, dort war gab es im Jahr 2008 eine Verpuffung in einem Silo. Und bei diesem Einsatz kam ein junger Feuerwehrmann ums Leben und weitere wurden zum Teil schwer verletzt. Und das war sehr nachhaltig bei mir und hat aber dann auch gezeigt, wie wichtig bei solchen belastenden Einsätzen eben die Einsatznachsorge ist, von denen Frank ja vorhin schon erzählt hatte. Auch dazu hatten wir schon mal Besuch. Und auch diese beiden Gäste, Markus und Kerstin, haben da auch wirklich toll aus ihrem Leben berichtet, was sie tun, um Helferinnen und Helfer nach Einsätzen, ja, wie sie unterstützt werden können. Haben wir denn noch ein Thema?
2: Ja, haben wir auf jeden Fall. Ich erinnere mich an unsere Sendung mit dem Ölschaden zum Beispiel.
1: Ja, das war auch.
2: Die ist auch noch nicht so lange her, wo wir erfahren haben, dass Öl auf Oberflächen auch mit Hubschraubern irgendwo an die richtige Stelle mit der Luft gedrückt wurde. Total interessant.
1: Ja, zeigt auch, wie gut das THW improvisieren kann. Ne? Also wir müssen uns ja in Einsätzen immer wieder neue Möglichkeiten einfallen lassen, weil es gibt ja, also Plan A funktioniert ja eben in den selteneren Fällen.
2: Ja, wenn Plan A funktionieren würde, würden wir wahrscheinlich gar nicht gebraucht werden, weil das Problem schon gar nicht mehr da wäre. Ne?
1: Genau.
2: Das ist, und ich finde immer auch sehr interessant, wie engagiert doch die Leute in ihrem Bereich sind, in einem Bereich, in den wir selber vielleicht noch nie reingeschaut haben, aber trotzdem dann sehen, guck mal da, an wie vielen Stellen Leute für das, was sie machen, richtig brennen. Ne? Und das deshalb dann funktioniert. Ne?
1: Und was mir auch beim Improvisieren einfällt, Anna, als wir Einsatznachsorge hatten, Markus hatte erzählt, er war im Ahrtal und es war ein Helferpaar, die eigentlich heiraten wollten. Oder ich weiß es nicht, ob es Helferinnen und Helfer, ob es jemand war. Auf jeden Fall, die Hochzeit drohte irgendwie ins Wasser zu fallen. Und dann hat er dann in seinem Fahrzeug eine schnelle Predigt geschrieben und hat den beiden dann doch eine kleine Trauung in Anführungszeichen ermöglicht.
0: Wir starten jetzt mit der letzten Frage, die ist jetzt schon zur Tradition geworden. Was würdet ihr euch von der THW-Fee fürs THW wünschen?
2: Ach, manchmal so ein bisschen weniger interne Querelen. Wenn viele Leute auf einem Haufen sind, dann bleibt das nie ganz aus, dass sich da irgendetwas überschneidet. Und dann ein bisschen mehr Lockerheit manchmal, das fände ich dann schon an den Tag gebracht, dass man dann hingeht und sagt, ach guck mal, die machen das alle in ihrer Freizeit und da gehen eben auch Dinge schief und es läuft nicht alles rund.
1: Wir müssen langsam wirklich mal auf die Uhr gucken. Die Sendung ist fast vorbei. Ich möchte aber auch noch, ich wünsche mir auch was. Und zwar, ich wünsche mir auf jeden Fall viel, viel, viel mehr Frauen im THW. Und würde mir auch wünschen, dass Ältere, die auch gerne schon im Renteneintrittsalter sind, sich einfach trauen, im THW aktiv zu sein. Es gibt für jeden was zu tun. Es gibt viele Funktionen und ja, ich wünsche euch auch nochmal schnell was, bevor die Sendung vorbei ist.
3: Ja, also ich würde mir von der Fee wünschen, dass weiterhin so viele Helferinnen und Helfer zum THW kommen und auch ihre Freizeit dafür opfern und hier tatkräftig mitwirken.
4: Ich würde mir von der Fee wünschen, dass wir als THW einfach ein bisschen mehr gesehen werden, weil in vielen Artikeln kommen wir doch schon nicht vor, obwohl wir auch anwesend waren, dass wir einfach auch gesehen werden, ja, gehört werden und Marcel.
5: Ja, ich wünsche mir, dass wir eigentlich weiterhin so toll zusammenarbeiten und auch die Chance haben, Menschen zu helfen und auch anderen Rettungsorganisationen zu helfen und dass wir hoffentlich nie für unseren eigentlich gesetzlich vorgesehenen Zweck tatsächlich eingesetzt werden müssen, dem Zivilschutz. Das wünsche ich mir.
2: Ja, dann bleibt uns noch der Hanna vielen Dank zu sagen, die heute ihre Freizeit geopfert hat, um uns zu interviewen, dass wir das nicht selbst machen müssen. Tausend Dank, Hanna.
0: Gerne, hat viel Spaß gemacht.
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0: da sind wir jetzt am Sonntag, den 5.7., kurz nach 17 Uhr beim Radiogemüse hier auf Radio Rüsselsheim. Ich bin Elmar Jason Lüttke und bei mir im Studio, wie so häufig, die wunderbare Sandra Wolf. Hallo. Hi. Sandra.
1: Hallo.
0: ja, und wir haben jetzt tatsächlich mal wieder etwas durchprobiert. Man muss gucken beim Radio, wenn man halt vor der Sendung alles durchcheckt, dass man das Studio sozusagen off-air nimmt. Also das nennt sich hier der Vorpro-Modus. Dann nimmt man das Studio komplett aus dem Betrieb sozusagen, kann alles durchprobieren, alles testen, dass alle Mikrofone und so funktionieren. Und dann ist es eigentlich gelebte Praxis unter Radiomoderatoren, dass man dann das Studio vor der Sendung einschaltet sozusagen, also den Vorpro-Modus ausschaltet. Da gibt es auch so ein rotes Lämpchen, was leuchtet. Und wenn man dann halt so ganz verträumt auch auf dieses rote Lämpchen schaut, da ist auch alles sehr schön. Und dann fällt einem irgendwann mal ein, dass das Studio halt noch gar nicht technisch bereit ist, sondern noch im Vorpro-Modus ist. Und das ist jetzt genau hier passiert. Ich habe euch also quasi zu Beginn der Sendung 90 Sekunden meditative Stille geschenkt. Ich hoffe, dass jeder diese 90 Sekunden auch für was Sinnvolles genutzt hat. Wir haben jetzt einfach mal 90 Sekunden blöd in die Gegend geguckt. Aber das ist auch okay. Damit haben wir jetzt, denke ich mal, sozusagen den ersten großen Cliffhanger der Sendung schon mal hinter uns gebracht, und von jetzt ab kann es eigentlich nur besser werden. Ich könnte jetzt thematisch sagen, das liegt an der Hitze, weil das wird auch ein Schwerpunkt in dieser Sendung sein, aber Sandra, so heiß ist es heute jetzt glücklicherweise nicht.
1: Nee, aber tatsächlich hier im Studio ist es verdammt warm.
0: Ja, also das Studio ist jetzt quasi heute, glaube ich, auch bis heute Mittag, wenn es übrigens im Hintergrund knarzt, das ist Sandra, die hat einen unserer blöden Stühle erwischt. Das Studio ist, glaube ich, heute noch gar nicht so viel benutzt worden und dann ist es halt die ganze Zeit zu und Türen zu und Fenster zu und stickig und dementsprechend ist es hier im Studio im Moment tatsächlich gerade mal unangenehmer als draußen.
1: Ja.
0: Ja, aber wir werden definitiv das Beste draus machen. Wie gesagt, thematisch habe ich heute auch so ein bisschen Sachen mitgebracht, die mit Sommer und Sonne und allen Nebenerscheinungen in allen Ausprägungen zu tun haben. Und wir werden auch natürlich wieder so ein bisschen über das Thema Garten reden und wir werden während des nächsten Liedes auch gerade mal den Stuhl tauschen bei Sandra, damit sie dann nicht jeden Wortbeitrag erstmal mit einem Knarzen eröffnet.
1: Ja, vor allem, ich kann so nicht atmen, ohne dass ich
0: knarze. Genau, versuche noch zu atmen. Es dauert jetzt noch ungefähr eine Minute 20 bis zur nächsten Musik, also von daher versuche durchzuhalten. Ja, und dann habe ich außerdem auch, nachdem ich in einer Sendung, die ich durchaus auch immer ganz gerne mal höre, hier auf Radio Rüsselsheim immer lese, es sind irgendwie bei allen nur noch Oldies, habe ich mal ein bisschen was Neues mitgebracht. Sandra guckt schon skeptisch, weil sie weiß, was jetzt gleich kommt. Ich mach's trotzdem.
1: Ich muss dann aufs Klo.
0: Nein, wir können dann den Stuhl tauschen.
1: Ah, ja.
0: Das ist dann, da sind wir gut beschäftigt.
1: Super.
0: Genau, ich habe nämlich mal was völlig Durchgeknalltes mitgebracht, musikalisch. Eine Band aus Kanada. Kein Mensch weiß, wer die beiden eigentlich tatsächlich sind, weil die mit sich irgendwie ganz furchtbar gepunktet geschminkt haben und irgendwie ganz komische Verkleidungen und Masken tragen. Aber sie machen unfassbar krasse Musik, mikrotonale Musik, die halt bei uns in unserem Tonwertesystem ja eigentlich gar nicht so vorkommt. Und das klingt halt irgendwie total schräg. Es klingt auch so ein bisschen gewöhnungsbedürftig, das gebe ich zu. Ich mag es trotzdem total gerne, weil es eigentlich trotz dieses gewöhnungsbedürftigen Musikstils halt tatsächlich ziemlich abgeht. Ich habe Sandra neulich schon mal vorgespielt. Sie fand es jetzt nicht ganz so spannend. Sie guckt auch entsprechend, aber wir werden es jetzt trotzdem mal machen. Die Band heißt Angine de Poitrine, also sprich Angina Pectoris auf Deutsch. Und das Lied heißt Fabienque.

0: Okay, das wird so ziemlich das Schrägste sein, was heute kommt.
1: Was ein Glück.
0: Ja, also für neue Musik ist halt dann auch nicht jeder so richtig aufgeschlossen irgendwie.
1: Ja, ich nicht. Was der Bauer nicht kennt.
0: Genau. Ich kann es aber verstehen tatsächlich. Es ist halt sehr ungewohnt, weil es halt auch unseren Hörgewohnheiten halt so gar nicht entspricht.
1: Ja, also ich habe das Gefühl, so im Notfallmodus zu sein, wenn ich diese Musik höre. Also da sagt irgendwas Gefahr in mir. Also ich kann das überhaupt nicht beschreiben. Also das macht mich total wahnsinnig.
0: Okay, was meint ihr so? Wer auch immer zugehört hat und dazu eine Meinung hat, einfach mal gerne sagen auf Facebook oder auch per WhatsApp für die, die mich kennen. Weil es ist spannend tatsächlich. Es spaltet natürlich schon wirklich so ein bisschen, weil es halt einfach so komplett anders klingt. Aber es hat halt auch eigentlich so ein paar faszinierende musikalische Dinge, halt so dieses Mikrotonale, was sich halt für uns natürlich dann auch immer so ein bisschen schräg anhört, so ein bisschen verspielt, also ne, so falsch gespielt oder
1: ja,
0: sowas.
1: Ja, dieses falsch, genau. Ja, also irgendwas sagt dauernd, da stimmt was nicht irgendwie.
0: Aber das ist natürlich auch schon die westliche Musikerziehung sozusagen, die da halt drin steckt. Ne? Das ist halt für andere Kulturen, die ja nicht mit unserer 12-tönigen Tonleiter irgendwie unterwegs sind, klingt das dann schon wieder ganz anders. Ne? Es durchbricht halt so ein bisschen unsere Hörgewohnheiten.
1: Ja, aber da bin ich jetzt zu alt für. Ich stelle mal um, ist vorbei.
0: Ich lass meine Hörgewohnheiten nicht brechen.
1: Nee, nichts gibt's. Vorbei.
0: Nein, ist ja auch okay. Ich wollte es aber halt einfach mal spielen, weil ich finde sie großartig. Es gibt auch mal als Tipp auf YouTube gibt es so ein paar Videos auch von Live-Auftritten von denen und das ist halt schon krass. Der Schlagzeuger spielt halt da seinen Stiefel runter sozusagen, das macht er sensationell gut. Und der andere der beiden, also der Schlagzeuger heißt Kleck de Poitrine und der Gitarrist, Sänger, was auch immer, heißt Kin de Poitrine. Sie sprechen auch in einer Fantasiesprache, wenn sie interviewt werden. Also sie sind irgendwie schon sehr alienmäßig unterwegs. Aber halt der Gitarrist, Multiinstrumentalist, was auch immer, hat halt ein Instrument, das ist gleichzeitig eine Gitarre und ein Bass. Und er hat halt an seinen Füßen lauter Pedale, mit denen er die alle möglichen Sachen machen kann und sowas. Also es ist schon sehr, sehr faszinierend, auch zuzuschauen. Ja, ich weiß, ich mache jetzt auch was anderes tatsächlich. Ich mache jetzt mal zwei Songs hintereinander von zwei Bands, die irgendwie so ein bisschen die gleichen Wurzeln haben, die so ein bisschen eher funkiger unterwegs sind. Und ich glaube, das wird dir dann ein bisschen besser gefallen. Das sind jetzt erstmal die Fearless Flyers und dann Corby Wong. Viel Spaß.

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1: Also wieder der Udo Kunze. Hallo.
0: Der Mann aus Drehbur. Nee, eigentlich Astum, gell?
1: Drehbur Astum. Astum legt der Wert drauf, dass das nochmal betont wird. Das genau. Astum.
0: Das Fasnachtsloch, gell?
1: Genau. Ja, wo viel katholisch, viel Fasnacht.
0: Gell, so ist es.
1: Genau.
0: Tja, 2 Stunden lang wieder beste Musik der 60er Jahre. 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
1: Ja, wir fangen mal wieder an, wie es bekannt ist, mit ein bisschen Surf, ne? Dann habe ich, naja, witzigerweise ein bisschen Northern Soul, da habe ich ein paar schöne CDs erwischt, da fand ich also auch Sachen aus den 60er Jahren. Also die Engländer haben da schon wirklich einen tollen Geschmack, was sie da in ihren Diskotheken im Norden ihres Landes da auflegen. Ein paar schöne Sachen dabei. Und dann natürlich die Garage winkt auch schon von beiden, ne? Haben auch ein paar schöne, Mouse and the Trap zum Beispiel.
0: Oh, die Marke Steckseite.
1: Ja, ist gut, ja. Wobei gut. Der teilweise immer wie Bob Dylan klingt. Also es hat keiner so, ja, manche Sachen klingen
0: aber
1: so
0: schön.
1: Garage, und wenn er anfängt so Folkrock zu machen, dann hat er die Nase klammer genommen und singt wie unser Robert Zimmermann.
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So, ja, ich muss mich entschuldigen. Wir haben hier im Studio gerade ein etwas größeres Problem. Die Plattenspieler funktionieren irgendwie beide nicht. Die wollen nicht irgendwelche Töne rausgeben. Deshalb war es jetzt eben auch stille und deshalb kam dann jetzt eben auch so eine Zwischenmusik. Ich muss jetzt hier erstmal ein bisschen gucken, dass ich mit den wenigen CDs, die ich heute mit habe, hier erstmal das Programm ein bisschen fülle, bevor wir dann wieder zum eigentlichen Musikprogramm zurückkehren. Ich hoffe, dass wir das in der Zwischenzeit irgendwie gefixt bekommen. Ja, ich spiele jetzt erstmal ein bisschen CDs, was ich so dabei habe, die Handvoll. Und dann gucken wir mal. Ich werde dann vielleicht auch nochmal so ein bisschen auf digital dann doch umwechseln müssen. Aber wir werden eine Sendung hier machen. Und Chaka. Da spielen wir auch irgendwie weiter Musik. Und ja, deshalb kommt jetzt erstmal, weil jetzt ja eh Sommer ist, kommt jetzt erstmal Dieter Thomas Kuhn und Es war Sommer.

0: Ja, wie das halt so ist mit den Sendungen, die dann irgendwie so ganz plötzlich komplett anders werden müssen. Jetzt hat zumindest eben auch schon mal unser Sendeleiter vorbeigeschaut, hat aber auch festgestellt, dass er an dem Plattenspielerthema nichts machen kann. Ich habe jetzt erstmal geguckt, dass ich hier irgendwie über den PC so ein bisschen die Musik, die ich heute eigentlich machen wollte, spielen kann, weil mein CD-Vorrat ist jetzt quasi schon songtechnisch aufgebraucht. Das ist so ein bisschen der Fluch, wenn man natürlich mit Vinyl arbeitet. Aber gut, das gehört dazu. Jetzt will ich nochmal, nachdem ich dich ja eben schon mit der Musik ein bisschen traumatisiert habe, dann nochmal ein bisschen das, was ich danach eigentlich vorhatte, auch neue Musik zu spielen. Dann spiele ich da jetzt einfach mal zwei Songs und dann versuchen wir in der Zwischenzeit das technische Thema hier noch ein bisschen weiter aus dem Weg zu räumen. Also hier jetzt nochmal die Fearless Flyers und Cory Wong hintereinander. Ich hoffe mal, dass der technische Teil jetzt funktioniert. Drückt mir die Daumen.
1: Daumen sind gedrückt.

Ja, also das klappt jetzt auch nicht so richtig. Wenn schon mal der Wurm drin ist, dann mache ich jetzt noch mal ein bisschen was mit den CDs und ich glaube, dann gucken wir mal, ob wir gleich ins Nachbarstudio umziehen. Also jetzt läuft erstmal noch so ein bisschen Musik. Nicht erschrecken alle zusammen, sondern hier ist jetzt einfach so ein bisschen noch Zeit für launige Musik. Ich gucke auch mal gleich, ob ich noch Paul Lambert mit seiner Versi-Orgel hier irgendwie an den Start bringen kann, dass er vielleicht hier noch so ein bisschen Unterhaltungs-Fahrstuhlmusik spielt. Und ansonsten gibt es jetzt erstmal noch weiter Musik von CD mit Level 42, ein bisschen Musik.

So, ich hoffe, man kann jetzt übers Radio etwas hören. Ich habe jetzt hier mal eben das Studio gewechselt. Wir sind mal hier so im Galopp sozusagen gerade mal ins andere Studio gegangen. Jetzt wollen wir gerade noch mal gucken, ob das mit der Musik über die Plattenspieler auch funktioniert. Und jetzt sage ich daher quasi zum dritten Mal nochmal die Fearless Flyers an und dann Corey Wong. Und dann schauen wir mal, ob das funktioniert. Also Daumen drücken.

0: So, wir sind hier so ein bisschen im Notfallmodus unterwegs. Irgendwie gerade klappt alles nicht so richtig, wie es soll. Aber wir versuchen mal die Sendung jetzt trotzdem hier einfach weiterzumachen. Ja, wir schieben es auf die Hitze, oder?
1: Weiß nicht.
0: Ja, irgendwie anders kann ich es mir jetzt auch nicht erklären, dass die Technik uns jetzt hier gerade mal einen Strich durch die Rechnung macht. Ich kann auch tatsächlich uns nicht hören. Also der Lautsprecher hier im Studio steht auf Mute. Von daher müssen wir hier auch uns irgendwie so ein bisschen durchlavieren. Ich versuche mal, ob das mit Kopfhörern vielleicht ein bisschen besser funktioniert, dass wir uns da irgendwie besser hören. Zumindest höre ich mich jetzt. Das ist ja auch schon mal ganz gut. Ja, und irgendwie wollen auch so die ganzen Regler nicht so richtig. Ja, es ist alles ein bisschen schwierig heute.
1: Ja.
0: Mit der Sendung.
1: Ja.
0: Ja, wir machen das Beste draus. Muss jetzt mal gucken, dass ich auch gleich mal die nächste Musik spiele. Und dann reden wir in der zweiten Stunde eigentlich wie geplant tatsächlich so ein bisschen über die gärtnerischen Dinge, die ja so ein bisschen im Radiogemüse auch per se drinstecken, die ja auch so ein bisschen mit der Hitze zu tun haben. Also von daher schauen wir, dass wir uns da jetzt nicht irgendwie großartig noch irritieren lassen, sondern machen einfach, ich mache gleich mal ein bisschen Chicago, das hatte ich eh schon geplant, Saturday in the Park, das passt irgendwie so massiv wie die Faust aufs Auge, weil da geht es darum, every day is the 4th of July. Und ja, heute ist der 5. Juli, aber gestern war ja der 4th of July, was ja mal ein ganz toller Feiertag war, was uns ja auch so ein kleines bisschen jetzt, wie soll ich sagen, ein wenig stimmungsmäßig verhagelt ist, vorsichtig formuliert. Du sagst lieber nichts, ohne deinen Anwalt. Okay. Ja, also das ist ja alles irgendwie im Moment nicht ganz so schön. Also von daher machen wir jetzt einfach wieder ein bisschen Musik. Und ja, wie gesagt, um 18 Uhr zur zweiten vollen Stunde werden wir dann mal ein bisschen über gärtnerische Dinge reden. Bis gleich.

0: Genau, wie so ein Spaziergang im Park, so ist das normalerweise auch, wenn man so eine Radiosendung macht. Allerdings auch nicht immer. Normalerweise. Warte mal kurz. Sag ruhig was.
1: Hallo. Ja, heute ist kein Spaziergang im Park.
0: Nee, überhaupt nicht. Jetzt werden wir auch nicht noch A Walk in the Park spielen, irgendwie, um das Ganze jetzt thematisch nochmal so ein bisschen besser aufzubereiten. Habe ich nicht dabei, hätte ich vielleicht als Platte dabei und dann hätte es vielleicht auch irgendwie nicht so ganz funktioniert. Ja, genau. Also jetzt ist es auch in 5 Sekunden, ist es 18 Uhr. Damit hätten wir dann doch die erste Stunde hier vom Radiogemüse auf Radio Rüsselsheim genau jetzt beendet und die zweite Stunde fängt an. Also herzlich willkommen allen Zuhörern, die jetzt neu dazugekommen sind. Ihr habt nichts verpasst in der ersten Stunde. Außer halt einfach irgendwie größeres Technikchaos. Ja, und jetzt sitzen wir hier im Studio 2 im Sender, was auch goldig ist. Das ist so ein bisschen unser Retro-Studio sozusagen, aber zumindest funktionieren die Plattenspieler. Ich habe allerdings noch nicht so ganz rausgefunden, wie ich es hinkriege, eine Platte vorzuhören, während die andere Platte spielt. Ist jetzt auch egal tatsächlich. Ich gucke halt einfach, dass die Songs irgendwie so dann gerade abfahren, dass es irgendwie passt. Das ist mir jetzt dann für heute auch tatsächlich egal. Und ich werde mal gucken, dass wir im Sender, dass wir es hinkriegen, dass nächsten Sonntag, wenn ja eigentlich die Wiederholung dieser Sendung ist, genauso wie am Montag und am Montag drauf, meine ich, dass wir vielleicht eine Sendung vom letzten Juli spielen oder sowas, weil ich glaube, das Chaos von heute müssen wir jetzt nicht die nächsten 3 Ausstrahlungen im Juli nochmal senden. Also von daher, Hartmut, falls du zuhörst, ich schreibe es aber nachher auch nochmal in den Redaktionschat, dass wir das auf jeden Fall dann jetzt so nicht senden. So, jetzt aber haben wir den Puls etwas beruhigt, ein wenig, ich noch nicht, aber ich tue jetzt zumindest mal so. Wir haben ja natürlich im Radiogemüse immer unser wunderbares Thema mit dem, was so bei uns im Garten alles passiert. Und wir machen das ja immer so, also ich meine, wir kriegen ja sowieso, natürlich kriegt man halt immer mit, was so passiert, wäre ja ansonsten auch schlimm. Wir haben es jetzt tatsächlich in den letzten 4 Wochen hatten wir so ein bisschen das kleine, klitzekleine Problemchen, dass ich mir einen Ermüdungsbruch im rechten Fuß geholt habe und damit jetzt eigentlich quasi so 4 Wochen für alles, was zu Hause so war, mehr oder weniger ausgefallen bin, weil halt auf Krücken unterwegs und den Fuß schonen und so, und das war alles nicht so wirklich schön. Sandra guckt mich auch leidend an gerade. Das war jetzt also alles nicht ganz so prickelnd und dementsprechend hat halt auch einfach der Garten ja massiv gelitten.
1: Ja, den habe ich jetzt quasi erstmal für die Saison, musste ich ihn aufgeben, ja. Weil ich kam alleine nicht hinterher, also nicht mit allem anderen.
0: Das genau.
1: Ist manchmal also, so.
0: Man merkt da halt auch tatsächlich einfach, dass so ein Thema halt was ist, was halt auch alleine mit allem anderen, was halt so zu tun ist, nicht funktioniert.
1: Nee, kann's nicht.
0: Kann nicht funktionieren. Also das ist tatsächlich, da sieht man einfach, dass sowas auch immer ein Teamwork ist und dass da halt einfach, ja, man auch letztendlich darauf angewiesen ist, dass halt der die andere halt dann auch immer einfach dann Dinge tut, die man selbst dann halt einfach nicht schafft.
1: Ja.
0: Ja, gut, und wenn dann halt natürlich noch, haben wir dann auch noch mit ein Kind auf Klassenfahrt und ein Mensch auf Dienstreise noch zwischendurch und sowas. Also wir haben so jetzt in diesen 4 Wochen, 5 Wochen komprimiert irgendwie so alles drin gehabt, was an Themen ja hinderlich ist irgendwie.
1: Ja, der Garten musste jetzt einfach hinten runterfallen. Ne? Das alles andere konnten wir nicht anders genau machen. Ja. Dann war es halt der Garten.
0: Ja, genau. Nichtsdestotrotz, es ist ja nicht so, dass nicht vorher auch schon was passiert wäre. Also es ist ja trotzdem, die Natur denkt ja dann nicht, ach, der Kerl ist ausgefallen, jetzt machen wir halt auch alle nichts. Sondern sie machen ja alle wie wild was. Und tatsächlich hast du jetzt schon die ersten Tomaten in Rot gesehen?
1: Ja, da hängen tatsächlich rote Tomaten dran. Also sie brauchen noch so ein bisschen Sonne. Heute war es ja so ein bisschen bewölkt. Also sie brauchen jetzt nochmal 2-3 Tage und dann gibt es endlich Tomaten. Ich hatte jetzt tatsächlich schon mal deutsche Tomaten im Supermarkt gekauft und es war fürchterlich.
0: Ja.
1: Die schmecken einfach nach nichts mehr. Ich weiß auch nicht. Und vor allem, du kannst die 2 Wochen da liegen lassen und es passiert einfach nichts dran. Das finde ich auch total gruselig.
0: Ja, das ist alles für den Kunden, damit er halt dann eben auch immer, wenn er dann Hunger hat drauf, dass er dann welche hat und dass er nicht wie normalerweise man dann halt feststellt, oh verdammt, die hätten wir jetzt eigentlich doch schon vor 3 Tagen essen sollen.
1: Ja, aber das Ja, also es wird gezüchtet halt auf, dass das lange haltbar ist, aber der Geschmack ist halt weg.
0: Ja. Ja.
1: Ne, die werden grün oder noch nicht ganz reif geerntet und so bleiben sie dann halt auch.
0: Hm. Aber unsere bist du optimistisch?
1: Ja, klar, die dürfen ausreifen, dann ist natürlich genau. Der Geschmack da. Ne? Logisch.
0: Wir führen quasi das Experiment durch, wie funktioniert das mit den Tomaten ohne Ausgeizen?
1: Doch, ausgegeizt habe ich sie einmal.
0: Okay, aber halt auch nur so, was halt
1: so semi.
0: Ja, also ne, das ist halt einfach unfassbar viel zu tun und das klappt halt unter optimalen Bedingungen, klappt das größtenteils, aber sobald halt ein Ausfall da ist, geht da halt nichts. Und das, wenn man das dann halt mal so ein bisschen auch auf Landwirte mal so runterbricht, so die Geschichten, die man ja auch immer wieder hört, halt einfach, dass halt auch da ohne Teamwork in der Familie halt auch einfach nichts funktioniert. Und ja. Das ist dann halt irgendwie blöd.
1: Aber gut, das war jetzt, wie gesagt, das geringste Übel. Wir mussten jetzt erst mal gucken, dass du wieder auf die Füße kommst, sozusagen.
0: Ja, und ich sitze hier im Studio und bin jetzt auch schon eben 2-3 Mal hier zwischen den beiden Studios hin und her gelaufen. Und tatsächlich bin ich eigentlich größtenteils wieder mobil. Und von daher, ich sehe schon an deinem Blick, so Kerl, dann werden wir im Garten jetzt auch Dinge tun.
1: Ja, wir müssen erstmal den Haushalt wieder einigermaßen auf die Reihe kriegen.
0: Ja, genau. Also das ist alles nicht ganz so einfach. So, und jetzt versuche ich mal das nächste Stück Musik zu spielen. Also wir haben jetzt immer so ganz kleine Lücken dann auch zwischen Anmoderation eines Liedes und dass es dann tatsächlich startet, weil ich hier jetzt noch etwas mehr Tanzschritte tatsächlich durchführen muss als im anderen Studio. Also von daher wird auch jetzt hier wieder immer so eine kleine meditative Pause sein. Ich hatte jetzt für diese Sendung gerade natürlich auch die Boys of Summer von Don Henley aufgeschrieben und wir versuchen mal, dass das jetzt auch klappt. Daumen drücken.

0: ja, mit dem letzten Hahnkrächzen sozusagen ist es jetzt Orientierung 18.15 Uhr, genau. Ja, heute die etwas chaotischere Sendung Radio Gemüse hier auf Radio Rüsselsheim. Ja, die Hitze ist natürlich einfach so in aller Munde. Und man kriegt es ja auch überall mit. Ich meine, wir sehen ja auch, dass überall die Landwirte auch schon das Getreide reingebracht haben, was jetzt auch schon eher so ein bisschen früh ist.
1: Ja, noch nicht überall, aber die fangen an.
0: Ja, es ist schon viel. Also einfach vergleichsweise dafür, dass wir Anfang Juli haben, ist das schon viel. Und natürlich haben wir halt auch zu Hause einfach mit der Hitze da gesehen, dass bestimmte Sachen, so Anzucht, was wir so haben, kleine Salate, die haben halt einfach nicht genug Wasser gekriegt, obwohl man da auch einfach massiv gegossen hat. Also das hat so gerade jetzt so die Woche, die dann in den 40 Grad kulminiert ist, letzten Sonntag, das war irgendwie einfach krass.
1: Ja, das hat ist im Garten halt auch schwierig, weil viele Pflanzen durch den Stress dann halt schneller in Blüte gehen, ne? Bevor sie eigentlich so weit sind. Ja, und an den Hühnern merkt man es halt auch. Die haben halt auch sehr gelitten. Wir haben zwar so einen kleinen Pool mit Wasser hingestellt, aber irgendwie wollten sie da nicht rein. Aber die sieht man dann auch den ganzen Tag nicht. Die liegen im Schatten, häscheln. Ja, das ist nicht so richtig schön.
0: Ja, wir hätten so eine hühnische Bedienungsanleitung vielleicht noch für den Pool irgendwie. Also halt da hoch und dann Wasser und benutzen und dann wieder raus.
1: Ja, ich meine, dass Hühner jetzt nicht die riesen Wasservögel sind klar. Aber ich hatte gehofft, dass sie wenigstens mal so die Füße mal durchlaufen. Ne? Ja. Aber auch das machen sie.
0: Damit man halt so ein bisschen da wenigstens den Organismus halt dann auch mal runterkühlen kann, weil wir hatten ja auch irgendwie dann ein Huhn, das, also da möchten wir uns auch bei der Nachbarschaft nochmal, wirklich möchten wir da um Entschuldigung bitten, die halt im Moment gerade so ein bisschen massiv Terror macht. Ich glaube, wir hatten überlegt, ob sie denkt, dass sie ein Hahn ist oder sowas oder so dieses Dominanzthema.
1: Ja, aber das war jetzt hauptsächlich bei der Hitze, klar.
0: Die genau, Hühner, das war die Hitze eben.
1: Genau, die Hühner liegen halt den ganzen Tag und können quasi nichts machen, haben halt quasi nicht ihren normalen Tagesablauf, ne? Und dann sind die dann natürlich auch erstmal ein bisschen durcheinander.
0: Ja.
1: Ja, das hat sie ja jetzt, als es kühler war, dann auch nicht mehr gemacht. Ja, aber das war schon laut.
0: Ja, also das ist tatsächlich so, wie man eigentlich sagt, nee, man hat so in Ortschaften hat man jetzt eher keinen Hahn, weil der halt die ganze Zeit die Nachbarschaft terrorisiert und wir haben keinen Hahn.
1: Aber Uschi terrorisiert die Nachbarschaft.
0: Genau. Uschi hat halt einfach die Nachbarschaft terrorisiert. Und tatsächlich hat es dann natürlich geholfen, dass du sie dann halt auch mal kalt abgeduscht hast.
1: Ja.
0: Na, also ja, das tut halt einfach alles Dinge mit uns, mit der Natur, die wir so halt nicht wollen. Und also ich habe es halt dann auch tatsächlich massiv gemerkt, als dann halt das Thema war, wir müssen die Sachen halt alle regelmäßig halt gießen und man hat es regelmäßig gegossen und trotzdem war es halt einfach für manches Gemüse
1: zu heiß.
0: Einfach zu heiß. Und ich meine auch so, was so unsere Kohlpflanzen betrifft, haben wir ja auch irgendwie schon. Die sind ja schneller in Blüte gegangen, als dass man sie überhaupt irgendwie in einem essbaren Zustand gehabt hätte zwischendurch.
1: Ja, das hat jetzt zusammen mit deinem Fuß und der Hitze hat jetzt nicht funktioniert dieses Jahr.
0: Ja, genau. Aber deshalb ist es umso wichtiger, dass wir halt eben einfach ganz viele Dinge tun, um unsere Städte und unsere Landschaft da irgendwie ein bisschen aus diesem Stress rauszunehmen.
1: Hitzeresistenter.
0: Ja, genau. Und bin noch mal ganz gespannt. Wir haben ja in der Einfahrt haben wir ein bisschen was vom Pflaster rausgenommen und haben da jetzt auch dann schon mal Blumenerde drin und so und wollen halt mal gucken, dass wir da dann auch mal so ein kleines erfrischendes Biotop mal hinkriegen.
1: Ja, sobald wir alle wieder fit sind.
0: Genau, sobald wir alle wieder fit sind. In der Hoffnung, dass dann auch der beim Nachbarn neulich umgefallene Apfelbaum da jetzt nicht auch noch wegfällt als Schattenspender. Der natürlich auch so genau über dieser kleinen kühlen Oase, dieser potenziellen kühlen Oase irgendwie stand und dem wohl dann auch die innere Fäulnis und wahrscheinlich auch das Wetter dann einfach jetzt den Garaus gemacht hat.
1: Ja, schade.
0: Ja, war eigentlich, also ich meine, war ganz schön, weil es war halt einfach so ein kühlender Baum, ja. So direkt neben unserer Einfahrt, aber ja, der wollte halt dann auch nicht mehr.
1: Ja.
0: Genau, so jetzt probieren wir mal wieder das nächste Stück Musik. So langsam überlege ich, habe ich tatsächlich gedacht, ob ich nicht vielleicht ein bisschen zu viel von der Hitze jetzt irgendwie Musik habe, aber das jetzt ist auch zu spät. Und ich gucke jetzt, dass ich halbwegs die Musik, die ich spielen wollte, spiele. Und deshalb gibt es jetzt nochmal was über wärmere Temperaturen. Also bis gleich.

0: So, das war jetzt so die klassische DJ-Falle. In diesen wird dann jetzt natürlich auch noch voll reingestolpert. Das war Buster Poindexter mit Hot Hot Hot, einem, wie soll ich mich sagen, hat er jetzt sehr darüber schlechte Laune gehabt, dass es heiß ist, eigentlich nicht, ne?
1: Nö, der hatte auch gute Laune.
0: Ja, genau. Das war, wie gesagt, Buster Poindexter, ein ehemaliger Punk, der war bei den New York Dolls. Das war dann so ein bisschen Vorgänger von den Goo Goo Dolls, die ja auch dieses eine, genau, also, ne? Auch so einer dieser sehr versatilen amerikanischen Künstler.
1: Und das Lied davor war auch cool.
0: Das Lied davor, genau, Les Negres Vertes, Voilà l'été. Mhm. Das ist ja eigentlich so quasi das, jetzt ist Sommer. Hm. Wo man noch vor ein paar Jahren gesagt hätte, geil, jetzt ist Sommer.
1: Und jetzt sagen wir also, eher,
0: oh, jetzt ist Sommer, Sommer. Es war doch im Frühling schon so warm. Genau, Les Negres Vertes, so ein bisschen Gypsy-mäßige Band aus Frankreich, total cool.
1: Ja, hat mir auch total gut gefallen.
0: Die hätten vielleicht sogar bei den Naturfreunden in Trebur irgendwie auftreten können. Hm. Die haben ja auch gerne mal so ein bisschen was in der Richtung.
1: Ja, das stimmt.
0: Genau. Wir waren da heute beim Familienfest.
1: Ja, war schön.
0: War irgendwie total schön, genau. Wir waren ein bisschen überrascht. Da war eine Band, die fing dann an zu spielen. Dann haben sie ein Lied nochmal gespielt, haben sie noch zwei Lieder gespielt und dann haben sie eingepackt. Da haben wir uns schon sehr gewundert. Und dann haben wir gemerkt, sie treten eigentlich erst heute Abend auf.
1: Die machen nur Soundcheck.
0: Das war der Soundcheck,
1: genau. Die wollen nur spielen.
0: Die wollen nur spielen. Aber so im ersten Moment ist dann schon so, wenn man denkt, okay, also es waren noch nicht viele Leute da, aber man muss jetzt nicht gleich wieder die Koffer packen. Genau. Ja, also das so Dinge, die man dann halt mal so tut. Jetzt habe ich schon wieder massiv den Faden verloren, aber eigentlich habe ich den auch schon seit dem Anfang der Sendung verloren.
1: Heute ist uns die Technik im Weg.
0: Genau, heute ist uns einfach komplett die Technik im Weg. Jetzt kann man endlich mal auf die Technik schimpfen. Es liegt nicht am Menschen, sondern die Technik war schuld, dass das irgendwie eine komische Sendung wird. Ja, also die Hitze haben wir jetzt hier schon mal als Thema angesprochen. Und ich wollte jetzt aber doch nochmal, wir hatten uns ja eigentlich schon so ein bisschen gedacht mit diesen tollen Winterblumenkohl-Geschichten und sowas, hatten wir irgendwie mal gedacht,

0: Genau, aber das ist natürlich, also ich denke halt mal immer, das hat auch so ein bisschen was Gutes, dass wir einfach mal uns nochmal konzentrieren auf die Sachen, die halt auch einfach wichtiger sind als das. Und dann können wir jetzt zumindest mal 2, 3 Experimente, was die Hitzeresistenz betrifft, können wir dann jetzt vielleicht mal beobachten und daraus unsere Schlüsse ziehen. Genau. Ja, ihr merkt, wir versuchen ja so ein bisschen jetzt auch mal irgendwie thematisch mal so irgendwie zu einem Punkt zu kommen. Ich habe ja schon gesagt, wir schreiben ja am Anfang der Sendung oder vorher auch immer so ein bisschen mal auf, was wir so an Themen eigentlich haben. Ein Thema haben wir, das wollen wir aber erst nach so eher gegen Ende der Sendung dann mal anbringen. Deshalb mache ich jetzt noch einen kleinen Werbeblock zum Thema Radio Rüsselsheim. Ihr habt es vielleicht alle gesehen, dass wir eigentlich seit dem 1.7. nur noch über DAB Plus senden. Also jeder, der jetzt uns noch über UKW hört, der fantasiert entweder oder es ist tatsächlich so, dass wir noch nicht komplett abgeschaltet wurden.
1: Scheint so, dass es noch nicht komplett abgeschaltet ist. Genau,
0: ne? Aber das einfach nur für die jetzt über UKW noch hören, da wirklich einfach die Empfehlung zu gucken, dass man DAB Plus irgendwie hat. Jedes moderne Auto hat eigentlich einen Empfänger, der UKW und DAB Plus kann. Natürlich gibt es uns auch im Internet weiter über radio-r.de. Da ist ein Livestream. Und ansonsten gibt es halt auch eigentlich im Fachhandel und in großen deutschen Online-Verkaufsportalen gibt es natürlich auch die Möglichkeit, sich so einen DAB Plus Empfänger als Küchenradio oder sowas zu kaufen, damit man uns auch weiterhin hören kann. Und tatsächlich, weil digital schon auch nochmal so ein bisschen in einer etwas knackigeren Qualität als über UKW. Wir kennen das alle, UKW ist dann irgendwann, fängt es mal an zu rauschen oder so. Und das haben wir digital nicht mit DAB+. Wir hören es zu Hause, wenn wir es hören, online. Ja, tut's ja auch. Genau, aber halt, wenn man so ein bisschen in unserer Region unterwegs ist, man hat halt auch eine viel größere Reichweite tatsächlich über Antenne. Das war nur das Mikrofonkabel, keine Angst. Man hat ja doch eine größere Reichweite halt auch einfach über Antenne mit DAB Plus als mit UKW. Ja, jetzt machen wir ein bisschen weiter mit Musik. Jetzt hier auch wieder was, jetzt wieder aus den 80ern. Mike Francis, das ist eine B-Seite, Hot Summer Nights. Aber es passt ja irgendwie eigentlich auch wieder so ein bisschen. Also von daher kommt jetzt wieder Musik.

0: So, jetzt haben sich die Summer Nights so ein bisschen ausgedudelt. Ich habe natürlich mich da versprochen, es sind nicht die Hot Summer Nights, sondern die Late Summer Nights gewesen. Was jetzt tatsächlich im Moment keinen so großen Unterschied macht.
1: Nö. Bleibt ja spät noch hell. Also passt das
0: genau,
1: ja.
0: Eben, ja.
1: Geht schon.
0: Genau. Ich habe dazu auch tatsächlich was wieder so, meine berüchtigten Anschlussdinge, habe ich jetzt auch was, was dann an das Lied ganz gut anschließt. Also von daher bin ich
1: Autumn
0: jetzt...
1: Autumn Nights.
0: Nee, tatsächlich, du kennst es, Cold Days, Hot Nights.
1: Ah.
0: Ja. Auch wenn Cold Days jetzt natürlich auch einfach nur rein ein Wunschdenken sind.
1: Ja, so ein bisschen kühler wäre schon sehr cool.
0: Ha.
1: Ich bin ruhig.
0: Ja, nee, sollst du ja nicht. Ist ja eine Radiosendung hier. Also von daher wäre jetzt ruhig sein definitiv die falsche Geschichte. Aber ja, das die Frage ist natürlich auch tatsächlich, wie eigentlich so die Zuhörer mit der Hitze so klarkommen. Wir haben jetzt irgendwie ganz viel Ventilatoren auch irgendwie so im Haus verteilt, aber tatsächlich ist es eigentlich auch nur im Keller erträglich.
1: Ja, absolut.
0: Und das ist irgendwie blöd. Da merkt man dann halt eben doch auch wieder, dass unsere Häuser aus den 70ern und wahrscheinlich auch die Älteren und auch viele Jüngere einfach überhaupt nicht vorbereitet sind auf sowas.
1: Ja.
0: Und dass man da dann irgendwie jetzt mal gucken muss, wie man das einerseits baulich für die Zukunft hinkriegt und natürlich, wie man es generell vielleicht versucht zu verringern, wird wahrscheinlich fast nicht mehr gehen. Aber dass wir zumindest gucken, dass wir irgendwie vieles tun, um eine weitere Überhitzung zu verhindern.
1: Ja.
0: Gute Ideen werden gesucht.
1: Ich glaube, die haben wir schon. Wir müssen sie jetzt nur angehen.
0: Sie müssen nur getan werden, ne?
1: Ja,
0: ja, genau. Ja, genau. Also jetzt machen wir auf jeden Fall dann mal mit den quasi Klimaanlagen gekühlten Cold Days und den Hot Nights weiter. Und dann fällt uns bestimmt was Neues ein. Also bis gleich.

0: Ja, irgendwie singt von der Schlaflosigkeit durch die Hot Nights singt irgendwie auch keiner, ne?
1: Das wäre ja voll mein Lied.
0: Ja, also irgendwie ist das so, die Nächte sind nicht schön.
1: Nee, ja. Echt nicht. Also das, ja, das ist mit eines der größten Probleme. Also ja, den Tag kriegt man irgendwie hin, ne, mit Trinken, und man achtet natürlich auf alles und so. Aber halt, wenn der Körper nachts aufgrund der Hitze einfach nicht zur Ruhe kommt, ist das auf Dauer einfach ein Problem.
0: Ja.
1: Ja, das...
0: Und also das, da muss ich sagen, da sind wir zumindest halt im Moment einfach komplett, weil jetzt schon seit 3 Wochen oder sowas halt die Nächte einfach nicht schön sind. Hot Nights hin, Hot Nights her, aber es ist irgendwie im Moment, geht das einfach nicht.
1: Nee,
0: also
1: nicht so gut.
0: Man wacht auch einfach matschig auf und ja, hat dann irgendwie auch einfach keinen Antrieb, so richtig massiv Dinge zu tun.
1: Ja.
0: Und dann sitzt man hier im Studio und die Plattenspieler funktionieren nicht. Und dann hilft das halt irgendwie auch so überhaupt
1: das
0: nicht.
1: Das passt jetzt irgendwie dazu.
0: Das passt dazu. Und man fragt sich dann die ganze Zeit, okay, habe ich irgendwie in meiner zu wenig schlafmatschigen Phase, habe ich eigentlich irgendwas übersehen, irgendwelche Knöpfe nicht gedrückt oder sowas? Also es ist total krass. Und ich möchte auch tatsächlich nicht ausschließen, dass dann irgendwie unser Techniker, der gute Andreas, dann sagt, ah, hättest du mal auf das Knöpfchen gedrückt und dann...
1: Dann wäre alles gut gewesen.
0: Dann wäre alles gut gewesen, genau. Aber ja, ich lasse mich mal überraschen. Und auch da ist halt, ich meine, man liest ja auch immer jede Menge ganz tolle Ideen, irgendwie eine Schüssel mit Eiswürfeln vor den Ventilator stellen oder, das habe ich jetzt neulich mal gehört, Socken ins Tiefkühlfach tun und dann anziehen. Also ich meine, wer zieht denn Socken zum Schlafen an?
1: Ja, das sind alles so Sachen, das mag ganz kurzfristig helfen, tut aber, wenn das mehrere Tage sind, einfach nichts zur Sache.
0: Ja.
1: Ne? Dann ist es einfach zu warm und ja.
0: Genau, also wir haben halt auch die Ventilatoren halt eben einfach am Laufen und irgendwann verteilen die dann halt auch nur warme Luft irgendwie.
1: Ja, Miefquirl,
0: auf also. Größere Fläche.
1: Ja, also das bringt es dann auch nicht mehr.
0: Genau, dann hat man da irgendwie auch nichts gewonnen. Ja, aber eventuell ist ja auch da dann, auch wenn es in der politischen Diskussion im Moment gerade auch schon wieder rauf und runter geht, aber auch da werden wir uns, glaube ich, dran gewöhnen müssen, dass Häuser dann halt eben mit Klimaanlagen beziehungsweise Luft-Wärmepumpen dann halt betrieben werden.
1: Und, Luft-Luft-Wärmepumpen,
0: genau. Damit man halt da eben einfach den Menschen auch ein bisschen mehr Kühlung verschafft und zusammen mit einer PV-Anlage ist das ja dann eigentlich auch nicht mehr so wie früher, wo man gesagt hat, boah, das verbraucht ja viel zu viel Strom. Das sollte man besser nicht machen. Ich glaube tatsächlich, wenn man dann halt irgendwie eine PV-Anlage auf dem Dach hat, dann ist auch so eine Luft-Luft-Wärmepumpe jetzt auch nichts mehr, wo man sich dann irgendwie schämen muss, dass man es hat, sondern das hilft dann hoffentlich einfach so ein bisschen konzentrierter auch durch den Tag zu kommen. Schauen wir mal. So, ich habe jetzt mal was von den Ärzten mitgebracht, was dann irgendwie auch total passt. Sommerpalmen, Sonnenschein.
1: Sehr geil.
0: Genau, das ist dann jetzt auch jahreszeitlich angemessen. Das hören wir uns jetzt mal an und danach reden wir weiter. Bis gleich.

0: Ja, ich bin mir nicht so ganz sicher, ob die Ärzte tatsächlich auch von zu zweit in einem klimatisch nicht ganz passenden Haus irgendwie mit 30 Grad im Schlafzimmer geredet haben, ob das dann auch noch mit dir allein so viel schöner sein kann.
1: In einem klimatisch fragwürdigen Schlafzimmer.
0: Also irgendwie habe ich so ganz leise Zweifel.
1: Ja, der singt nur von 25 Grad, 35 waren da nicht mit gemeint.
0: Nee, ich meine, das ist halt auch ein Lied aus den 80ern.
1: Ja.
0: Also da war es dann doch alles nochmal so ein bisschen anders. Okay, jetzt sind wir bei dieser spaßbefreiten Kategorie. Wir zerfetzen Lieder aus den 80ern, weil sie halt heutzutage einfach nicht mehr funktionieren.
1: Um Gottes Willen. Liebe Grüße an Farin Urlaub.
0: Ja, genau. Fahr einfach in Urlaub. Wir wissen, du willst eh nach Westerland, da wird es aber im Moment wahrscheinlich auch ziemlich heiß sein. Ja, ist halt gut gemeint. Und tatsächlich dann so 82 war das, glaube ich, das, glaube ich, das erste. Sie hatten eine EP und das, glaube ich, das erste Album dann von den Ärzten, also tatsächlich 82 oder so. Da war es auch alles noch ein bisschen frischer. Ja, da war, ja, genau. Ich kriege gerade dezente Hinweise, winke mit dem Zaunpfahl sozusagen. Weil was uns natürlich tatsächlich auch sicherlich helfen kann, ist halt dieses Projekt, was du jetzt ansprechen möchtest mit Vereinten Gärten.
1: Genau. Da nehme ich schon seit ein paar Jahren dran teil. Das Projekt heißt Mit Vereinten Gärten. Und unter anderem der Saatgutzüchter Sativa ist daran beteiligt. Und ja, da geht es so ein bisschen in Richtung Citizen Science, wem das was sagt. Es ist so eine Art Züchtungsnetzwerk von Gärtnern. Und da wird praktisch Versuchssaatgut an ganz viele Gärten in Österreich, Schweiz und Deutschland geschickt. Mhm. Man pflanzt das selber, also man zieht die Pflanzen an und beobachtet das. Man hat dann auch so einen Poniturbogen, den man ausfüllen muss und hilft dann praktisch der Züchtung, damit sie einen Überblick hat, funktioniert es im Norden Deutschlands, in der Mitte Deutschlands, im Süden Deutschlands, ne, in Teilen Schweiz, Österreich, haben die Pflanzen da die, sehen die genauso aus, haben die da die gleichen Eigenschaften, um einfach robuste Biosorten zu züchten. Eben keine Hybridsorten, sondern samenfeste Sorten. Und das macht ganz toll Spaß. Tatsächlich habe ich so einen Salat mitgezüchtet. Ne? Die haben ja jetzt die letzten paar Jahre so Mehltau-tolerante Salatsorten gezüchtet. Da gibt es jetzt auch die ersten im Markt. Und wenn man daran teilnimmt, dann kriegt man dann auch so eine Versuchssorte. Also es war total spannend. Und dieses Jahr gibt es eine neue Art, die sozusagen verteilt wird und beobachtet wird. Und zwar Flower Sprouts. Also das ist schon manchen bekannt, gab es bisher nur als Hybrid-Saatgut. Das ist so eine Art Rosenkohl, nur dass diese Röschen vom Rosenkohl nicht geschlossen sind, sondern wie so Mini-Federkohle sind.
0: Okay.
1: Also sieht wohl total witzig aus. Und da habe ich jetzt gerade Saatgut für bekommen und das probieren wir natürlich auf alle Fälle aus, wie das dann schmeckt und aussieht. Und
0: auf jeden Fall, wobei ich tatsächlich, du siehst mich ein ganz kleines bisschen kritisch gucken, weil irgendwie so Rosenkohl, der nicht so diese Rosenkohlbällchen ergibt. Da bin ich jetzt natürlich grundsätzlich schon mal massiv skeptisch.
1: Ja, wir probieren es aus. Also
0: genau.
1: Ich meine, mein Gott.
0: Das klingt ja auch toll und ich meine, wir merken es ja auch schließlich selbst, auch bei den Kindern, dass so Rosenkohl natürlich jetzt nicht unbedingt so ganz das ist, was Kinder mögen.
1: Ich verstehe jetzt nicht, was du meinst.
0: Ja, es ist ja schon doch ein recht bitteres Gemüse. Irgendwie, also zumindest ist das ja dann auch immer so das, was Kinder dann so als erstes sagen, das ist bitter.
1: Okay, ich erwarte jetzt nicht, dass es mit der neuen Sorte mit den Kindern wesentlich besser wird, aber für uns ist es auf alle Fälle witzig. Ich freue mich da total drauf, das auszuprobieren und ja, finde es halt toll, dass es so eine Sorte dann eben von Anfang an samenfest gezüchtet gibt.
0: Ja, es ist halt auch wichtig natürlich, dass man halt eben einfach das Thema voranbringt und dass halt eben auch Saatgut entwickelt wird, dass das uns halt auch ermöglicht, auch in geänderten klimatischen Bedingungen halt einfach Gemüse anzubauen und auch wenn es dann halt vielleicht nicht ganz genau das ist, was wir halt so historisch kennen, aber dass wir halt einfach gemüsige Dinge haben, mit denen wir auch Spaß haben und die dann halt auch funktionieren. Ja, ich meine, wir sind ja jetzt gerade hier im Hessischen Ried natürlich halt schon auch ein ziemlicher Hotspot, was Temperaturen betrifft.
1: Ja.
0: Und das kann natürlich auch dafür, dass für die Saatguthersteller auch nur positiv sein.
1: Ja, und deswegen, ich mache da gerne mit, weil einfach, die brauchen halt einfach die Daten so von ganz vielen verteilten Gärten und sind dann mit vereinten Gärten.
0: Ja.
1: Super. Und nächstes Jahr gibt es den Test für Tomaten und Chilis. Da freue ich mich auch
0: drauf. Oh ja, das sogar fast noch besser. Auch diese Flower Sprouts finde ich natürlich spannend, aber bin ich dabei.
1: Ich auch.
0: Sehr gut. Und jetzt mache ich mal was, was wir uns alle wünschen würden. Manchmal an diesen heißen Tagen die unsichtbare Sonne von The Police. Spiele ich jetzt mal. Habe ich mir gedacht. Okay, bist du dabei?
1: Immer.
0: Sehr gut.

0: So, genau, das war jetzt das mit der Invisible Sun von Police. Wobei, ob wir das jetzt auch so haben wollen.
1: Wäre auch komisch.
0: Wäre auch komisch, ne? Dann hätten wir vor allen Dingen halt auch so mit den Pflanzen, die halt für die Photosynthese Sonnenlicht brauchen, irgendwie ein Problem, ja, glaube ich.
1: So geht's nicht.
0: Nee, so geht's nicht. Nee. Okay, haken wir das Thema dann ab mit der Invisible Sun. Das ist kein zukunftsfähiges Modell. Ja, ein zukunftsfähigeres Modell ist dann hoffentlich das Radiogemüse für den August, was am 2.8. von 17 bis 19 Uhr stattfindet, am Sonntag. Das wird dann die letzte Sendung hier aus dem Studio in der Ludwigstraße sein. Und ich sage jetzt mal nicht, dass nach dem, was hier jetzt irgendwie heute los war, dass ich froh bin, dass wir dann in einem neuen Studio sind. Nein, das sage ich nicht, weil wir werden natürlich grundsätzlich halt auch die Technik größtenteils mitnehmen, die wir hier haben. Logischerweise von daher, was auch immer da jetzt für ein Federteufel drin war, ich hoffe dann zumindest, dass er nicht den Weg in einen Umzugskarton findet, sondern irgendwie dann hier im Gebäude bleibt und da dann auch irgendwie weiter sein Unwesen treiben darf. War jetzt trotzdem irgendwie mal eine interessante Erfahrung, diese Sendung, auch wenn es jetzt halt echt überhaupt nicht so geklappt hat, wie es geplant war. Es war trotzdem das Radiogemüse, eine Sendung von Elmar Jason Lüttke zusammen mit Sandra Wolf. Und ich freue mich ganz besonders, dass wir dann im August wieder alle hören. Und wie gesagt, die Wiederholung diesen Monat muss man sich jetzt nicht unbedingt alle anhören, weil, also ich hoffe, dass wir halt eben die eine Sendung aus dem letzten Jahr irgendwie als Wiederholung nehmen können. Das muss man jetzt nicht unbedingt hören. Ich wünsche noch einen ganz, ganz schönen Sonntag. Du wünschst uns auch noch einen schönen Sonntag.
1: Immer.
0: Immer, genau. macht noch was Schönes draus. Habt einen schönen Juli alle zusammen. Und dann gibt es jetzt noch ein bisschen Musik zum Schluss.

Und auch heute habe ich wieder ein Thema. Ja, es dreht sich alles rund um Berge, um die Alpen, um Österreich und die Schweiz. Aber lasst euch überraschen.

Ja, und dazu sind wir ja mal ins Jahr 1880 beziehungsweise 1881 gegangen, denn nämlich in eben diesen Jahren hat die Schweizer Autorin Johanna Spyri diese beiden Kinderbücher Heidis Lehr- und Wanderjahre und Heidi kann brauchen, was es gelernt hat, geschrieben. Und der Titel von Gitti und Erika, den wir gerade gehört haben, ist aus dem Jahr 1977 und ein Jahr später wurde dann die ganz berühmte Zeichentrickserie verfilmt. Wir gehen ins Jahr 1983 und jetzt gehen wir direkt mal auf den ersten Berg mit Wolfgang Ambros.

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1: Die Geschichte hören wir uns jetzt nicht komplett an. Das war Wolfgang Ambros. Und wir kommen zum ersten Wunsch, denn die A ist die Playlist sehr voll und B habe ich sehr viele Wünsche. Und der erste Wunsch, ja, da freue ich mich ganz besonders, denn ich war am Wochenende in München und da habe ich zwei sehr, sehr gute Freundinnen getroffen, die Claudia und die Marion. Die hören uns heute also auch aus München zu und die Claudia wünscht sich Formello bis Geschoppernow.

Das war der Holzturner Musik Big Band Club. Ich hoffe, ich habe es richtig ausgesprochen. Der Ausschreiben ist auch schwierig. Ja, das war der Wunsch von der Claudia aus München. Nochmal ganz, ganz liebe Grüße. Wir gehen ins Pinzgau. Die Gruppe nennt sich die Sumpfkröten und auch die wollen auf den Berg.

Sumpfkröten. Jetzt gehen wir ins Jahr 1947. Geschrieben wurde der Titel von Karl Ganzer. Gewünscht hat ihn sich der Thomas und ich habe ihm rausgesucht die Version von den Zillertaler Schürzenjägern aus dem Jahr 1977 und ich spreche natürlich vom Kufsteinlied. Ganz, ganz liebe Grüße an den Thomas und viel Spaß mit diesem tollen Titel.

Ja, da kamen jetzt auch die Jodelfreunde mal voll auf ihre Kosten. Die Zillertaler Schürzenjäger mit dem Kufsteinlied. Nicht nur in den Alpen gibt es Berge, sondern auch in Afrika, genauer gesagt in Tansania. Der höchste Berg dieses Massivs ist mit 5.895 Metern Höhe der Kibo. Und der ist damit der höchste Berg Afrikas. Und damit gehört er zu den Seven Summits, den jeweils höchsten Bergen der sieben Kontinente. Aber der Titel von Andrea Berg, der geht über das ganze Bergmassiv, das dann nämlich heißt Kilimanjaro.

Andrea Berg und das war aus dem Jahr 1982 und das Album heißt Du bist frei. Ich habe vorhin erzählt, dass ich in München war am Wochenende und da habe ich nicht nur meine beiden lieben Freundinnen Marion und Claudia getroffen, sondern auch ganz zufällig, oder was heißt zufällig, ich saß in einem Biergarten und ja, auf einmal fing es an zu regnen und unterm Schirm saßen drei Jungs. Die haben gesagt, komm doch rüber, da sitzt du im Trockenen. Und da sage ich, okay, sehr gerne. Und ja, dann haben wir doch zwei, drei Stündchen zusammengesessen. Die drei haben erzählt, dass sie einen Junggesellenabschied machen. Und zwei von den beiden kommen aus Mönchengladbach. Das ist der Patrick und der David. Also an der Stelle erstmal ganz liebe Grüße nach Mönchengladbach. Und der dritte im Bunde war der Marco, der hier aus Griesheim bei Darmstadt kommt. Und die beiden haben sich aus dem Jahr 1981, den Titel hatten wir zwar letztes Mal auch schon, aber er passt ja, weil das Schloss oder die Burg in den Bergen von Norton Green liegt. Und der Titel heißt natürlich Albany von Roger Whittaker.

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Der Wunsch vom Patrick, vom David und vom Marco, die ich wie gesagt gestern in München kennengelernt habe. Vielen Dank an der Stelle nochmal, dass ihr mich unter den Schirm gelassen habt. Wir haben dann echt einen super, super netten Nachmittag miteinander verlebt. Und ihr beiden haben mir gerade ein Foto geschickt, dass sie schon oder im Auto sitzen auf der Rückfahrt und Radio Rüsselsheim hören. Aber ich war in München eigentlich, um einen Fotokurs zu besuchen. Und auch der Lars, der mir diesen Fotokurs gegeben hat, der hat gesagt, er wollte eventuell mal reinhören bei Radio Rüsselsheim. Solltest du also zuhören, lieber Lars, dann auch an dich ganz, ganz liebe Grüße. Dieser Fotokurs war echt toll und ich habe heute Morgen schon ein bisschen mit der Kamera experimentiert und rumgespielt. Ja, da haben wir schon wieder mehr als Halbzeit beim Schlagerflor am Sonntag. Mein Name ist Florian Heinrich und ihr hört immer noch Radio Rüsselsheim. Der nächste Wunsch, der kommt von der Britta und dass Urlaub in den Bergen nicht immer so toll ist, das könnt ihr jetzt hören.

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1: Also ich finde, da hat Sven Phantom dem Taunus ein bisschen Unrecht getan. Also so schlecht ist es nicht. Gut, vielleicht nicht, um 2 Wochen Urlaub zu machen, aber trotzdem ein sehr, sehr schönes Naherholungsgebiet, was ja hier bei uns bekanntlichermaßen direkt vor der Haustür liegt. Also ich finde, ein Besuch ist der Taunus immer wert. Weiter geht's mit dem nächsten Wunsch. Dazu gehen wir ins Jahr 2019. Das Album heißt Wirbelwind. Die Künstlerin Melissa Naschenweng. Der Titel Ich stehe auf Bergbauernburm. Und der Wunsch kommt von der Sabine aus Flörsheim. Ganz, ganz liebe Grüße.

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1: Melissa Naschenweng, ich stehe auf Bergbauernburm. Der Wunsch von der Sabine. Was wäre eine Schlagerfloh-Sendung ohne einen Wunsch der Firlefanz-Gruppe? Und der kommt diesmal von der Marion und die grüßt die Firlefanz-Gruppe, die zum Teil unterwegs sind, zum Teil hier in Rüsselsheim sind und auch ihren Mann Ralle, der ein Turnier spielt, und zwar ein Discgolf-Turnier, und sie wünscht sich von Reinhard Fendrich, I am from Austria, ganz, ganz liebe Grüße an die Firlefanz-Gruppe.

Welch eine Hymne von Reinhard Fendrich aus dem Jahr 1989. Das Album heißt Von Zeit zu Zeit. Ja, es geht hier beim Schlagerflow am Sonntag um Lieder der Berge und genau diesen Titel trägt ein Lied aus dem Jahr 1989. Und jetzt müssen alle ganz, ganz stark sein, denn der Interpret ist Heino.

Das war Heino mit Lieder in den Bergen oder die Lieder der Berge. Ja, der Schlagerflow am Sonntag ist ja spontan, kann ab und zu auch nochmal einen Wunsch einbauen, der während der Sendung hier reinkommt. Und die Birgit hat mir noch geschrieben während der Sendung und dazu gehen wir nach Südtirol, genauer gesagt nach Kastelruth. Und sie hat sich aus dem Jahr 1995 von den Kastelruther Spatzen Wetterleuchten in den Bergen gewünscht. Ganz, ganz liebe Grüße, liebe Birgit.

Die Kastelroter Spatzen mit Wetterleuchten in den Bergen. Und auch der nächste Wunsch, der kam gerade eben erst rein. Und auch den können wir noch hinkriegen. Der kommt nämlich von meinem lieben Freund Jens. Und der wünscht sich, und dafür gehen wir mal weg vom Schlager, sondern wir gehen in die neue deutsche Welle ins Jahr 1981. Der Titel von Fräulein Menke, Hohe Berge. Viel Spaß, lieber Jens.

Fräulein Menke, die sich dann später mit ihrem bürgerlichen Namen Franziska Menke nannte. Andreas Gabayé, der sagt seiner Angebeteten, wie sie sich anzuziehen hat.

Ja, das war's schon wieder mit dem Schlagerflor am Sonntag hier bei Radio Rüsselsheim. Mein Name ist Florian Heinrich, ich habe hier live gesendet aus Studio 1. Und ja, ich hoffe, ihr habt ein bisschen Spaß gehabt mit dem Thema. War ja ein bisschen abwechslungsreich, hoffe ich. Und ja, jetzt, wer sich für Whisky und Schottland interessiert, der sollte jetzt mal dranbleiben, denn der Andreas Becker hat jetzt gleich seine Sendung. Ist zwar die Wiederholung von letzter Woche, aber ein sehr interessantes Thema, hat auch einen interessanten Studiogast dabei. Und ja, einfach dranbleiben. Ich schließe mit dem Titel Voice der Herzhast via Bergwerk von Reinhard Fendrich. Macht's gut, ciao, ciao, einen schönen Feiertag morgen noch und ja, guten Start in die kurze Woche und bis bald, bye, bye, ciao, ciao.

Hallo und herzlich willkommen zu heutigen Sendung Zeit für Klassik. Mein Name ist Daria Hessler. Im Mittelpunkt unserer Sendung stehen zwei letzten Sinfonien von Wolfgang Amadeus Mozart, komponiert im Sommer 1788, innerhalb von weniger Wochen. Die Sinfonie Nummer 40 in G-Moll ist eine von nur zwei Sinfonien Mozarts in einer Molltonart und gehört heute zu seinen bekanntesten und meistgespielten Werken. Schon die ersten Takte sind unverwechselbar. Ein leise pulsierendes, ruheloses Thema, das den gesamten ersten Satz prägt. Anders als viele festliche Sinfonien ihrer Zeit wirkt dieses Werk nach innen gerichtet, voller Spannung, Melancholie und dramatischer Intensität. Den Abschluss von Mozarts sinfonischem Schaffen bildet die Sinfonie Nummer 41 in C-Dur. Sie entstand nur wenige Wochen später und erhielt erst Jahrzehnte nach Mozarts Tod ihren berühmten Beinamen, Jupiter. Dieser Name stammt also nicht vom Komponisten selbst, sondern sollte die majestätische Größe dieses Werkes beschreiben. Die Jupiter-Sinfonie verbindet festlichen Glanz mit höchster kompositorischer Meisterschaft. So unterschiedlich diese beiden Sinfonien auch sind, die leidenschaftliche, tief empfundene G-Moll-Sinfonie und die strahlende und triumphierende Jupiter-Sinfonie, gemeinsam sind das zwei Werke, die bis heute nichts von ihrer Ausdruckskraft, ihrer Eleganz und ihrer künstlerischen Vollendung verloren haben. Ich wünsche Ihnen viel Freude beim Hören.

Jetzt sind wir am Ende der heutigen Sendung. Ich hoffe, Sie konnten Mozarts Musik genießen. Vielen Dank, dass Sie heute dabei waren und bis zum nächsten Mal.

0: 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Herzlich willkommen zur Sendung Sternstunde bei Radio Rüsselsheim im Juli 2026. Mein Name ist Susanne Landskron. Mein Gast heute hat sich auf die Reise gemacht. Schon seit 3 Jahren folgt er Schritt für Schritt vertrauensvoll seinen inneren Impulsen und bringt seine intuitive Klaviermusik in kleinen und größeren Konzerten ins Land. Wo es am nächsten Tag hingeht, ist noch nicht gewiss, doch aus der Stille, dem Gebet und der Kontemplation steigen außer der Musik auch die Antworten auf. Der rote Faden ist für ihn die Musik, die seine Seele zum Ausdruck bringt. Er spielt in 432 Hertz und wer aktiv beitragen möchte, ist eingeladen. Wer sich zu musikalischen Projekten verbinden oder gar gemeinsam reisen möchte, ist von Herzen aufgerufen. Ich freue mich, heute mit dem Engelpianisten Philipp in dieser Sternstunde sowohl in die tiefe, stille Erkenntnisse zu tauchen, als auch nach den musikalischen Sternen zu greifen, die unser aller Seelen berühren. Herzlich willkommen, Philipp.
1: Hey, liebe Susanne, vielen Dank, dass ich hier sein darf.
0: Sehr gerne. Ja, das ist heute mal eine andere Situation für mich als sonst. Ich bin ja ein sehr manchmal strukturierter Mensch. Auf der anderen Seite bin ich auch sehr intuitiv unterwegs. Und die Vorbereitungen für diese Sendung laufen für mich fast gegen Null, bis auf die Technik. Das heißt, ich lasse mich heute auch ganz intuitiv auf dieses Gespräch ein. Und wir lassen es einfach fließen und schauen, wohin uns die Reise führt. Das ist auch in deinem Sinne, Philipp, oder?
1: Jawohl.
0: Genau. Vielleicht magst du mal ein paar Takte über dich erzählen. Du hast mir gesagt, seit 3 Jahren bist du auf der Reise. Vielleicht magst du dazu etwas erzählen, damit die Zuhörer und Zuhörerinnen sich ein kleines Bild machen können.
1: Ja, sehr gerne. Ja, ich bin der Philipp, bin jetzt, seit ich weiß, 29 Jahre alt. Und seit 3 Jahren jetzt auf Reisen. Bin gerade immer da, wo ich gerade bin. Die Reise hat angefangen mit 100 Euro in der Tasche. Ich habe immer Seelen kennengelernt. Es ist wirklich sehr interessant, weil was ich da vor allem sehr gelernt habe, ist die Hingabe. Mhm. Die Hingabe ins Leben. Ich bin halt auch selbst sehr feinspürig und spüre auch ziemlich schnell, wenn eine Seele mir begegnet oder ich auch nur eine Stimme höre. Und dann gab es natürlich auch Seelen, wo ich nicht direkt so Resonanz gespürt habe und auch schon so gespürt hat, dann hat doch die innere Stimme gesagt, so, ja, das wird schon eher schwieriger oder anstrengender. Mhm. Aber es war dann halt die einzige Übernachtungsmöglichkeit und dann war ich einfach auch dankbar.
0: Verstehe. War denn deine Zielsetzung, als du dich auf den Weg gemacht hast, Musik in die Welt zu bringen oder Erfahrungen zu sammeln? Oder was war so deine Hauptmotivation?
1: Es kam tatsächlich einfach in der inneren Stimme, eine lange Reise steht bevor. Oh. Es wird eine Reise zu mir selbst, ohne zu wissen, was wirklich passieren wird, ohne Intention. War jetzt erstmalig auch mit dem Keyboard reisen. Mhm. Das war auch mal so dann da auch neu und ja, ich versuche immer wieder das zu machen, was die innere Stimme so sagt, wenn ich sie klar höre. Manchmal höre ich sie mehr, manchmal weniger. Mhm. Und ich war halt vorher, war ich noch mal ein Jahr, habe ich bei meiner Mama gelebt. Mhm. Und ja, es war auch, sagen wir noch mal, viel in Prozesse auch eingestiegen. Und jetzt hat sie halt auch ihren neuen Partner dann kennengelernt. Und für mich war auch ganz klar, jetzt darf ich wieder weiterziehen.
0: Ja.
1: Und so ist das alles dann so gekommen.
0: Okay, kannst du denn mal einen typischen Tag von dir beschreiben, falls es so etwas überhaupt gibt?
1: Ja, also ein typischer Tag besteht darin, mit einem Deutschlandticket, mit den Zügen dahin zu fahren, wo sich gerade was öffnet.
0: Ja.
1: vieles auch über Telegram oder über Couchsurfing oder über Facebook entstanden. Aber es gab natürlich auch Sachen, wo ich gar nicht damit gerechnet habe. Und dann kam es auch manchmal wirklich kurz vor knapp so. Es gab Situationen, da war ich dann bei einer Seele und dann hat die dann gesagt, so, hey, so irgendwie nach 3 Tagen und bin irgendwie 5 bis 6 Stunden dahin gefahren und hat dann so gesagt, ja, jetzt brauche ich wieder Zeit für mich und ich, oh, alles klar, okay, weiter geht's. Und immer wieder mit dem Drive, mit dem Fluss des Lebens zu gehen. Aber es geht natürlich auch durch so verschiedene Emotionen und Stimmungen.
0: Natürlich.
1: Man lernt so viel auch kennen, also auch wie unterschiedlich jeder so Verhaltensweisen hat, auch von Thema Sauberkeit, von Thema Ordnung, von Thema Kommunikation, so. Aber einfach dieser Gedanke, wo ich jetzt davon, ja, würde sagen, sehr überzeugt bin oder auch sehr im Vertrauen, dass wenn es mir wo nicht gut tut oder es sich nicht so stimmig anfühlt, dass es immer eine Möglichkeit gibt, weiterzuziehen. Und oft war es so, dass es immer Situationen waren, wo ich habe auch verschiedenste Communities gesehen, wo dann es teilweise da auch teilweise manchmal sehr anstrengend war oder sehr viele Trigger. Und prompt hat sich danach dann was geöffnet, was genau das Gegenteil war.
0: Ach
1: Und
0: ja.
1: super schön und total, hey, kannst du sein, wie du bist und schön, dass du
0: Ja.
1: da bist. So. Und ganz viel Geschenke. So.
0: Ja.
1: Und ja.
0: Ja, da würde ich gerne mal ein bisschen genauer fragen, ob es besondere Erlebnisse gibt, an die du dich erinnerst. Vielleicht lassen wir jetzt einfach mal ein bisschen Musik von dir laufen, damit man sich einen Eindruck machen kann, und sprechen dann anschließend auch weiter auch über die Musik. Was für ein Musikstück würdest du gerne als nächstes hören? Was
1: Vielleicht die
0: passt für dich?
1: Seelenrose.
0: Die Seelenrose. Auf der Seite zur Sendung, auf der Webseite zur Sendung, das ist bei mir auf der Seite bei den Radiosendungen, susannelandsgrund.de. Da kommt man zur Sternstunde und da gibt es auch eine Seite, die ich jetzt gebastelt habe, für den Philipp. Und dort gibt es einen Link zu YouTube und da gibt es übrigens auch die Links, wie man Philipp erreichen kann. Und das sagen wir am Ende dann auch nochmal. Aber jetzt hören wir erstmal die Musik. Und die spielen wir ein und danach geht's weiter.

0: Was wir gerade gehört haben, war der Anfang von der Improvisation Seelenrose von dem Engelpianist Philipp. Und ich habe jetzt erstmal ausgeblendet, weil die Stücke von Philipp sind im Allgemeinen deutlich länger als so die üblichen Stücke, die man so hört. Und wir wollen ja uns ja auch noch ein bisschen unterhalten und machen hier erstmal weiter. Möglicherweise, ja, setzen wir dann dieses Stück nachher fort oder ein anderes. Es gibt noch viele andere mehr. Ja, lieber Philipp, ich würde gerne nochmal mit dir anknüpfen an die Reise. In dem Sinne, ich habe mir überlegt, ich glaube, was du da machst, das ist etwas, was viele Menschen sich nicht getrauen würden zu tun, nämlich so erst einmal alle Zelte abzubrechen und sich auf die Reise zu begeben. Im Grunde genommen leben wir ja alle in einer gewissen Reise in diesem Leben. Und ich glaube, was du besonders erleben kannst, ist, dass es eben um die Reise geht und nicht um das Ankommen. Hast du dazu ein paar Gedanken zum Teilen?
1: Absolut, absolut. Also bin ja gerade da, wo ich gerade bin, und ich fühle da vor allem auch ein Ankommen in mir selbst. Mhm. Ich kann die ganze Zeit auf der Suche sein, immer wieder nach dem besten Ort schauen, nach den besten Menschen schauen, mhm, und alles Mögliche. Oder kann immer mehr lernen, mich in mir selbst zu Hause zu fühlen und alle Erfahrungen als eine Möglichkeit zu sehen, mich in mir selbst mehr wohlzufühlen und, mhm, mehr noch zu erkennen, was ich wirklich will und was mir wirklich gut tut, beziehungsweise dem Willen Gottes zu folgen und, mhm, den zu leben.
0: Das freut mich sehr, dass du Gott angesprochen hast. Ich glaube, ohne Gottvertrauen ist man auf einer solchen Reise doch recht verloren, oder?
1: Absolut.
0: Ja. Mhm. Heißt es auch, dass du regelmäßig betest oder in die Meditation gehst? Oder wie ist da deine Praxis?
1: Ja, ich würde so sagen, es fühlt sich immer mehr das Leben wie eine Art Meditation an. Mhm. Und ja, jetzt neuerdings meditiere ich auch gerne wieder am Morgen mal so eine Stunde. Mhm. Nur ich mache es jetzt nicht so streng, dass ich jetzt sage, okay, ich schließe jetzt die Augen und erst wenn der Timer klingelt, dann mache ich die Augen wieder auf, sondern dann strömen Impulse durch und dann schreibe ich nochmal was auf oder, mhm, so wie es halt kommt, so wie die Impulse kommen und gehen. Mhm. Und ja, es ist auch schön zu fühlen, dass sowohl die Spannung als auch die Entspannung oder die Dissonanz und die Harmonie, mhm, sowohl zu einer Meditation dazugehören. Wenn beispielsweise ich dann meditiere und dann höre ich im Haus, jemand die Tür aufmacht oder was weiß ich, dann ist da kein Gedanke von, das stört jetzt, ja, sondern eher das mit zu integrieren, dieses Geräusch, was da ist. So,
0: wie machst du das dann mit dem Integrieren? Auf welche Art und Weise?
1: So ein bisschen mit so einer Annahme, mhm, dass es einfach sein darf. Da kommt mir so eine schöne Verbindung zum Studium.
0: Ja.
1: Das war eine Free Jazz Combo im ersten Jahr.
0: Ja.
1: Da saß so ein Typ, saß in seinem Schaukelstuhl und hat gesagt, ready, go! Und dann ging's los. Dann sollte man einfach spielen. So.
0: Okay.
1: Und dann hat einer gefragt, ja, der hat so 7 Stunden pro Tag geübt und da lernt, aha, man ja immer viel auch so auszuchecken, ne? Und ich habe halt immer gemerkt, ich checke gerne mal was aus, aber ich mag es auch einfach die Herz-zu-Herz-Verbindung.
0: Ja.
1: Und der hat halt dann gefragt, ne, was kann ich denn auschecken? Und dann sagt er, you can this or this. Hat angefangen, so wild rumzufuchteln und rumzuwirbeln. So. Da Motto, Alter, es ist ein Free-Combo. So.
0: Ja, und ihr hättet jetzt gerade den Philipp mal sehen sollen. Er hat jetzt wild gestikuliert. Ich sehe ihn jetzt gerade hier in einer Videokonferenz. Das habt ihr natürlich nicht, diesen Genuss. Aber was er zum Ausdruck bringen wollte, ist hoffentlich rübergekommen. Also mit weniger Struktur ist man freier. Ja, vielleicht so gesagt.
1: Absolut, Absolut. Und ich weiß, dass ich nichts weiß. Alles, was
0: Ja,
1: ich gelernt habe, alle spirituelle Praxissachen,
0: aha.
1: sind alles Erfahrungen und die dürfen alle direkt wieder losgelassen werden.
0: Ah ja,
1: Weil,
0: okay.
1: ja, ich habe das Gefühl, sobald ich denke, ich weiß was oder weiß, wie es geht, kommt direkt das Leben und zeigt mir, nee, du weißt gar nichts.
0: Okay, hast du da vielleicht mal ein konkretes Beispiel für irgendeine spirituelle Übung oder einen spirituellen Grundsatz, wo du immer dachtest, das ist es?
1: Gute Frage, fühle ich mal gerade mal rein. Ja, es fängt zum Beispiel mit Büchern an, ne?
0: Ja.
1: Dass man sich immer wieder ein neues Buch kauft.
0: Aha.
1: Und sagt, das ist es jetzt. Und dann holt man sich wieder ein neues Buch und wieder ein neues und denkt sich so, ja, wenn ich das Buch gelesen habe, dann geht es mir richtig gut so. Und es geht immer weiter. Da holt man sich wieder ein neues Buch und wieder eins und kommt gar nicht mehr dazu, die ganzen Bücher zu lesen.
0: Das stimmt.
1: Und gar nicht mehr wirklich am Leben teilzunehmen. Das heißt nicht, dass das eine besser oder schlechter als das andere ist, aber ich finde, man lernt immer mehr so eine Offenheit, einfach, dass viele Sachen sein dürfen. Da kommt mir auch so ein Gedanke, wo ich mich immer versucht, auch dran zu erinnern, wenn der Gedanke kommt, leben und leben lassen.
0: Ja.
1: Ne? So, das, ja, genau.
0: Das ist ja auch etwas, was du dann, wenn du zu Gast bei jemandem bist, besonders auch praktizieren darfst, dieses Leben und Leben lassen, auch wenn dich vielleicht irgendwas nervt oder aufregen könnte, weil der andere das nun mal vollkommen anders handhabt als du oder als du es für richtig hältst. Ich würde vielleicht gerade genau auf diesen Aspekt auch nach der nächsten Musik ein bisschen eingehen wollen, im Sinne von ja, die Begegnungen, die du auf deiner Reise hast. Ich würde sagen, wir hören einfach, wenn es für dich okay ist, einfach ein bisschen weiter in diesem schönen Stück, was wir von dir vorhin schon anklingen haben lassen, die Seelenrose. Mhm.

0: Sie hören die Sendung Sternstunde bei Radio Rüsselsheim. Wir hörten gerade einen Teil des Musikstücks Seelenrose, gespielt vom Engelpianist Philipp. Und ja, im letzten Teil des Gesprächs hast du die Uni erwähnt, meine ich. Bei mir hängt jetzt noch so eine Sprechblase im Sinn. Er hat studiert. Was hat er studiert? Ich vermute ja Musik, oder? Magst du einen Moment darüber erzählen?
1: Gerne, ja. Ich habe Jazzklavier studiert und war an einer Berufsfachschule für Musik und bin staatlich geprüfter Ensemble- und Chorleiter.
0: Ah.
1: Allerdings kurz gesagt dazu ist, ja, es war auch ein sehr schmerzhafter Weg. Also es haben halt keiner wirklich an mich geglaubt. Ein paar waren dann da noch, die an mich geglaubt haben, aber es war schon viel immer die Frage, hast du nicht einen Plan B? Was machst du, wenn du es nicht schaffst? So.
0: Okay.
1: Und dann habe ich sehr Resilienz gelernt. Und ja, aber jetzt merke ich auch, wie ich da immer mehr aussteigen möchte aus dem Thema von Beweisen, jemand anderen was beweisen zu müssen, beweisen zu wollen und so.
0: Ja, ja, genau. Du hast ja auch vorhin auch gesagt oder angedeutet, dass eben dieser Lernprozess mit dem Reisen auch stark verbunden ist. Und ich frage mich, klar, die anderen, wenn die an einen glauben, ist das eine schöne Sache, aber primär ist es ja, dass man an sich selber glaubt. Und das ist aber auch was, was möglicherweise dann erst wächst im Laufe der Zeit, gell? Wie würdest du sagen, ist das musikalisch im Laufe der Reise oder wie hat sich das im Laufe der Reise entwickelt bei dir? Bist du da immer sicherer geworden aufgrund deiner Erlebnisse?
1: Also ich würde sagen, es war und ist auch immer mal wieder eine ganz schöne Rutschpartie, mal mehr, mal weniger, so ein bisschen vielleicht wie so eine Welle, so von der Spannungskurve. Ich würde sagen, auf jeden Fall auch so im Thema des Musikmachens hat sich einiges verändert, auch so von der Intention her. Und auch damit verbunden, dass ich ja auch so Straßenmusik gemacht habe und habe dann aber auch gemerkt, immer mehr, dass mich das nicht mehr so abholt, so Songs von anderen zu spielen. Und ja, und dann kam immer mehr der Impuls, so Seelenmusikkonzerte zu machen, was aus dem Moment entsteht. Die sind auch immer sehr unterschiedlich gewesen. Und ja, das ist einfach total schön, in dem Nichtwissen und auch ein bisschen so in dem Nichttun es wirken zu lassen.
0: Ja, ich glaube, bis man an dem Punkt ist, da hat man einiges durchschritten. Denn es wird uns ja immer von klein auf vermittelt, dass wir einen Plan haben sollten. Oder auch dieses Thema, wo siehst du dich in 5 Jahren? Da kann ich heutzutage, was mein Leben angeht, nur noch drüber lächeln, weil man kann ja immer nur das in die Zukunft projizieren, was man schon kennt. Und das, was man noch nicht erlebt hat oder noch nicht bei anderen beobachtet hat, das lässt sich ja gar nicht projizieren. Und wenn man neue Wege geht, und möglicherweise sind wir hier ja, um neue Wege zu gehen, ja, dann ist das mit dem Projizieren oder in die Zukunft schauen, so eine Sache. Wobei du ja mal in einem Vorgespräch kurz angedeutet hast, dass du auch hellsichtig unterwegs bist. Ja, und ich könnte mir sehr gut vorstellen, dass das in Verbindung mit der Musik und der Ausbildung, die du gehabt hast, auch vielleicht so diesem klassischen Weg oder dem der alten Zeit von Lernen und Lehren und Wiedergeben und Reproduzieren und Erfüllen von Vorstellungen anderer, dass das dem doch zuwiderläuft. Wie erlebst du das in Verbindung mit der Musik, diese Gabe?
1: Das ist eine ganz tiefe Dankbarkeit da. Ich spüre das auch. Das ist so die göttliche Gabe, die mir gegeben wurde, und deshalb bin ich damit auch sehr vorsichtig, beziehungsweise wenn ich mal wo bin und wo ein Klavier ist und es kommt der Impuls zu spielen, dass ich dann nur so lange spiele, wie gerade der Impuls kommt, nicht drüber hinaus, wenn ich dann merke, es geht so ein Gefühl von, ich will jetzt gesehen werden oder ich will jetzt noch hier das noch und das noch, dann höre ich direkt auf. So. Und ja, ich versuche es eher so entstehen zu lassen. Natürlich ist auch bei jedem Konzert ist anders. Ne? Mal bin ich mehr im Verstand oder mal werden auch Akkorde gespielt, die einfach sich auch gut anfühlen und sich wieder anders zusammensetzen. Und mal ist es wieder mehr ein Flow, aber auch einfach das so lernen anzunehmen. Dass, es ist einfach eine riesige, also jeder, glaube ich, der wirklich auch so musikalisch oder auch im professionellen Bereich unterwegs ist, ein Lied davon erzählen, dass immer wieder dieses Gefühl, okay, kann ich jetzt mit Musik Geld verdienen? Und lauter solche Gedanken so im Kopf rumgehen von, ah, okay, ist der Song, kommt der gut an bei den Leuten? So, ne, werde ich gesehen? Wenn ich da jetzt nicht so gut spiele, sehen das andere vielleicht? Und ich merke zum Beispiel, solche Gedanken, die sind nicht mehr so präsent bei mir, weil ich einfach immer mehr jetzt mein eigenes Ding einfach mache und das halt gelernt habe. So, egal, ob andere das jetzt feiern oder auch nicht. Einfach lernen, zu mir selbst zu stehen und zu sagen, hey, was da kommt, kommt und wem es gefällt, gefällt's und wem nicht, nicht. Im Endeffekt ist mein Ziel, dass ich andere Seelen daran inspiriere und am liebsten auch an ihr Potenzial wieder zu erinnern, dass die Energie weiterfließt, weil wenn viele dann hinkommen und sagen, ah, du machst so toll Musik und das ist schön, das freut mich auch, aber ich merke, ich möchte, dass die Energie weiterfließt. So, dass,
0: ich verstehe ganz genau, was du meinst. Ja. Also ich hoffe, die Zuhörerinnen und Zuhörer verstehen das auch. Ja. Weil ich meine, was du jetzt gerade beschreibst zum Thema Musik und gesehen werden und Anerkennung, das kennt ja jeder auf einem anderen Gebiet. Ja, möglicherweise auch auf der Musik, weiß man nicht, aber vielleicht auch eben irgendwo, wo man meint, besonders gut sein zu wollen oder zu müssen und wünscht sich da möglicherweise oder ist einfach auch so konditioniert von früher, dass es wichtig ist, gesehen zu werden. Ja? Und diese Zeit, in der wir gerade leben, die versucht uns ja sehr nach außen zu ziehen, unsere Aufmerksamkeit nach außen zu bringen und uns auch in gewisser Weise dadurch halt ein bisschen von uns weg. Und deshalb finde ich das sehr wichtig und wertvoll. Und das ist auch ein Wunsch, den ich mit dieser Sendung auch verbinde. Die alle, die zuhören, die hinhören, auch daran zu erinnern, dass es wertvoll und wichtig ist, in sich selbst hineinzulauschen und den eigenen Impulsen Raum zu geben und ihnen zu folgen. Ja.
1: Ja, was mir dazu auch noch einfällt, zu deiner Frage mit der Hellsichtigkeit, das hat sich in der Kindheit so herauskristallisiert, dass wenn ich mir was bildlich vorstellen konnte, ist es nicht eingetroffen. Dadurch habe ich auch viel mit dem Thema Täuschung oder auch Enttäuschung, beziehungsweise eher eine Täuschung zu tun gehabt. Und dann habe ich halt immer so Sachen gesagt, die dann so eingetroffen sind. Mhm. Und dann ging es halt rüber, dass ich mit der Musik viel experimentiert habe, wie Bilder vertont oder Ausstrahlungen von Menschen vertont.
0: Ah ja.
1: Menschen in sich eine Geschichte erwecken lassen. Also da sind ja so viele Möglichkeiten, was man mit Schwingung und Klang oder einfach a cappella zusammen improvisiert singen.
0: Ja.
1: So, das finde ich so schön, diese Vielseitigkeit, dass es jetzt nicht so ein typischer Moment ist von ich stehe auf einer Bühne und da sind die Zuhörer. Mhm. Und ich sage zum Beispiel auch gerne, dass ich gar nicht möchte, dass dann applaudiert wird, dass einfach noch mehr so die Schwingung mehr noch da ist, dieses Fühlen und einfach in der Stille zu fühlen.
0: Mhm. Ja, genau. Ja. Mhm. Jetzt dürfen wir hier in der Sendung keine zu lange Pause machen, sonst denkt die Technik, sie müsste jetzt eine Pausenmusik einspielen. Deswegen können wir jetzt vielleicht nicht so viel stille Momente zulassen, wie wir gerne würden. Ja, das ist tatsächlich ein Punkt. Ja, vielleicht passt jetzt an dieser Stelle auch wieder ein bisschen Musik. Du hattest den Drachengroove erwähnt. Magst du mal erklären, was das ist? Und da können wir vielleicht einen Teil davon einspielen, weil das ist auch wieder ein langes Werk.
1: Genau, das Lied, das heißt der Drachengroove.

0: und dann hat es mich so überkommen zu spielen. Und das ist tatsächlich auch jetzt keine Aufnahme, die ich jetzt mit einem Musikproduktionsprogramm aufgenommen habe. Aber hat sich total gut angefühlt. Dann habe ich auch noch ein bisschen gesungen, einfach intuitiv so dazu und ja, mit viel Freude beim Anhören und beim Fühlen.
1: Danke.

0: Der Drachenruf. Nicht etwa Groove, wie ich dachte, nein, der Drachenruf. Der Ruf des Drachen oder auch der rufende Drache? Man weiß es nicht ganz genau. Wie siehst du das, Philipp?
1: Ich weiß es selber nicht. Kam einfach der Impuls. Ich habe da irgendwie so, kam so ein Impuls und hab schon so ein bisschen so eine Drachenenergie gespürt, würde ich mal sagen. So, das ja doch auch sehr energiegeladen auch ist und trotzdem aber auch ein bisschen in der Ruhe. Und es war einfach, ja, wie man so bei Kurs im Wundern beispielsweise sagt, wie so ein heiliger Moment, wo es einfach herausgespielt hat und geflossen ist.
0: Genau. Ja, ich habe mal gelesen, in dem Moment, in dem man aus dem Moment heraus Kunst erschafft oder wo Kunst durch den Künstler fließt, sei es jetzt in Form eines Bildes oder von Tönen, dann ist ja dieser Künstler in dem Moment das Gefäß oder derjenige, der dieses weiterleitet und ganz präsent im gegenwärtigen Moment verweilt. Und dass derjenige, der dann diese Kunst wieder auf sich wirken lässt, dass der dann dadurch auch in diese Verfassung kommen kann, dass er ganz im gegenwärtigen Moment verweilen kann. Und das ist vielleicht die Magie einer solchen Musik, die aus dem Moment entsteht, die einen dann in den augenblicklichen Moment hineinbringt. Und wer diese Musik noch mehr wirken lassen möchte, der findet das fast halbstündige Werk auf YouTube und auch das werde ich auf der Webseite zur Sendung verlinken. Ja, ich möchte jetzt gerne nochmal auf den Punkt kommen, bei den Begegnungen, die du auf deiner Reise hast oder hattest oder immer wieder hast. Gibt es da etwas, wo du sagst, das war ein außergewöhnliches Erlebnis, da habe ich sehr, sehr viel mitgenommen, sehr viel gelernt, da hatte ich einen großen Lernschritt sozusagen. Kannst du dich da an ein konkretes Beispiel erinnern, was du anonymisiert uns erzählen darfst?
1: Da gibt es auf jeden Fall einige Sachen.
0: Ja.
1: Also ich würde sagen, fast überall, wo ich war, habe ich viel gelernt.
0: Ja, ja.
1: Und ich fand es auch immer interessant, wie unterschiedlich die Erfahrungen zustande gekommen sind, auch zum Thema Übernachtungsplatz. Da war ich auch bei einer Gemeinschaft und da war es dann so, das war so ein Event und da habe ich dann auch ein bisschen mitgewirkt. Und dann hatte dann so einen Impuls, dass ich doch einfach einen Zettel schreibe, so hier der große Pianist mit der weißen Mütze sucht einen Schlafplatz. So.
0: Okay.
1: Dann habe ich den Zettel geschrieben und hatte tatsächlich dann an dem Abend 4 Möglichkeiten für einen Schlafplatz für ein paar Tage.
0: Okay.
1: Ja, das ist einfach immer wieder sehr faszinierend. Also es gab auch Situationen, da saß ich dann einfach wirklich auf Knien und habe gebetet, dass die nächste Schlafmöglichkeit kommt. Und es geht halt auch von den Energien hoch und runter. Es gab sehr oft schon Momente, wo ich gesagt habe, ich will nicht mehr reisen. Und dann kam aber doch wieder Energie. Und dann kamen doch wieder so schöne Erlebnisse, wo ich einfach so bereichert war und so erfüllt. Und ja, bin dafür sehr, sehr dankbar, diese ganzen Erfahrungen machen zu dürfen.
0: Ja. Ja. Ist es denn auch so, dass wenn dir jetzt in einer Situation Zweifel kommen, ob du auf dem richtigen Weg bist, ist es dann so, dass du aufgrund deiner Erfahrung mittlerweile dann gelassener bleiben kannst?
1: Um ehrlich zu sein, mal mehr, mal weniger. Mhm. Und das Lustige ist dann auch, wenn dann auch sich Situationen oder Möglichkeiten auftun, aber die innere Stimme jetzt im Moment dann eher Nein sagt, dann mache ich es halt nicht. So, das ist vor allem jetzt, merke ich gerade sehr präsent da. Und Ja, und dann so diese Mischung aus, was steht jetzt an oder wo crasht auch wieder der Verstand rein und
0: Genau.
1: geht wieder in so einen Perfektionismus rein. Und ja, es ist eine riesige Spielpartie, sage ich mal, im Spiel des Lebens.
0: Eine Frage habe ich noch. Du nennst dich Engelpianist. Welche Bedeutung haben denn die Engel in deinem Leben?
1: Schöne Frage. Ja, als ich damals, ich glaube, 6, 7 Jahre alt war, hatte ich eine Freundin, die war auch im ähnlichen Alter. Die konnte damals halt Engel sehen. Und ich merke immer wieder, wie mich das Thema Engel, habe dann auch eine Zeit gehabt, da habe ich mir viel so Engelgebete gelesen und Engelmeditation und vor allem auch sehr die Anwesenheit gespürt, wie auch, dass jeder einen Schutzengel hat. Und tatsächlich ist eines Tages mein lieber spiritueller Lehrer, sage ich mal, der liebe Thomas Damm, bei dem ich auch ganz viel gelernt habe, der hat dann einfach den Impuls so gehabt und hat gesagt, ja, wie steht's mit dem Namen Engelpianist so? Und du machst auch so viel mit Engeln, hat er gesagt so. Und da habe ich gesagt, ja, super, also das klingt gut. Das hat sich
0: Passt.
1: total stimmig angefühlt. Ja.
0: Ja, wunderbar. Also, ich würde vorschlagen, wir kommen jetzt noch mal zu einem Musikstück und im Anschluss zum letzten Block der Sendung, wo wir dann ein bisschen über deine Vorhaben und Visionen sprechen. Du hattest als weiteres Musikstück vorgeschlagen, die Seelen, was war es gewesen?
1: Seelenfrieden.
0: Den Seelenfrieden. Ja, den können wir alle gut brauchen.
1: Ja.
0: Da hören wir jetzt auch rein. Ich werde auch nicht alles spielen können, wegen der Dauer, aber wer mag, kann sich das ja in dem Fall nicht auf YouTube anhören, aber deine Produktionen finden sich auf Bandcamp. Und das werden wir auch verlinken. Und jetzt noch mal ein wenig Musik.

0: Ja, wunderschön, der Seelenfrieden, gespielt vom Engelpianist Philipp. Vielen Dank dafür. Das war jetzt auch ein Teil. Wir kommen nun zum letzten Abschnitt in der Sendung Sternstunde bei Radio Rüsselsheim heute. Sie empfangen uns übrigens über das digitale Radio DAB Plus auf dem Kanal 12C oder im weltweiten Internet-Livestream über die Webseite www.radio-r.de. Die Sendung wird übrigens wieder zum Nachhören angeboten. Und zwar geht das über meine Webseite susannelandsgrund.de bei den Radiosendungen bei der Sternstunde im Juli 2026. Nach der ersten Ausstrahlung im Juli wird man sich die Sendung auch nochmal komplett anhören können. Und wenn der Philipp zustimmt, dann auch mit seiner Musik.
1: Jawohl.
0: Das hatten wir allerdings auch im Vorfeld schon geklärt. Du hast mir erzählt, Philipp, dass du im Jahr 2012 einen besonderen Text geschrieben hast, der ja auch schon auf deine Zukunft hin gedeutet hatte. Du hast dich ja erst 2023 oder 2022 auf den Weg gemacht, auf deine Reise. Und trotzdem hat das in 2012 schon angeklungen. Dieser Text, den du gleich für uns lesen wirst, wird auch auf der Webseite zu lesen sein. Wir werden vielleicht nur einen Ausschnitt bringen und wer mag, kann sich das auf der Webseite dann nochmal durchlesen. Ich freue mich jetzt zu hören, was schon 2012 in diesem energetisch interessanten Jahr ja, zu dir gekommen ist.
1: Oh, was auch noch dazu kommt, ich habe das dann immer mal wieder verfeinert, den Text.
0: Ja.
1: Und ja, let's go. Ich sehe und fühle in dir in greifbarer Nähe das Meer und rieche den wunderbaren frischen Duft der Meeresbrise. Wird frei fließende Meerestieren live Musik machen. Wird Whirlpools und Musikenergieportale der lichtvollen Schöpfung kreieren. Um sich zu teleportieren. Mehrere Zentren für Kunst und Gestaltung. Ein Raum der freien Entfaltung für alle Seelen, welche sich miteinander bereichern möchten, im Einklang Gottes verbunden. Mehrere Kreise des Lichts. Bewusstseinssprünge bis in die Unendlichkeit. Alle mich fühlen, wie ich sie fühle, was uns gut tut. Das Wetter ist immer angenehm warm. Sich voll und ganz ihren Seelenplan zu leben. Musik, Tanz, Kunst und viel mehr. Ich darf die Menschen mit meiner Musik beim Wissen daran erinnern, wer wir wirklich sind. Und ich erlaube mir, mich immer wieder in der Natur sowie in mir voll und ganz zu erden, zu lieben, zu berühren und allein zu sein. Danke für den perfekten Tag für Tag, Woche für Woche, Jahr für Jahr, wo man so immer akzeptiert und geliebt wird, wie man ist. Und einfach eine Frau, die perfekt zu mir passt, auch unabhängig ist. Und danke, dass ich mit jedem Hören und Lesen das in Lichtgeschwindigkeit manifestiert hat. Und danke, dass ich und wir von all dem losgelassen haben. Danke.
0: Danke. Ich schließe mich an. Danke, dass du das mit uns geteilt hast. Den vollständigen Text kann man auf der Webseite lesen, beziehungsweise auch möglicherweise das Audio anhören. In dieser gesprochenen Vision hast du ja auch schon ganz konkrete musikalische Aktivitäten angesprochen. Und ich möchte dir jetzt mal das Wort geben, dass du mal selber einladen und aufrufen kannst, was du dir wünschst für die nächste Zeit. Vielleicht finden sich unter denjenigen, die hinhören, Seelen, die mit dir in Kontakt kommen möchten. Bitteschön.
1: Ja, vielen lieben Dank. Ja, ich fühle da Seelen, die vor allem auch im Fokus haben, dass wenn Themen hochkommen, dass man da reingeht zusammen. Ich fühle da auch Gruppenprozesse, dass die in Leichtigkeit geschehen dürfen. dass die Zeit jetzt immer mehr vorbeigeht, dass man durch viel Leid durch muss und dass auch nur eine Seele durch einen Prozess durch muss. Mhm. Und mein Fokus ist sehr auf die Synergie ausgerichtet, dass man miteinander fließt. Es gibt ja auch zum Beispiel im Jinkies die Kommunion, dass man gar nicht mehr so viel kommunizieren muss, sondern einfach alles mehr automatisch fließt. Und so diese Ausrichtung wünsche ich mir. Und ja, gerne liebe Seelen, die, mit denen ich vielleicht auch zusammenreisen kann. Ich habe das Gefühl, jetzt geht es auch raus aus Deutschland. Mich zieht sehr ans Meer. Spüre ich gerade auch sehr den Ruf. Ich werde aber sehen, wie es kommt. Und auch gerne zusammen musizieren aus dem Moment heraus, gerne mit Tanz, mit Kunst, alles, was aus der Seele, aus dem Moment fließen darf. Ja, freue ich mich sehr, da zusammen zu wirken und in dem anderen den Christus zu sehen, miteinander zu lernen und ja, zusammen zu wirken. Ich merke, es fühlt sich an wie so in einer Mama das Baby im Bauch, so, so diese Vision so immer weiter sich entwickelt und bin total offen, auch wenn da weitere Ideen sind und Impulse. Also ich bin jetzt nicht festgefahren, dass ich sage, so und so muss das alles sein, sondern dass man wirklich als Gruppe zusammen eine gemeinsame Vision entwickelt und zusammen was gestaltet und immer wieder auch loslässt von den eigenen Dingen, die gekommen sind und einfach schaut, was mir zusammenpasst. Ja.
0: Ja. Ja, vielen Dank. Wer sich angesprochen fühlt und mit dir in Kontakt treten möchte, kann das, wie gesagt, über die Webseite machen, über Telegram. Sagen wir einfach hier an dieser Stelle schon mal über deinen Telegram-Kanal Engelpianist. Ja. Und ja, vielleicht ist ja diese Sendung wirklich dann der Beginn von etwas Neuem, von etwas Weiterem. Das würde mich freuen. Und ja, dann kommen wir jetzt ein bisschen nochmal zu dem Abschluss. Ich würde dir gerne noch die Frage stellen. Ich habe noch die folgende Frage an dich. Und zwar, was möchtest du den Menschen, die jetzt hier lauschen, mit auf den Weg geben? Was ist dir ganz wichtig? Was wünschst du dir für diese Zeit und für die Menschen, die jetzt hier leben?
1: Dass jeder in sich mehr erkennt, wer wirklich ist und sich wieder daran erinnert, was denn das Seelenpotenzial ist. Was ist das, wo du sagst, dafür möchte ich leben, dafür lebe ich? Was ist der Antrieb, der dir sagt, hey, dafür lohnt es sich wirklich zu leben. Das macht das Leben für mich aus. Und möchte gerne auch Mut machen, den Schritt zu wagen. Auch wenn viele Seelen um einen herum kommen und sagen, mach das nicht und tu das auf keinen Fall. Gerade dann, wenn du innerlich es ganz klar spürst, es zu machen, es lohnt sich. Ja, möchte ganz viel Segen schenken. Dass einfach jeder geschützt und geführt ist. Und ja, dass wir alle miteinander, voneinander lernen. Wir kochen alle nur mit Wasser. Und so, keiner ist besser als der andere.
0: Ja. Vielen herzlichen Dank. Danke für das schöne Gespräch. Und ja, wie gesagt, wer mag, kann sich das Ganze nochmal zu Gemüte führen und auch der schönen Musik nochmal lauschen. Vielen Dank, lieber Philipp.
1: Und vielen Dank, liebe Susanne, auch für deine ganze Energie und dein ganzes Engagement. Es ist wirklich absolut großartig. Und vielen Dank, dir, dass ich hier in der Sendung sein durfte.
0: Sehr, sehr gerne. Und wie ich immer gerne schließe in dieser Sendung, ich wünsche Ihnen, liebe Hörerinnen und Hörer, weiterhin viel Kraft, Gottes Segen. Und ich freue mich, wenn Sie wieder dabei sind bei einer Sternstunde oder vielleicht auch bei den Nachtklängen an einem Sonntagabend um 21 Uhr. Schalten Sie gern wieder ein. Es verabschiedet sich am Mikrofon Susanne Landskron mit einem herzlichen bis bald. 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

Der Trommelwirbel zeigt an, dass etwas Aufregendes passieren wird. Und zwar werde ich zu meiner Freundin stoßen. Das ist meine Freundin, nicht richtig. Das ist meine Freundin Lucy. Zärtlich nenne ich sie Lucille. Aufregend ist vor allen Dingen deshalb, weil man nie weiß, ob sie mitspielt. Ein kleiner Test. Ja, gut, sie ist dabei. Uns und euch steht bevor ein Solo von Lucy und mir. Get ready. This is going to be exciting.